0: Bundesweiter Spitzenreiter mit 41,5 Grad ist laut dem Deutschen Wetterdienst Drewitz in Sachsen-Anhalt. Aber heute könnte dieser Rekord schon wieder überholt werden, denn die Meteorologen sagen für die Lausitz im Osten Deutschlands bis zu 42 Grad voraus. Die hohen Temperaturen führen zu diversen Problemen. Unter anderem kommt es auf vielen Autobahnen zu Sperrungen und Tempolimits, weil sich infolge der Hitze der Beton ausdehnt und sich deshalb die Fahrbahn wölbt.
1: Wegen der heißen Temperaturen in Deutschland wird die Strecke beim Ironman in Frankfurt am Main heute kürzer ausfallen als vorgesehen. Im Rahmen der Europameisterschaft müssen die Triathleten statt 180 nur 125 Kilometer mit dem Fahrrad zurücklegen und statt eines Marathons nur die Hälfte, also 21,1 Kilometer laufen. Die Schwimmdistanz bleibt bei 3,8 Kilometer. US-Streitkräfte haben nach eigenen Angaben erneut Ziele im Iran angegriffen, darunter Luftabwehrstellungen und Drohnenlager. Das teilte das zuständige Regionalkommando mit. Die Angriffe erfolgten demnach als Reaktion auf einen erneuten iranischen Drohnenangriff auf ein Frachtschiff nahe der Straße von Hormus. Iranische Staatsmedien melden, in einem Dorf bei der Stadt Sirik seien Geschosse in einem Kommunikationsturm eingeschlagen. Es ist der zweite US-Angriff auf den Iran seit der Unterzeichnung des Rahmenabkommens zwischen den beiden Ländern Mitte Juni. Bei der Fußball-Weltmeisterschaft steht England als Gruppenerster in der K.O.-Runde. Auch Kroatien und Ghana sind weiter. Aus dem ARD-WM-Team Michael Küster.
2: Mit viel Mühe hat England gegen das ausgeschiedene Panama mit 2:0 gewonnen und sich damit Platz 1 in Gruppe L gesichert. Bayern-Stürmer Harry Kane erzielte dabei sein insgesamt 11. WM-Tor. Er ist jetzt Englands alleiniger Rekordhalter. Gruppenzweiter wurde Kroatien nach einem 2:1 über Ghana, das sich als Dritter ebenfalls noch für das 16. Finale qualifiziert hat. Am frühen Morgen kann Österreich schon mit einem Unentschieden gegen Algerien in die K.O.-Runde einziehen. Im Spiel von Gruppensieger Argentinien gegen das bereits ausgeschiedene Jordanien geht es sportlich um nichts mehr. Los geht's jeweils um 4 Uhr früh.
1: Das waren die Nachrichten. Das Wetter in Deutschland. In der Nacht im Norden und Nordwesten gebietsweise Schauer oder Gewitter und Unwettergefahr durch Sturmböen, Starkregen und Hagel. Sonst gering bewölkt oder klar, 26 bis 17 Grad. Am Tage mal Sonne, mal Wolken, im Verlauf Schauer und Gewitter mit Unwettergefahr bei 25 Grad in Nordfriesland und bis 42 Grad in der Lausitz. Die Zeit, es ist 2:03 Uhr.
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4: Vorsicht bitte in beiden Richtungen auf der B92 Oelsnitzer Landstraße, Plauen-Schönberg. Zwischen Oberloser und der A72, Plauen-Süd, liegen mehrere Tiere. Vorsicht bitte auf der B101 Freiberg-Annaberg-Buchholz. Zwischen Großschirmer und Kleinwaltersdorf behindern Straßenschäden die Fahrt. Vorsicht Saalekreis auf der Landesstraße. Zwischen Brachwitz und Gimritz liegt ein Reh. Die A2 Berlin-Hannover ist in beiden Richtungen zwischen Burg Ost und Burg Zentrum wegen Reparaturarbeiten gesperrt. Im weiteren Verlauf Richtung Berlin sind folgende Abschnitte gesperrt: zwischen Irxleben und Kreuz Magdeburg sowie zwischen Thesen und Brandenburg. Vorsicht auf der A9 Richtung Berlin. Zwischen Hermsdorfer Kreuz und Bad Kloster-Lausnitz befindet sich ein Schlagloch auf der linken Fahrspur. Die A14 Magdeburg-Schwerin ist zwischen Kreuz Magdeburg und Dahlenworsleben in beiden Richtungen wegen Fahrbahnschäden gesperrt. Im Landkreis Börde zwischen Bertingen und Mahlwinkel öffnet die Bahnschranke nicht mehr. Im Landkreis Harz ist die Straße zwischen Abzweig Altenbrak und Wienrode wegen Löscharbeiten gesperrt.
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5: Mit Dennis Tienert, hallo Deutschland, hallo Welt. Nicht im Norden, nicht im Süden und nicht die größte Kuckucksuhr der Welt. Das wissen wir bisher über die besondere deutsche Einzigartigkeit, die der Deutschland-Dart-Feier getroffen hat heute. Wer fragt sich weiter ran und hat eine Idee, um was es geht? 0722 1 2011.
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0: Gast bei uns in der Popnacht. Welch edler Besuch. Simon aus Bad Hersfeld, hallo.
1: Ja, hi, grüß dich.
0: Was machst du denn da so als Chemikant mitten in der Nacht?
1: Ja, wenn ich dir das jetzt erzähle, dann ist leider die Sendung rum.
0: Ach so, okay. Aber ich finde es total interessant, weil ich hatte nämlich Chemie-LK, was viele Leute nicht verstehen können bis heute. Und es hat mir super viel Spaß gemacht. Hast du auch Chemie-LK gehabt oder kam bei dir die Leidenschaft zur Chemie erst später?
1: Fun Fact, ich habe Chemie mit einem Punkt abgegeben damals.
0: Was? Okay.
1: Ja, ohne Witz jetzt.
0: Und dann wirst du Chemikant.
1: Ja, die Wogen des Lebens sind unergründlich.
0: Ja, und wie lange machst du den Job schon?
1: Knapp 15 Jahre.
0: Ach, okay, dann kann ja eigentlich nicht mehr viel schief gehen.
1: Nein, schaffst du
0: das ja wohl doch irgendwie. Ist wahrscheinlich, dann hat mit dem, was man so in der Schule gelernt hat, über Chemie nicht viel zu tun, oder?
1: Nein, überhaupt nicht, gar nicht. Mhm. Absolut nicht. Ist eher technisch versiert.
0: Okay. Simon, dann frag dich doch mal weiter ran an unseren Deutschland-Dart-Pfeil.
1: Okay, weil ich es schon mal gehört habe, suchen wir die größte Kinoleinwand.
0: Die größte Kinoleinwand? Nein, die gibt es in Deutschland?
1: Ja, tatsächlich. Ich hab das mal gelesen, irgendwo bei Stuttgart ist das.
0: Aha.
1: So ein Riesending, irgendwie, weiß ich nicht, 40 Meter lang oder irgendwie sowas.
0: Okay, die größte der Welt?
1: Ja, tatsächlich.
0: Wow, das muss ich mir merken für einen der nächsten Male Deutschland-Dart. Aber leider nein, Simon, leider nicht.
1: Ärgerlich.
0: Also wir fassen nochmal zusammen, nicht im Norden, nicht im Süden, nicht die größte Kuckucksuhr der Welt, nicht die größte Kinoleinwand. Das ist das, was wir bisher wissen über die Sache, in der wir heute stecken. Simon, möchtest du weiterfragen oder willst du schon wieder freigeben?
1: Nein, ich habe noch eine Sache habe ich noch.
0: Ja.
1: Was ich auch weiß, Deutschland hat die größte Brotvielfalt. Die ist natürlich jetzt geografisch nicht angesiedelt.
0: Ja. Und genau das ist nämlich eigentlich die Maßgabe für unser Spiel. Weil die kann ich ja nicht mit einem Pfeil treffen, weißt du? Das muss etwas sein, was ich mit dem Pfeil auf der Karte treffen kann. Und das klingt sehr nach KI, was du da gesagt hast.
1: Nein, das ist wirklich so.
0: Es ist wirklich so, okay, gut.
1: Deutschland ist das Brotland auf der Welt.
0: Also du schwörst jetzt bei deiner Chemikanten-Ehre, dass du nicht irgendwie die Größe der Welt, was gibt's da in Deutschland, bei der KI eingegeben hast.
1: Na, bei meiner Chemikanten-Ehre, zu 100%.
0: Okay, na gut. Aber hat dir natürlich auch nichts gebracht, selbst wenn es so wäre, ja, Simon. Ja. 2-1 hast du, habe ich das Geräusch schon gemacht?
1: Jetzt.
0: Ja.
1: Jetzt hast du mal.
0: Brauchst du noch ein Nein oder willst du weitergeben?
1: Ja, ein Nein nehme ich noch. Als Kessel sage ich einfach, such mir was in Frankfurt.
0: Nein. Nicht in Frankfurt. Ich hätte auch ehrlich gesagt jetzt irgendwie doch mal wieder mehr so weiter rausgezoomt und mal eher so nach Himmelsrichtung gefragt, weil wir bisher nur wissen, wir sind nicht im Süden und nicht im Norden, aber ob wir im Westen oder in der Mitte oder im Osten sind, das wissen wir ja noch gar nicht. Deswegen macht es noch gar nicht so viel Sinn, konkrete Tipps abzugeben, aber ich quatsche dir natürlich nicht rein. Simon, danke, dass du mitgespielt hast. Der Nächste ist dran. Oder du kannst gerne nochmal anrufen. 07221 2011. Die Leitung ist wieder frei. Wo ist unser Deutschland-Dart-Pfeil heute stecken geblieben? Grüße nach Bad Hersfeld. Tschö.
1: Ciao.

0: Nicht im Norden, nicht im Süden, nicht in Frankfurt, nicht die größte Kuckucksuhr der Welt, nicht die größte Kinoleinwand der Welt. So viel wissen wir über den Ort oder die Sache, die unser Deutschland-Dart-File heute Nacht getroffen hat. Und an dieser Stelle weitermachen möchte jetzt Jan aus Heidelberg. Guten Morgen.
1: Guten Morgen.
0: Konkrete Idee?
1: Zwei Ideen hatte ich vielleicht noch.
0: Okay, dann hau raus.
1: Also es könnte das schwerste Landfahrzeug der Welt sein. Das ist ein Bagger in Hambach.
0: Nee, vor allem die größte der Welt.
1: Ach, die.
0: Okay. Die größte der Welt ist ja der Tipp.
1: Dann könnte das zweite auch noch sein. Das ist nämlich die größte freitragende Halle der Welt. Das Tropical Islands, Pausnick.
0: Auch nicht. 2-1 hast du. Das geht schnell bei dir. Gefällt mir. Ein Nein darfst du noch.
1: Mehr Ideen habe ich leider nicht. Ich hatte nur noch die zwei.
0: Nein. Aber guck mal, ich habe doch gerade schon gesagt, frag doch noch mal vielleicht so ein bisschen nach Region. Das würde uns jetzt furchtbar helfen, weil wir wissen ja noch gar nicht, wo wir sind. Wir wissen nur nicht im Süden und nicht im Norden. Aber
1: ja, wenn wir jetzt alles Westen irgendwie ab...
0: Was?
1: Wie wär's mit dem Westen? Den haben wir noch nicht.
0: Willst du jetzt konkret nach Westen fragen?
1: Ja.
0: Nein, das ist dann dein drittes Nein und damit sind wir schon fertig nach einer Minute 20.
1: Okay, ist schade.
0: Ja, aber kurz und schmerzlos würde ich sagen. Jetzt bleibt ja nicht mehr viel übrig. Jetzt bleibt ja nur noch die Mitte oder Osten. Der nächste bitte. 07221 2011. Wo ist unser schwarz-rot-goldener Deutschland-Dart-Pfeil? Jan, gute Nacht.
1: Jo, gute Nacht.

0: Es ist 2.31 Uhr.
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3: Heute gibt es viel Sonne, im Tagesverlauf aber örtlich kräftige Schauer und Gewitter. Besonders vom Südwesten und Westen bis in die Mitte besteht Unwettergefahr. Dazu werden 25 bis 43 Grad erreicht, bei oft extremer Hitzebelastung. Die neue Woche startet rund 10 Grad kühler im Vergleich zu jetzt mit neuen Schauern und Gewittern samt Unwettergefahr.
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4: Vorsicht bitte auf der A73, Bamberg Richtung Suhl. Zwischen Zapfendorf und Ebensfeld befindet sich eine ungesicherte Unfallstelle. Die A2, Berlin-Hannover, ist in beiden Richtungen zwischen Burg Ost und Burgzentrum wegen Reparaturarbeiten gesperrt. Im weiteren Verlauf Richtung Berlin sind folgende Abschnitte gesperrt. Zwischen Irxleben und Kreuz Magdeburg sowie zwischen Thesen und Brandenburg. Vorsicht auf der A9 Richtung Berlin. Zwischen Hermsdorfer Kreuz und Bad Kloster-Lausnitz befindet sich ein Schlagloch auf der linken Fahrspur. Die A14 Magdeburg-Schwerin ist zwischen Kreuz Magdeburg und Dahlenworsleben in beiden Richtungen wegen Fahrbahnschäden gesperrt. Im Landkreis Börde zwischen Bertingen und Mahlwinkel öffnet die Bahnschranke nicht mehr. Im Landkreis Harz ist die Straße zwischen Abzweig Altenbrak und Wienrode wegen Löscharbeiten gesperrt.
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0: 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Hi.

0: Endlich mal der Osten am Telefon in Form von Nick aus Glauchau. Guten Morgen.
1: Guten Morgen.
0: Du kommst gerade von der Arbeit, Lokführer bist du, hast du erzählt. Das ist dieser Tage ein herausfordernder Job, ne? Ach nee, Moment, du fährst ja Güter, du fährst keine Menschen. Ich glaube, das ist entspannt, oder?
1: Ich stehe hinter dem Personenzug dann an.
0: Ja, also du musst dann warten. Wenn der Personenzug mal wieder stehen bleibt und evakuiert werden muss, dann klemmst du hinten dran und kommst nicht weiter. Ja. Hast du denn aber, wenn du Güter transportierst, wenigstens bei dir in der Lok vorne Klima oder?
1: Na, bei den moderneren Loks ja, aber ich fahre für ein Unternehmen, was noch sehr viele alte Loks hat.
0: Ah, das heißt, du bist schon eigentlich einmal geduscht.
1: Innerlich. Ja, mehr oder weniger.
0: Von dir selbst, ja. Okay, das heißt, du möchtest wahrscheinlich jetzt schnell unter die kalte Dusche, oder?
1: Das ist richtig.
0: Dann machen wir es kurz und schmerzlos. Wir suchen immer noch unseren Schwarz-Rot-Golden-Deutschland-Dart-File, beziehungsweise die Sache, in der er steckt. Und du möchtest weiter fragen.
1: Genau, ich würde erst mal fragen, zum Sichergehen, ob meine Idee denn richtig ist.
0: Ja, dann hau
1: raus.
0: Die
1: erste Frage wäre, ist es im Osten?
0: Ja, es ist im Osten.
1: Dann die nächste Frage, ist es in Sachsen?
0: Es ist in Sachsen.
1: Dann würde ich mit meiner Idee mal ankommen, die Goldstahlbrücke in Vogtland bei Netzschkau oder das, nee, hieß es, oder Netzschkau hieß das, glaube ich, das Dorf daneben.
0: Und das ist richtig! Glückwunsch!
1: Danke.
0: Du bist da bestimmt schon mal drüber gefahren, oder? Mit deiner Lok.
1: Regelmäßig, das ist die Hauptstrecke von Dresden nach Ulm.
0: Ach, das ist ja geil. Dann kannst du mir jetzt alles erzählen oder uns, was man über diese Göltschtalbrücke wissen muss.
1: Göltschtalbrücke. Mhm. Größte Backsteinbrücke der Welt und ihre Schwesterbrücke, die Elstertalbrücke, ist nur drei Täler weit entfernt.
0: Ja, aber die interessiert uns nicht, weil das ist ja nicht die größte. Wir suchen ja die größte der Welt. Im sächsischen Vogtlandkreis, 78 Meter hoch, 574, also über einen halben Kilometer lang und bis zu 23 Meter breit, die größte Ziegelsteinbrücke der Welt. Das ist noch wichtig. Ziegelsteinbrücke. Zweigleisig, ne? Da können nur Züge drüber fahren und zweigleisig. Liegt auf der Strecke Leipzig-Hof und überspannt das Göltschtal. Und was weiß ich noch? Das Viadukt wurde 1846 gebaut und hat insgesamt 98 Bögen. Verrückt. Das ist schon ein riesiges Bauwerk. So, und jetzt erzähl kurz, was ist das für ein Gefühl, da drüber zu fahren?
1: Eigentlich immer ein sehr cooles Gefühl, weil man hat halt das komplette Tal im Blick und uns wurde leider auch schon mehrfach angemahnt, wir sollen doch bitte nicht mehr auf der Brücke pfeifen, weil die Anwohner sich da geärgert fühlen.
0: Ja. Aber du machst es trotzdem halt immer wieder mal. Einfach nur, ich würde, wenn mir jemand sagt, ich wäre angehalten, das nicht zu tun, ich es aber nicht verboten bekomme, dann würde ich es trotzdem machen. Einfach immer drüber fahren und die ganze Brücke lang hupen. Oh, warte mal ganz kurz, ich muss hier. Eine Eilmeldung kommt aus dem Verkehrszentrum. Achtung, Falschfahrer auf der A61 Koblenz-Ludwigshafen. Zwischen Koblenz-Waldesch und Emmelshausen kommt euch ein Falschfahrer entgegen. Äußerst rechts fahren, nicht überholen auf der A61 Koblenz-Ludwigshafen. Zwischen Koblenz-Waldesch und Emmelshausen ist ein Falschfahrer unterwegs. Vorsicht hier in beiden Richtungen. So, lieber Nick, danke fürs kurz mal mitnehmen über die Brücke. Du hast hoffentlich auch ein bisschen was gelernt noch. Und ja. Du vor allem hast du uns was voraus, weil wir Normalsterblichen können da ja gar nicht drüber fahren, laufen. Ach echt, ist das auch eine Fußgängerbrücke?
1: Nee, Fußgängerbrücke ist bloß, ich glaube, durch den einen Bogen, beziehungsweise ich weiß, bei der Schwesterbrücke kann man durchlaufen.
0: Mhm.
1: Aber man ist vorne auch regelmäßig Personenzüge drüber.
0: Ach so, ja, aber da muss man sich ja ein Ticket kaufen. So, also es ist nicht kostenlos. Man kann nicht einfach mal hinfahren und sagen, ich will da mal drüber laufen oder so. Man kann sich es aber von unten angucken. Lieber Nick, liebe Grüße nach Glauchau. Das Popnacht-Goodie geht dir natürlich zu. Danke fürs Lösen und eine gute Nacht.

0: Booch, Be My Lover. Wir gucken mal kurz rüber zum Fusi. Kolumbien, Portugal weiterhin 0-0 und Kongo, Usbekistan 0-1 aktuell. Und ihr könnt natürlich jederzeit hier ins Studio rein mailen per WhatsApp oder Signal. Gerne am liebsten Sprachnachricht an die 07221 2011.
1: Hallo Dennis, hier ist Katharina aus dem Silicon Valley.
0: Hi.
1: Ich sende ganz liebe Grüße von einem ereignisreichen Tag, den wir bisher hatten.
0: Aha.
1: Es ist hier 3:30 und wir haben den ganzen Tag Kisten geschleppt, weil wir ziehen nämlich um. Und ich wollte mal ein ganz großes Dankeschön an unsere Umzugshelfer richten, die hoffentlich zuhören, vielleicht auch nicht zuhören, aber ich hoffe, dass sie zuhören, wenn sie jetzt auf dem Weg nach Hause sind, weil die hören nämlich auch hier die Popnacht. Und deswegen ganz liebe Grüße nach Deutschland und vielen lieben Dank für unsere lieben Freunde, die uns Kisten schleppen, geholfen haben.
0: An sowas erkennt man, ob das wirklich Freunde sind. Wenn die bei Freunden helfen, die im Sommer umziehen. Ich habe es auch mal gemacht, als ich im Sommer umgezogen bin, also nach Baden-Baden hier. Und danach habe ich mir und meinen Freunden geschworen und versprochen, ich werde nie wieder umziehen. Schon gar nicht in eine Dachwohnung. 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
1: Um 3 Uhr mit Ronald Lessig. Eine anhaltende Hitzewelle hat Deutschland fest im Griff. Laut deutschem Wetterdienst wurde in Drewitz in Sachsen-Anhalt gestern mit 41,5 Grad die höchste Temperatur gemessen. Ein neuer

0: Vučić hat seinen Rücktritt angekündigt. Er werde nur noch ein paar Wochen im Amt sein, sagte Vučić auf einer Kundgebung in der Hauptstadt Belgrad. In Serbien soll es vorgezogene Präsidenten- und Parlamentswahlen geben. Vučić will im Wahlkampf seine serbische Fortschrittspartei unterstützen. Seit etwa anderthalb Jahren demonstrieren in Serbien immer wieder Zehntausende gegen Korruption. Bei der Fußball-Weltmeisterschaft laufen im Moment die letzten Spiele der Gruppe K. Schon zuvor hatte sich England als Gruppenerster in die K.O.-Runde eingezogen. Aus dem ARD-WM-Team Michael Küster.
1: Es ist zwar keine Glanzleistung der Engländer gewesen, am Ende hat das 2:0 über das ausgeschiedene Panama aber gereicht für den Gruppensieg. Bayern-Angreifer Harry Kane hat mit seinem insgesamt 11. WM-Treffer Legende Gary Lineker überholt und ist jetzt Englands alleiniger Rekord-WM-Torschütze. Im Parallelspiel hat Kroatien mit 2:1 gegen Ghana gewonnen. Das hat beiden Mannschaften für 16. Finale gereicht. Um 4 Uhr früh kämpft dann Österreich in Gruppe J ums direkte Weiterkommen gegen Algerien. Außerdem trifft Gruppensieger Argentinien auf das bereits ausgeschiedene Jordanien.
0: Zum 50. Mal wird heute in Klagenfurt der renommierte Bachmann-Preis verliehen. Zu den Favoriten gehört ein Text über die Freundschaft zwischen zwei stark übergewichtigen Schülerinnen. Außerdem eine Beschreibung der komplexen Beziehungswelt eines schwulen Mannes und Vaters und die autobiografischen Erfahrungen einer Brustkrebserkrankung. Der Hauptpreis ist mit 30.000 Euro dotiert. Er erinnert an die österreichische Literatin Ingeborg Bachmann. Das waren die Nachrichten. Das Wetter in Deutschland. In der Nacht im Norden und Nordwesten Schauer oder Gewitter mit Unwettergefahr und Sturmböen, Starkregen und Hagel. Sonst gering bewölkt oder klar bei 26 bis 17 Grad. Am Tage mal Sonne, mal Wolken, im Verlauf Schauer oder Gewitter mit Unwettergefahr bei 25 Grad in Nordfriesland und 42 Grad in der Lausitz. Es ist 3:03 Uhr.
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4: Vorsicht bitte auf der A36 Bernburg Richtung Wienburg. Zwischen Ilsenburg und Stapelburg liegt ein Reh. Die A2 Berlin-Hannover ist in beiden Richtungen zwischen Burg Ost und Burgzentrum wegen Reparaturarbeiten gesperrt. Im weiteren Verlauf Richtung Berlin sind folgende Abschnitte gesperrt. Zwischen Irxleben und Kreuz Magdeburg sowie zwischen Thesen und Brandenburg. Vorsicht auf der A9 Richtung Berlin. Zwischen Hermsdorfer Kreuz und Bad Kloster Lausnitz befindet sich ein Schlagloch auf der linken Fahrspur. Die A14 Magdeburg-Schwerin ist zwischen Kreuz Magdeburg und Dahlenworsleben in beiden Richtungen wegen Fahrbahnschäden gesperrt. Im Landkreis Altenburger Land ist die Straße zwischen Momsdorf und Falkenhain wegen eines Feuerwehreinsatzes gesperrt. Im Landkreis Börde zwischen Bertingen und Mahlwinkel öffnet die Bahnschranke nicht mehr. Im Landkreis Harz ist die Straße zwischen Abzweig Altenbrak und Wienrode wegen Löscharbeiten gesperrt. Im Landkreis Gotha ist die Straße zwischen Reinhardsbrunn und Schnepfenthal-Rödichen wegen Straßenschäden gesperrt. Im Landkreis Meißen ist die Straße zwischen Nieska und Heidehäuser wegen eines Feuerwehreinsatzes gesperrt.
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5: Mit Dennis Thienert. Hallo Deutschland, hallo Welt. Und es hat uns wieder eingeholt. Das dunkle, tiefe 3-Uhr-Loch. Wir helfen uns gegenseitig in der totesten Stunde der Nacht mit euren 3 nach 3. 3 Songs, die ihr bestimmt. Jeder darf einen vorschlagen. Gegen 3:15 ziehe ich dann 3 Vorschläge blind aus dem Postfach. Die 2 goldenen Regeln sind, ihr kennt sie, der Song, den ihr vorschlagt, darf nicht schon gelaufen sein heute Nacht. Und er muss in unserer Datenbank sein. Was braucht ihr jetzt? Unbedingt. Eure musikalischen Vorschläge jetzt per WhatsApp oder Signal an die 07221 2011.
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ich habe wieder meine Spannungsmusik nicht. Moment, die brauche ich schnell, sonst ist alles anders. Und bringt Unglück. Ich habe sie gleich. Achtung hier. Spannung. Das ist doch so spannend. Das ist auch für mich jedes Mal spannend, weil ich nicht weiß, was jetzt hier gleich läuft im Radio und was ich euch so wünsche. Aber bisher wart ihr immer sehr anständig. Gibt zwei goldene Regeln für eure 3 nach 3, habe ich gerade gesagt, ne? Der Song darf nicht schon gelaufen sein und er muss in unserer Datenbank vorhanden sein. Ansonsten ist alles erlaubt. Ihr habt jetzt ganz viele Songs hier reingeschickt, eure Vorschläge, die ihr braucht in der Nacht aus unterschiedlichsten Gründen. Entweder weil ihr wach sein wollt bei der Arbeit, wach sein müsst, oder weil ihr nicht schlafen könnt, weil euch die Hitze quält und ihr sagt, dann ist eh egal, dann kann ich es mir auch richtig geben. So ist cool. Also, das Postfach ist voll mit euren Wünschen. Ich drücke jetzt auf Stopp. Alles, was jetzt reinkommt, wird nicht mehr berücksichtigt und ich ziehe wie immer blind raus. Mach die Augen zu und scroll mal so 1, 2, 3, 4, 5, 6, 7 mal runter und 1, 2 mal wieder hoch und lande auf dem Flo. Hallo Dennis, für die 3 nach 3 schicke ich heute Punkrock-Song von Bad Religion ins Rennen. Grüßt er hier aus Ratingen. Ist eingeloggt, Flo. Da sind die Gitarren doch eigentlich schon eingelöst. Dann scrollen wir mal weiter. Lars aus Dorsten darf auch mal wieder was vorschlagen. Fancy, You Slice Me Nice, 80er. Grüßt er hier. Und dann das Finale. Na, obwohl, wir machen das. Mal gucken, wie die Mischung ist. So, mal runter hier. Von Dennis. Ach, was für ein schöner Name. LMFAO, Party Rock Anthem. Alles klar, so machen wir es doch. Das sind, ich logge kurz ein, eure 3 nach 3 heute hier in der Popnacht.

Flo aus Ratingen, Dennis aus Chemnitz, Lars aus Dorsten sind die Kreateure der heutigen 3 nach 3 hier in der Popnacht. Das war doch eine nice Auswahl. Ich vermute, jeder Musikredakteur würde vor Freude im Dreieck hüpfen. Ein 80er, ein 90er und ein Hit von heute. Wir hoffen, die 3 nach 3 haben euch wach gemacht in der dunkelsten und totesten Stunde der Nacht. Das ist nämlich ihr Auftrag, deswegen machen wir das hier. Und Popnachthörer Lenny fragte gerade schon, wann wir uns hier wieder zusammentreffen in der Nacht. Und ich habe mit Erschrecken festgestellt, ich verbringe erst wieder am 1. August die Nacht mit euch. Am 1. August. Auf der anderen Seite haben alle, die bisher nicht dran waren und alle, die nochmal gerne möchten, hier bei den 3 nach 3 einen Vorschlag in den Ring zu werfen, einen Monat Zeit, sich den besten Song, den besten Wunsch ihres Lebens zu überlegen. Laufen einfach drauf. 1. August wieder hier in der Popnacht. Versprich.

0: Und da ist es schon wieder 3.30 Uhr.
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3: Heute gibt es viel Sonne, im Tagesverlauf aber einige Quellwolken und örtlich kräftige Schauer und Gewitter. Besonders vom Südwesten und Westen bis in die Mitte besteht Unwettergefahr durch Starkregen, Hagel und Sturm bis hin zu Orkanböen. Dazu werden 25 bis 43 Grad erreicht, mit den höchsten Werten in der Lausitz bei oft extremer Hitzebelastung. Es sind weitere Temperaturrekorde zu erwarten. Die neue Woche startet rund 10 Grad kühler im Vergleich zu jetzt mit neuen Schauern und Gewittern samt Unwettergefahr.
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4: Die A2 Berlin-Hannover ist in beiden Richtungen zwischen Burg Ost und Burg Zentrum wegen Reparaturarbeiten gesperrt. Im weiteren Verlauf Richtung Berlin sind folgende Abschnitte gesperrt: zwischen Irxleben und Kreuz Magdeburg sowie zwischen Thesen und Brandenburg. Vorsicht auf der A9 Richtung Berlin. Zwischen Hermsdorfer Kreuz und Bad Kloster Lausnitz befindet sich ein Schlagloch auf der linken Fahrspur. Die A14 Magdeburg-Schwerin ist zwischen Kreuz Magdeburg und Dahlenworsleben in beiden Richtungen wegen Fahrbahnschäden gesperrt. Die A73 Bamberg Richtung Suhl ist zwischen Zapfendorf und Ebensfeld nach einem Unfall gesperrt. Im Landkreis Altenburger Land ist die Straße zwischen Momsdorf und Falkenhain wegen eines Feuerwehreinsatzes gesperrt. Im Landkreis Börde zwischen Bertingen und Mahlwinkel öffnet die Bahnschranke nicht mehr. Im Landkreis Harz ist die Straße zwischen Abzweig Altenbrag und Wienrode wegen Löscharbeiten gesperrt. Im Landkreis Gotha ist die Straße zwischen Reinhardsbrunn und Schnepfenthal-Rödichen wegen Straßenschäden gesperrt. Im Landkreis Meißen ist die Straße zwischen Niesker und Heidehäuser wegen eines Feuerwehreinsatzes gesperrt.
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0: Die Popnacht hier mit Liebe gemacht von SWR3 mit unseren Brüdern und Schwestern von HR3, MDR Jump, NDR 2, RBB 88.8, Bremen 4, SR 1, WDR 2 und Dennis Thienhardt. Bye.

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Die zweite Runde am heutigen WM-Gruppenspieltag ist gerade vorbei und Portugal hat den Gruppensieg verpasst. Nach einem 0:1 gegen Kolumbien. Damit geht's nur als Zweiter in die K.O.-Runde. Heißt, im 16. Finale am Freitag spielt die Ronaldo-Truppe gegen Kroatien, die wohl etwas zäher sein könnten, als Ghana gegen die Kolumbien jetzt spielen darf. Außerdem haben Kongo und Usbekistan 3:1 gespielt. Hier ist die Popnacht.

Ich wünsche euch ja nicht, dass ihr nicht schlafen könnt, ne? Andererseits profitiere ich davon und muss hier nicht alleine vor mich hinreden. Darum schlagen gerade zwei Herzen in meiner Brust im Fall von Popnachthörer Sven, der hier gerade ins Studio schreibt an die 07-221-2011. Danke für die unterhaltsame Sendung. So beginnt jede gut strukturierte Hörernachricht. Vielen Dank dafür, Sven. Ich bin reiner Zufallshörer. Es ist so warm hier, dass ich mich in die Tiefgarage zurückgezogen habe, anstatt schlafen zu gehen. Hier sind es entspannte 23,5 Grad. Auf der Werkbank stand ein Radio, auf dem euer Sender eingestellt war. Ja, Sven, also ich versuche mein Bestes, dass du, weil du ja Zufallshörer bist und uns offensichtlich bisher noch nicht gehört hast, dass du ab jetzt findest, dass Schlafen überbewertet ist, okay? Und in Zukunft auch freiwillig, nicht in der Tiefgarage, sondern bei dir in der Wohnung, gut gekühlt, die Popnacht hörst.

Gefährliches aus dem Verkehrszentrum. Vorsicht auf der A661 Bad Homburg-Egelsbach zwischen Bräunkesheimer Dreieck und Frankfurt-Friedberger Landstraße. Laufen Personen auf der Fahrbahn. Fahrt vorsichtig, kommt gut an mit der Popnacht.

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1: Um 4 Uhr mit Ronald Lessig. Die Hitzewelle hat vielen Orten in Deutschland neue Allzeittemperaturrekorde beschert. 8 Bundesländer haben gestern die 40-Grad-Marke geknackt. Aus der Nachrichtenredaktion Petra Mittermeier.
2: Bundesweiter Spitzenreiter mit 41,5 Grad ist laut dem Deutschen Wetterdienst Drewitz in Sachsen-Anhalt. Aber heute könnte dieser Rekord schon wieder überholt werden, denn die Meteorologen sagen für die Lausitz im Osten Deutschlands bis zu 42 Grad voraus. Die hohen Temperaturen führen zu diversen Problemen. Unter anderem kommt es auf vielen Autobahnen zu Sperrungen und Tempolimits, weil sich infolge der Hitze der Beton ausdehnt und sich deshalb die Fahrbahn wölbt.
1: Der Iran hat in der Nacht die Golfstaaten Kuwait und Bahrain angegriffen. Die beiden Staaten sind mit den USA verbündet. Die iranischen Revolutionen

0: Trotz der intensiven Rettungsarbeiten steigt die Zahl der Todesopfer weiter. Nach Angaben des Präsidenten der Nationalversammlung Rodriguez wurden bislang 1.430 Tote gezählt. Mehr als 3.200 Menschen wurden verletzt. Bei der Fußball-WM der Männer beginnen in diesen Minuten die letzten beiden Spiele in der Gruppe J. Schon zuvor haben sich England und Kolumbien jeweils den Gruppensieg gesichert. Aus dem ARD-WM-Team Michael Küster.
1: Ein 0:0 gegen Portugal hat Kolumbien gereicht für den Sieg in Gruppe K. Die Südeuropäer um Superstar Cristiano Ronaldo stehen als Zweite ebenfalls in der K.O.-Runde. Dorthin hat es auch die Demokratische Republik Kongo als Gruppendritter geschafft. Gegen Usbekistan siegten die Afrikaner nach Rückstand noch mit 2:1. Auch England steht als Gruppensieger im 16. Finale nach einem 2:0 über Panama. Platz 2 sicherten sich die Kroaten mit einem 2:1 über Ghana, das als Dritter ebenfalls in der K.O.-Runde steht.
0: Das waren die Nachrichten. Das Wetter in Deutschland. Im Norden und Nordwesten gebietsweise kräftige Schauer sowie Gewitter mit Unwettergefahr durch Sturmböen, Starkregen und Hagel. Sonst gering bewölkt oder klar bei 26 bis 17 Grad. Am Tage mal Sonne, mal Wolken, im Verlauf Schauer oder Gewitter bei bis zu 25 Grad in Nordfriesland und bis 42 Grad in der Lausitz. Die Zeit, es ist 4:03 Uhr.
2: Hör ich nichts. Das ist ja seltsam. Es müsste eigentlich jetzt die Verkehrsmusik kommen, aber die kommt nicht. Ich sehe, sie läuft hier im Computer seit 11 Sekunden, aber wir hören sie nicht. Ich versuche es nochmal. Ich mache mal hier aus und mache die Musik wieder. Jetzt ist ja alles durcheinander. Warte mal, ich versuche es mal hier. Nee, da kann ich sie nicht abspielen. Das ist, nochmal hier. Ah, jetzt. Na, also. Das Neueste aus dem Verkehrszentrum in der Popnacht. Vorsicht auf der A448 Bochum-West Richtung Dortmund. Zwischen Bochum-Altenbochum und Kreuz Bochum-Witten sind Personen auf der Fahrbahn. Vorsicht auf der B87 Luckau Richtung Frankfurt-Oder. Zwischen Beeskow-Ögeln und Merz sind Personen auf der Fahrbahn. Deutschlandweit besteht weiterhin eine Warnung vor extremer Hitze. Zudem müsst ihr in Teilen Schleswig-Holsteins, Hamburgs, Niedersachsens, Bremens und Nordrhein-Westfalens mit Starkregen, Windböen und Blitzschlägen rechnen. Auch in Teilen Brandenburgs werden Starkregen, Hagel, Windböen und Blitzschläge erwartet. Dort kann es außerdem zu schnellen Überflutungen von Straßen und Unterführungen kommen. Bitte haltet euch nach Möglichkeit im Inneren auf und achtet drauf, ausreichend zu trinken. Die A1 Trier Richtung Köln-Koblenz bleibt zwischen dem Kreuz Wittlich und Wittlich-Mitte wegen Straßenschäden voraussichtlich bis zum 1. Juli gesperrt. Bitte der Bedarfsumleitung U90 folgen. Lkw wird empfohlen, das Gebiet weiträumig zu umfahren. Die A2 Berlin-Hannover ist in beiden Richtungen zwischen Burg Ost und Burg Zentrum wegen Reparaturarbeiten gesperrt. Im weiteren Verlauf Richtung Berlin sind folgende Abschnitte gesperrt. Zwischen Irxleben und Kreuz Magdeburg sowie zwischen Thesen und Brandenburg. Die A14 Magdeburg-Dahlen-Warsleben ist zwischen Kreuz Magdeburg und Dahlen-Warsleben wegen Fahrbahnschäden in beiden Richtungen gesperrt. Die A20 Rostock Richtung Kreuz Uckermark ist zwischen Kreuz Rostock und Dummersdorf wegen einer Fahrbahnerneuerung bis morgen 4 Uhr gesperrt. Die A29 Wilhelmshaven-Oldenburg ist zwischen Zetel und Varel-Bockhorn wegen Bauarbeiten bis morgen 5 Uhr in beiden Richtungen gesperrt. Umleitung geht über die U25 und die U10. Die A30 Osnabrück-Bad Oeynhausen ist zwischen Gesmold und Melle-West wegen Bauarbeiten bis morgen 5 Uhr in beiden Richtungen gesperrt. Umleitung in Richtung Osnabrück geht über die U22 und in Richtung Bad Oeynhausen über die U43. Die A42 Kamp-Lindfort Richtung Dortmund ist zwischen Herne-Krange und Herne-Baukau wegen Brückenarbeiten bis morgen früh gesperrt. Die A43 Wuppertal-Recklinghausen ist zwischen Bochum-Riemke und Kreuz-Recklinghausen wegen Brückenarbeiten bis morgen früh in beiden Richtungen gesperrt. Die A45 Gießen Richtung Aschaffenburg ist zwischen Meinhausen und Seligenstädter Dreieck wegen Löscharbeiten gesperrt, da brennt ein PKW. Die A111 Dreieck Oranienburg Richtung Charlottenburg ist zwischen Seidelstraße und am Festplatz wegen technischer Probleme gesperrt. Die A553 Bliesheim-Brühl ist zwischen Brühl-Ost und Brühl-Nord in beiden Richtungen bis morgen früh 6 Uhr gesperrt. Da wird an Hochspannungsleitungen gearbeitet. Und frisch reingekommen noch Vorsicht auf der B317 Lörrach-Tottnau zwischen Lörrach und A98 Lörrach-Mitte laufen mehrere Personen auf der Fahrbahn. Eine gute Fahrt durch die Nacht.
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2: Mhm. Ja, schnell mal Musik jetzt um 4:06 Uhr, oder? Hier sind Linkin Park.

Nur für den Fall, dass ihr erst um kurz nach vier dachtet, ich bin verrückt. Eine kleine Aufklärung. Da hörte ich ja hier im Studio die Verkehrsmusik nicht. Und der Witz ist, das ist offensichtlich nur bei uns hier bei SWR3 so gewesen. Bei allen anderen angeschlossenen Sendern lief eine Musik. Und das irritiert. Und dann habe ich natürlich gesagt, ich höre keine Musik und ihr habt die gehört. Und dann dachtet ihr bestimmt, ist der bekloppt? Ja, das ist ein technisches Problem, weil ich muss euch kurz sagen, wie das funktioniert. Das fragen auch andere immer, warum jeder Sender hier, MDR, Jump oder NDR2, WDR2 und so weiter, alle angeschlossenen Sender ihre eigenen Jingles von uns geschickt bekommen. Das ist hochtechnisch aufwendig. 13 Sendestraßen gehen hier raus aus diesem Studio an die jeweiligen Anstalten. Jeder kriegt seine eigene und da sind dann in Paketen sozusagen diese ganzen Elemente drin, unter anderem auch die Verkehrsmusik. Und das bedeutet, wenn ich hier auf Start drücke, dann kommt da der Computer ganz schön ins Schwitzen, weil der muss 13 Musiken gleichzeitig abfeuern und die auf die einzelnen Straßen schicken. Und offensichtlich hat sich eine oder zwei Straßen aufgehängt und deswegen habe ich hier im Studio nichts gehört und ihr aber möglicherweise schon, je nachdem, welchen Sender ihr gerade hört. Das mal als kleine Erklärung. So, falls es euch interessiert hat, mir war es nur wichtig, dass ihr nicht glaubt, ich bin total bescheuert. So, also jetzt können wir spielen und zwar habe ich euch was mitgebracht, was sehr, sehr schwierig ist heute. Wir wollen mal wieder eine Schnipseljagd spielen, ihr hört es schon an der Musik. Das ist das Spiel, wo wir Samples aus der Musikgeschichte uns anhören und ich von euch wissen will, welcher erfolgreiche Welthit hat sich dieses Sample geklaut und hat daraus einen möglicherweise noch viel erfolgreicheren Hit gemacht. Und heute geht es, deswegen ist es wirklich schwer, ihr müsst hellwach sein um 4.16 Uhr heute hier in der Popnacht, weil ich glaube, das wird lange dauern, bis wir das rausfinden. Es geht um den Beginn eines Titels von James Brown. Get Up Over That Thing heißt die Nummer. Und es geht tatsächlich nur um die ersten 2-3 Sekunden, Achtung, um dieses hier. Dieses Schreien. Und dieses Schreien hat sich eine Band genommen und daraus auch ein Intro gemacht. Ich mach's nochmal. Und ich möchte von euch wissen, welche Band war das? Wenn ihr eine Idee habt, Tipps bitte jetzt anrufen 07221 2011 oder gerne auch hier ins Studio schicken per WhatsApp oder Signal an dieselbe Nummer 07221 2011. Wer es rauskriegt, bekommt den begehrtesten Preis der Nacht. Das Popnacht-Goodie.

0: gemeinsam erleben in der Popnacht. Jetzt gehen wir zusammen in einen Bus. Linienbus, oder? Christian aus Berlin?
1: Nee, Reisebus.
0: Ach, Reisebus, okay, ich wollte gerade schon
1: sagen. Reisebus.
0: Aha, und noch keine Gäste an Bord?
1: Doch, die schlafen alle.
0: Ach so, wirklich? Wie viele Leute hast du da gerade an Bord?
1: Ja, ich fahre einen Tourneebus. Ich fahre Nightliner und ich habe jetzt 10 schlafende Gäste an Bord.
0: Irgendwelche Rockstars, die wir kennen? Ich habe gehört, die Foo Fighters sollen demnächst in Berlin spielen. Nein.
1: Das ist die falsche Firma.
0: Falsche Firma?
1: Aber, ja, die fahren nicht mit uns. Aber sowas in der Art, genau.
0: Ja, was heißt denn so? Musst du da jetzt diskret sein oder kannst du kurz aus dem Nähkästchen plaudern und sagen, wer da gerade, welche Promis da hinter dir schlafen?
1: Also, ja, natürlich sind wir immer diskret. Ich habe jetzt... Nö, erzähl ich nicht. Nö, machen wir nicht.
0: Machen wir nicht. Nicht mal den Hinweis, warte, komm, mach mal ein kleines Rätsel.
1: Was im Nightliner passiert, bleibt im Nightliner.
0: Ja, das sollst du nicht erzählen. Wer da noch alles so mit reinkommt oder vielleicht gar nicht drin sein darf oder so. Aber was ist denn, also, gibt man einen Tipp vielleicht, so dass wir raten können?
1: Ja, nee, kommst du nicht drauf. Das sage ich mal ganz ehrlich. Also ich habe Tänzer an Bord.
0: Ach so.
1: Ich bin mit einer Streetdance-Truppe von einem Getränkeriesen gesponsert.
0: Verstehe.
1: Geschichte.
0: Ja, da wollen wir gar nicht weiter drüber was wissen. Das interessiert
1: genau.
0: uns nicht.
1: Genau. Ich bin gerade in Österreich unterwegs.
0: Ach, guck mal. Gar nicht in Berlin.
1: Nö. Ich bin gerade auf dem Weg nach Spielberg.
0: Ach, wie lustig. Dann hörst du uns übers Internet irgendwie, oder wie?
1: Genau.
0: Schön. Genau so muss es sein. Und nimm uns überall mit. Und hast du schon mal irgendwelche Promis gefahren? Ich bin gerade total neugierig. Ich finde deinen Job total spannend.
1: Ja, natürlich.
0: Waren die Größen?
1: Ja, das ist schwierig. Das hat jeder was anderes. Das kann nicht, das ist nicht zu beantworten.
0: Für dich persönlich?
1: Frage.
0: Was ist bei dir so in Erinnerung geblieben?
1: Mein Highlight sind Hot Water Music war oder Beatsteaks. Ich war auch anderthalb Jahre Beatsteaks-Fahrer.
0: Cool. Schön. Ja, wir machen da nochmal eine eigene Sendung draus, würde ich sagen.
1: Genau.
0: Christian, erzählst du mir all deine Geschichten. Das machst du bestimmt schon ein paar Jahre. Jetzt will ich aber gerne erstmal, dass du hier auflöst vielleicht. Es geht ja um unsere Schnipseljagd und um dieses Sample eines James Brown Songs. Ganz am Anfang, die ersten 2 Sekunden. Dieses Schreien. Und das hat sich jemand genommen und daraus einen Welthit gebaut. Und von dir möchte ich jetzt gerne wissen, wer soll das denn gewesen sein?
1: Na, mein Tipp wäre ad hoc gewesen. Die Beastie Boys mit Intergalactic.
0: Nee. Das ist es leider nicht. Bist du denen aber auch nicht 100% sicher, oder? Weil ich glaube, ich habe das nochmal recherchiert, das ist da nicht drin. Also die haben auch viele Samples in ihrem Song drin, aber keins von James Brown, wenn ich das hier richtig überblicke. Tut mir leid, aber wir geben es wieder frei an den Rest von Deutschland. Es geht um dieses Sample. Und ich habe ja schon gesagt, es geht um eine Band, die sich dieses Sample genommen hat. Ist schon ein paar Jahre her, aber ich glaube, das sollte jedem ein Begriff sein. Der Song läuft auch regelmäßig bei uns hier auf der Playlist. Du kannst auch gerne nochmal nachdenken und nochmal anrufen, Christian. Ansonsten an dieser Stelle erstmal gute Weiterfahrt durch die Nacht, durch Österreich. Grüß uns, die Nachbarn.
1: Mach ich.
0: Und alle anderen 07221 2011, wenn ihr eine Idee habt, welche Band das ist. Hier ist die Popnacht.
1: Guten Morgen für alle.
0: Tschüss.

0: Die Toten Hosen. Nur nach vorn, ganz neu in der Popnacht. Es ist 4.30 Uhr.
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3: Heute gibt es viel Sonne im Tagesverlauf, aber örtlich kräftige Schauer und Gewitter. Besonders vom Südwesten und Westen bis in die Mitte besteht Unwettergefahr durch Starkregen, Hagel und Sturm bis hin zu Orkanböen. Dazu werden 25 bis 43 Grad erreicht bei oft extremer Hitzebelastung. Die neue Woche startet rund 10 Grad kühler im Vergleich zu jetzt mit neuen Schauern und Gewittern samt Unwettergefahr.
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4: Die A2 Berlin-Hannover ist in beiden Richtungen zwischen Burg Ost und Burg Zentrum wegen Reparaturarbeiten gesperrt. Im weiteren Verlauf Richtung Berlin sind folgende Abschnitte gesperrt: zwischen Irxleben und Kreuz Magdeburg sowie zwischen Thesen und Brandenburg. Vorsicht auf der A9 Richtung Berlin. Zwischen Hermsdorfer Kreuz und Bad Kloster Lausnitz befindet sich ein Schlagloch auf der linken Fahrspur. Die A14 Magdeburg-Schwerin ist zwischen Kreuz Magdeburg und Dahlenworsleben in beiden Richtungen wegen Fahrbahnschäden gesperrt. Im Landkreis Altenburger Land ist die Straße zwischen Momsdorf und Falkenhain wegen eines Feuerwehreinsatzes gesperrt. Im Landkreis Börde zwischen Bertingen und Mahlwinkel öffnet die Bahnschranke nicht mehr. Im Landkreis Harz ist die Straße zwischen Abzweig Altenbrak und Wienrode wegen Löscharbeiten gesperrt. Im Landkreis Gotha ist die Straße zwischen Reinhardsbrunn und Schnepfenthal-Rödichen wegen Straßenschäden gesperrt. Im Landkreis Meißen ist die Straße zwischen Niesker und Heidehäuser wegen eines Feuerwehreinsatzes gesperrt.
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0: Hier ist die Popnacht mit Liebe gemacht von SWR3 mit unseren Brüdern und Schwestern von HR3, MDR Jump, NDR 2, RBB 888, Bremen 4, SR1, WDR 2 und Dennis Thienhardt. Hi.
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0: Schon wieder ein Lokführer hier in der Show. Dirk aus Ramstein, guten Morgen.
1: Ja, schönen guten Morgen.
0: Du bist jetzt erst auf dem Weg zur Arbeit und anders als vorhin. Ah, ich habe den Namen vergessen. Wer war's denn? Ich glaube, ich weiß es nicht mehr. Christoph oder so, kann sein, weiß ich nicht mehr. Fährst du nicht Güter, sondern Menschen?
1: Das macht, glaube ich, tatsächlich Menschen.
0: Ja. Gerade besonders viel Spaß bei diesen Temperaturen, oder?
1: Ja, es ist nicht immer angenehm. Ne?
0: Wie viel kriegst du denn als Lokführer vorne mit, wenn hinten mal wieder eine Klimaanlage ausfällt?
1: Ja, das kommt so ein bisschen auf die Leute drauf an. Ne? Manche akzeptieren das, die finden sich mit ab und sagen, es ist ja generell heiß, ob jetzt im Zug oder außerhalb vom Zug, das kann passieren bei den Menschenmengen. Manche sind nicht ganz so freundlich, muss man sagen, gehört auch dazu. Man kann es aber teilweise auch verstehen.
0: Also. Ja, aber was willst du auch machen? Bist du technisch ausgebildet? Kannst du so eine Klimaanlage neu starten oder ist, wenn die halt ausfällt, ist er halt...
1: Nee, ich bin tatsächlich ursprünglich gelernter Kfz-Meister, ja? Aber das ist schon eine ganze Weile her. Und zum Zweiten ist es auch so, ich kann keine Klimaanlage reparieren. Nee, die Technik sonst am Zug ja, aber wenn sie ausfällt, die Klimaanlage haben wir leider keine
0: Chance. Aber ist es da wenigstens gleichberechtigt? Fällt dann auch bei dir vorne die Klimaanlage aus?
1: Da sage ich besser nichts zu.
0: Die läuft wahrscheinlich stabil, immer, oder?
1: Ja, sagen wir mal öfters als hinten, ja.
0: Ja.
1: Naja, aber wir müssen auch einen coolen Kopf bewahren vorne. Das ist schon anstrengend, was wir da machen.
0: Ja.
1: Und viel Verantwortung.
0: Das ja, und es ist halt natürlich auch so, denn man kann der Klimaanlage das auch nicht vorwerfen, denn es ist ja schon ein Unterschied, ob die irgendwie, ich weiß nicht, wie groß so ein Personenwaggon ist, runterkühlt oder diese kleine Kabine da vorne. Ne?
1: Ja, eben deswegen. Ich habe vorne vielleicht 5 Quadratmeter und hinten habe ich 70 Meter langen Zug. Da sind teilweise 300-400 Menschen drin. Das ist schon schwierig. Da kommen die wirklich schon an die Grenzen.
0: Aber Dirk, man muss ja auch sagen, wenigstens fahrt ihr. Ne? Es gibt ja auch andere, die den Dienst komplett eingestellt haben. Von daher macht ja Mut, dass wir hören, dass du jetzt auf dem Weg zur Arbeit bist und dass sich was bewegt.
1: Das ist richtig.
0: Dirk, du hast noch eine Aufgabe hier. Wir sind auf der Suche nach unserem Song, der diesen Schnipsel hier geklaut hat aus dem James Brown Song. Dieses Schreien am Anfang.
1: Ja.
0: Du hast eine Idee. Was glaubst du denn?
1: Ich habe tatsächlich eine Idee. Und zwar würde ich sagen, das sind die ersten 2 Sekunden vom Song Teenage Dirtbag von Weedus.
0: Und das ist richtig!
1: Juhu!
0: Teenage Dirtbag, Weed Us, ein Song, den wir, warte, ich kann es dir mal zeigen, diese Stelle. Achtung, das ist am Anfang hier, gleich direkt. Da. Ein bisschen mit Fantasie hat man es rausgehört.
1: Ja, genau.
0: Die haben das natürlich so ein bisschen bearbeitet, ne?
1: Ja.
0: Du hast gesagt, irgendwie, das ist ein Song, der dir gefällt. Möchtest du den dann jetzt auch hören oder möchtest du lieber das Popnacht-Goodie? Das ist die Entscheidung, die du immer treffen musst. Das ist so ein bisschen Persönlichkeitstest, weißt du?
1: Nee, ich würde schon sagen, den Song würden wir ganz gerne hören.
0: Okay, also kein Goodie, sondern für dich jetzt Weedus, Teenage Dirtbag in der Popnacht auf dem Weg zur Arbeit. Liebe Grüße
1: genau so ist das.
0: Nach Ramstein.
1: Ja, danke.

0: So. So langsam wird's Zeit für den ersten Lacher des Tages um 4.52 Uhr hier in der Popnacht mit Claudia Pichler. Dass die aus München kommt, ist nicht zu überhören. Und wer hätte es gedacht, Münchner haben es auch nicht leicht.
1: Ja, ich weiß auch nicht, warum wir Münchner außerhalb von München gar nicht so beliebt sind. Ich meine, wir können auch nichts dafür, dass wir alle reich sind. Wir sind im Rest von Deutschland nicht besonders beliebt, nicht einmal im Rest von Bayern. Im bayerischen Oberland, gell, wir Münchner lieben das Oberland. Wir machen da so gern Ausflüge hin. Ja, das haben die Leute dort gar nicht so gern. Was ist das beliebteste Autokennzeichen im bayerischen Oberland? Das W. Ein Münchner, der sie überschlagen hat? Ja. Ja, und da klatscht sie auch noch, sauber. Na, wir Münchner haben es nicht leicht. München hat ein riesen Verkehrsproblem zum Beispiel. S-Bahn kannst nicht fahren wegen Bauarbeiten, U-Bahn kannst nicht fahren, weil gestreikt wird. Bus darf fahren, aber es gibt keine Fahrer mehr. Und die Tram kommt nicht durch, weil irgend so ein Volldepp mal wieder auf die Schienen geparkt hat. Also es ist wirklich ein Desaster. Überall Baustellen. Unser Hauptbahnhof, der schaut aus, gell? Jahre, Jahrzehnte wird's diese Baustelle noch geben. Wirklich, das macht mich so traurig. Das zirkt mich manchmal so ab, dass ich manchmal sogar freiwillig mit dem Zug nach Stuttgart fahre. Ja, weil dann geht's mir wieder besser. Dankeschön.
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1: Um 5 Uhr mit Ronald Lessig. Die Hitzewelle hat vielen Orten in Deutschland neue Allzeittemperaturrekorde beschert. 8 Bundesländer haben gestern die 40-Grad-Marke geknackt. Aus der Nachrichtenredaktion Petra Mittermeier.
2: Bundesweiter Spitzenreiter mit 41,5 Grad ist laut dem Deutschen Wetterdienst Drewitz in Sachsen-Anhalt. Aber heute könnte dieser Rekord schon wieder überholt werden, denn die Meteorologen sagen für die Lausitz im Osten Deutschlands bis zu 42 Grad voraus. Die hohen Temperaturen führen zu diversen Problemen. Unter anderem kommt es auf vielen Autobahnen zu Sperrungen und Tempolimits, weil sich infolge der Hitze der Beton ausdehnt und sich deshalb die Fahrbahn wölbt.
1: US-Streitkräfte haben nach eigenen Angaben erneut einen Vergeltungsschlag gegen Iran verübt. Dabei wurden mehrere Ziele angegriffen, darunter Luftabwehrstellungen, Drohnenlager und Überwachungsinfrastruktur. Das teilte das zuständige Regionalkommando CENTCOM mit. Aus New York, Giselle Ucar.
3: Grund sei ein vorheriger iranischer Angriff auf einen Frachter gewesen. Der Öltanker unter panamaischer Flagge war auf der Straße von Hormuz unterwegs und wurde britischen Behörden zufolge von einem unbekannten Geschoss getroffen. Es ist bereits der zweite US-Angriff auf den Iran, seit beide Länder ein Rahmenabkommen unterzeichnet haben. Darin war eigentlich eine Waffenruhe vereinbart gewesen. Außerdem sollte der Iran Handelsschiffen eine sichere Durchfahrt durch die strategisch wichtige Wasserstraße gewähren. Auch Kuwait meldet in der Nacht zum Sonntag Azerstraße gewähren. Auch Kuwait meldet in der Nacht zum Sonntag

0: Zum 50. Mal wird heute in Klagenfurt der renommierte Bachmann-Preis verliehen. Zu den Favoriten gehört ein Text über die Freundschaft zwischen zwei stark übergewichtigen Schülerinnen. Außerdem eine Beschreibung der komplexen Beziehungswelt eines schwulen Mannes und Vaters und die autobiografischen Erfahrungen einer Brustkrebserkrankung. Der Hauptpreis ist mit 30.000 Euro dotiert. Er erinnert an die österreichische Literatin Ingeborg Bachmann. Das waren die Nachrichten. Das Wetter in Deutschland. In der Nacht im Norden und Nordwesten Schauer oder Gewitter mit Unwettergefahr, durch Sturmböen, Starkregen und Hagel. Sonst klar bei 26 bis 17 Grad. Am Tage mal Sonne, mal Wolken, später Schauer und Gewitter mit Unwettergefahr bei 25 bis 42 Grad. Es ist 5.03 Uhr.
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3: Die A2 Berlin-Hannover ist in beiden Richtungen zwischen Burg Ost und Burg Zentrum wegen Reparaturarbeiten gesperrt. Im weiteren Verlauf Richtung Berlin sind folgende Abschnitte gesperrt: zwischen Irxleben und Kreuz Magdeburg sowie zwischen Thesen und Brandenburg. Vorsicht auf der A9 Richtung Berlin. Zwischen Hermsdorfer Kreuz und Bad Kloster Lausnitz befindet sich ein Schlagloch auf der linken Fahrspur. Die A14 Magdeburg-Schwerin ist zwischen Kreuz Magdeburg und Dahlenworsleben in beiden Richtungen wegen Fahrbahnschäden gesperrt. Im Landkreis Altenburger Land ist die Straße zwischen Momsdorf und Falkenhain wegen eines Feuerwehreinsatzes gesperrt. Im Landkreis Börde zwischen Bertingen und Mahlwinkel öffnet die Bahnschranke nicht mehr. Im Landkreis Harz ist die Straße zwischen Abzweig Altenbrag und Wienrode wegen Löscharbeiten gesperrt. Im Landkreis Meißen ist die Straße zwischen Nieska und Heidehäuser wegen eines Feuerwehreinsatzes gesperrt. Auf der A4 Dresden-Frankfurt wird zwischen Hohenstein-Ernsthal und Glauchau-West bis Dezember die Fahrbahn auf der Richtungsfahrbahn Frankfurt erneuert. Der gesamte Verkehr wird mit je zwei Spuren auf der Richtungsfahrbahn Dresden geführt. Die Anschlussstelle Hohenstein-Ernsthal ist in Richtung Frankfurt bis Anfang Juli gesperrt.
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4: Mit Dennis Tienert. Hallo Deutschland, hallo Welt. Wir gucken uns gleich mal den Klappentext zu diesem Sonntag an, was heute wichtig wird im Blick in den Tag hier in 10 Minuten.
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0: heute wird es wieder heiß. Bis zu 32 Grad können drin sein und es kann schwere Gewitter geben. Für mich klingt das nach Zuhause vorm Ventilator ausharren, wie die letzten zwei Tage auch. Für andere Menschen klingt das nach einem Triathlon. In Frankfurt ist heute die Ironman-Europameisterschaft. Lisa Reister aus dem Popnacht-Aktuell-Team. Wegen der Hitze wurde die Strecke jetzt verkürzt. Die Athleten sind da aber gar nicht unbedingt happy drüber. Warum?
1: Nee, es gibt nämlich Diskussionen, weil die Laufstrecke zum Beispiel halbiert wurde, von einem Marathon zu einem Halbmarathon. Aha. Für die guten Läufer ist das aber blöd, weil die weniger ausgleichen können. Denn bei der Radstrecke wurde nicht halbiert, da werden 70% gefahren. Also statt 180 sind es 125 Kilometer, was ich bei bis zu 42 Grad heute auch echt schrecklich finde.
0: Ja. Okay. Gebe dir recht.
1: Für die Athleten gehört die Hitze aber auch zum Sport. Also zum Beispiel der Julian Becker aus Groß-Biberau, der trainiert manchmal in einem Maleranzug.
2: Oh Gott. Versucht dadurch meine Körperkerntemperatur zu erhöhen, ein künstliches Fieber zu erzeugen und mich damit an die Hitze anzupassen.
0: Da steckt auf jeden Fall System hinter. So, noch mehr Sport an diesem Samstag, an diesem heißen Sonntag, gibt es natürlich bei der Fußball-WM. Beim Spiel Jordanien gegen Argentinien steht es aktuell 0-2, bei Algerien gegen Österreich 1-1 und heute Abend starten schon die 16. Finals.
1: Genau, Südafrika gegen Kanada wird das erste Spiel der K.O.-Runde sein. Um 21 Uhr geht's da los und morgen ist ja dann schon unser 16. Finale. Das ist einfach auch ein tolles Wort. Gegen Paraguay, 22:30 ist Anpfiff. Und falls es Zweifler geben sollte, dass unsere Nationalelf das schafft, Rudi Völler ist sich sehr sicher.
3: Natürlich. Ich glaube, wir haben eine Mannschaft, die an richtig guten Tagen, wenn sie wirklich am Limit spielt, und das heißt, mit Limit heißt halt 100%, da ist, gegen jede Mannschaft gewinnen kann.
0: So. Ja, das ist eine Ansage. Mhm. Man möchte sagen, eine steile These, aber wir wollen natürlich dran glauben.
1: Ja.
0: Haltet durch heute und trinkt nicht vergessen. Hier ist die euch immer umsorgende Popnacht.

0: Wir müssen ganz kurz Popnachthörerin Lina helfen. Die kann aus Gründen nicht schlafen. Nicht aber wegen der Hitze. Sie schreibt hier an die 0722-1211 gerade ins Studio. Hi, liebes Popnacht-Team. Ich liege hier gerade mitten in der Nacht wach, hellwach im Bett und höre euch über meinen alten CD-Player auf WDR 2. Ich habe seit Stunden diesen absoluten Ohrwurm von Kitsch Creek, Blumengarten und Shirin David mit Gut genug im Kopf. Die Melodie lässt mich einfach nicht schlafen. Ihr kennt's alle.
1: Du bist gut genug.
0: Ja, genau das. So. Der Song bedeutet mir gerade total viel. Die Zeile, du bist gut genug, gibt einem nachts, wenn man ins Grübeln kommt, so viel Kraft und Mut. Das ist grundsätzlich natürlich eine tolle Sache, aber nicht schön ist, dass Lina wegen des Ohrwurms nicht schlafen kann und deswegen versuchen wir, den Ohrwurm zu töten. Mit Gegenreimen habe ich mir überlegt. Du bist gut genug, diesen Reim einfach aufheben, beziehungsweise wir suchen Gegenreime auf Du bist gut genug. Es gibt ja so Sachen wie, habt ihr vielleicht schon gehört, auch Arbeitszeitbetrug oder von der DB, auch ein tolles Video. Da kommt ein Güterzug oder was machen wir? Raus aus dem Schlafanzug oder ich bin im Zahlungsverzug. Wir brauchen also Reime. Seid mal kreativ um 5.23 Uhr, mit denen wir quasi Linas Ohrwurm auslöschen können. Schickt da gerne mal rüber, wenn euch was einfällt, hier an die 0722 1211 per WhatsApp oder Signal in der Popnacht.

Einmeldung aus dem Verkehrszentrum. Achtung, Falschfahrer auf der A20 Rostock-Schwedt-Oder. Zwischen Prenzlau-Ost und Kreuz-Uckermark kommt euch ein Falschfahrer entgegen. Fahrt äußerst rechts, nicht überholen auf der A20 Rostock-Schwedt-Oder. Zwischen Prenzlau-Ost und Kreuz-Uckermark ist ein Falschfahrer unterwegs. Vorsicht hier in beiden Richtungen.

0: Hier ist die Popnacht und aktuell gibt es zwei Waldbrände in Gebieten, in denen Weltkriegsmunition liegt. Dadurch sind diese Brände auch gerade bei der Hitze extrem schwer zu löschen. Lisa Reister aus dem Popnacht-Aktuell-Team. Es gibt einen Brand in Rheinland-Pfalz und einen in Sachsen.
1: Genau, in einem Naturschutzgebiet im Landkreis Bad Kreuznach in Rheinland-Pfalz hat sich der Waldbrand mittlerweile zu einer 200 Meter langen Feuerwand entwickelt, so die Landrätin Dickes. Etwa 2,7 Hektar brennen und weil da eben alte Weltkriegsmunition liegt, gab es auch schon mehrere Explosionen. Rund 250 Einsatzkräfte sind vor Ort. Der Kampfmittelräumdienst und Wasserwerfer mit großer Reichweite. Mhm. Und außerdem wurden rund 300 Menschen, die in der Nähe wohnen, aus ihren Häusern geholt.
0: Und in Sachsen passiert im Grunde gerade was sehr Ähnliches. Wie ist da die Lage?
1: In der Gorischheide brennen knapp 40 Hektar. Auch da liegt alte Munition im Boden, was das Löschen extrem schwer und gefährlich macht. 170 Einsatzkräfte sind dort und ein gepanzertes Löschfahrzeug, das gegen Splitter geschützt ist, falls da Munition explodiert. Und die Feuerwehr schätzt die Lage als ruhig, aber nicht stabil ein.
0: Mehr Infos zu den Waldbränden findet ihr auch auf tagesschau.de.
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0: 5.31 Uhr.
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6: Am Sonntag viel Sonne, aber auch größere Quellwolken und im Tagesverlauf örtlich kräftige Schauer und Gewitter. Besonders vom Südwesten und Westen bis in die Mitte Unwettergefahr. 25 Grad in Nordfriesland bis 43 Grad in der Lausitz, oft extreme Hitzebelastung.
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7: Vorsicht bitte auf der A13 Dresden Richtung Schönefelder Kreuz. Zwischen Klettwitz und Großrieschen liegt ein Tier auf der Fahrbahn. Die A2 Berlin-Hannover ist in beiden Richtungen zwischen Burg Ost und Burgzentrum wegen Reparaturarbeiten gesperrt. Im weiteren Verlauf Richtung Berlin sind folgende Abschnitte gesperrt. Zwischen Irxleben und Kreuz Magdeburg sowie zwischen Thesen und Brandenburg. Vorsicht auf der A9 Richtung Berlin. Zwischen Hermsdorfer Kreuz und Bad Kloster-Lausnitz befindet sich ein Schlagloch auf der linken Fahrspur. Die A14 Magdeburg-Schwerin ist zwischen Kreuz Magdeburg und Dahlenworsleben in beiden Richtungen wegen Fahrbahnschäden gesperrt. Im Landkreis Harz ist die Straße zwischen Abzweig Altenbrak und Wienrode wegen Löscharbeiten gesperrt. Tiefensee, die Löbnitzer Straße, ist in Höhe am Bruch wegen eines Feuerwehreinsatzes gesperrt. Auf der A4 Dresden-Frankfurt wird zwischen Hohenstein-Ernsthal und Glauchau-West bis Dezember die Fahrbahn auf der Richtungsfahrbahn Frankfurt erneuert. Der gesamte Verkehr wird mit je zwei Spuren auf der Richtungsfahrbahn Dresden geführt. Die Anschlussstelle Hohenstein-Ernsthal ist in Richtung Frankfurt bis Anfang Juli gesperrt.
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0: Hier ist die Popnacht, wie immer mit Liebe gemacht von SWR3 mit unseren Brüdern und Schwestern von HR3, MDR Jump, NDR 2, RBB 88.8, Bremen 4, SR1, WDR 2 und Dennis Thienert. Hi.

0: Achtung, diepe Frage um 5.44 Uhr in der Popnacht. Wie steht ihr zu Superheldenfilmen? Guckt ihr sowas noch? Seht ihr? Comedian Maxi Stettenbauer macht das nicht mehr. Warum, erzählt er uns selbst. Und wenn ihr mehr von ihm hören und sehen wollt, guckt euch seinen Auftritt in voller Länge, wann immer ihr wollt, an in der ARD Mediathek.
1: Es hat sich eine Veränderung in meinem Leben und in meinem Konsum ergeben. Ich bin fertig. Ich bin durch mit Superheldenfilmen. Es reicht jetzt. Ich gucke keine Superheldenfilme mehr. Ihr müsst verstehen, was das für mich bedeutet. Ich habe sie geliebt. 2019 kamen raus Avengers Endgame, Spider-Man Far From Home, Captain Marvel. Ich habe im Kino gewohnt. Batman habe ich immer gefeiert, jetzt nicht mehr. Weil über Batman wurde immer gesagt, oh, Batman ist der mega Superheld, voll krass. Der ist mega intelligent und super durchtrainiert, ist die Spitze der menschlichen Evolution. Was alle immer vergessen ist, er ist reich. Er ist Milliardär. Bruce Wayne könnte seine Kohle in die, keine Ahnung, örtliche Infrastruktur investieren, in die Polizei, in den Wohnungsmarkt. Er könnte als Milliardär die ganzen Probleme lösen, gegen die er als Batman kämpft. Aber stattdessen zieht er sich eine Strumpfhose an und rennt durch die Gegend. Mann, was ist das?
2: In der Hatte.

Noch ein letztes Update vom Fußball. Kurz vor Ende der letzten Gruppenspiele, Jordanien, Argentinien. 1:3 aktuell und Algerien, Österreich gleich auf mit 2:2. Dann noch eine liegen gebliebene Frage von Popnachthörer Sven. Wie warm/kalt ist es eigentlich in deinem Kellerstudio, schreibt der Jani 0722. Und Nachfrage, kann man die Lichtstimmung auch von rot zu blau ändern? Also Sven, zur Lichtfarbe. Es sind alle Farben möglich, bis auf schwarz hier an dem Mischpult. Also wir haben so ein extra Pult für die Lichter hier im Studio. Aber ich mag meinen Kamin orange, egal wie warm es ist. Und zur Wärme hier im Studio, es ist minimal klimatisiert, aber das gleicht gerade so die Wärme aus, die die ganzen Gerätschaften hier produzieren. Also für mich könnte es ein bisschen kühler sein, aber ich muss ja auch nachempfinden können, wie ihr euch vorm Radio fühlt. Von daher ist das doch vollkommen okay. So. Damit schließen wir diese Popnacht wieder offiziell gemeinsam ab. Denn ihr wisst, alles, was von Mitternacht bis jetzt geschah, bleibt unter uns. Ist doch klar. Das war die Popnacht für heute mit Dennis Tienert. Tschüss.

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1: Um 6 Uhr mit Ralf Valencia. Im Harz brennt der Wald zwischen Treseburg und Wienrode. Nach Angaben der Leitstelle startet in diesen Minuten erneut ein Löschflugzeug. Zudem werde das Feuer auch vom Boden aus bekämpft. Das Feuer hatte sich gestern in unwegsamem Gelände ausgebreitet. Auch in der Goreschheide im Kreis Meißen brennt es. Der Zeithainer Bürgermeister Mirko Pollmer sagte, die Fläche sei auf knapp 40 Hektar angewachsen. Rund 170 Einsatzkräfte seien am Abend im Einsatz gewesen. In Leipzig stehen die Trams noch bis in die kommende Nacht still. Die LVB teilten mit, aktuell sei kein sicherer Betrieb möglich. An mehreren Stellen war wegen der Hitze Fugengussmasse in die Schienen und Weichen gelaufen. Die deutschlandweit höchste Temperatur wurde gestern in Sachsen-Anhalt gemessen. Die Station in Sandersdorf-Brehna meldete 41,6 Grad Celsius. Für heute wird erneut extreme Hitze erwartet. Der Deutsche Wetterdienst sagt bis zu 42 Grad voraus. Später sind schwere Sturmböen, Hagel, Gewitter und Starkregen mit bis zu 50 Liter pro Quadratmeter möglich. Zwischen den USA und dem Iran nehmen die Spannungen weiter zu. Die US-Streitkräfte griffen in der Nacht erneut mehrere Ziele an, darunter iranische Drohnenlager und Flugabwehrstellungen. Es war die zweite Attacke der USA gegen den Iran seit der Unterzeichnung des Rahmenabkommens. Das Regionalkommando CENTCOM sprach von einem Vergeltungsschlag nach dem Angriff des Iran auf einen Frachter. Die iranischen Revolutionsgarden reagierten nach eigenen Angaben mit Raketen- und Drohnenangriffen auf US-Stützpunkte in den Golfstaaten Kuwait und Bahrain. Im Saalekreis wird heute in einer Stichwahl ein neuer Landrat bestimmt. Dabei treten CDU-Kandidat Sven Cekalla und AfD-Bewerber Uwe Arendt an. Keiner der beiden hat im ersten Wahlgang die absolute Mehrheit erreicht. Mehr als 150.000 Menschen sind zur Stimmabgabe aufgerufen. Der bisherige parteilose Landrat Hartmut Hanschak tritt nicht mehr an. Bei der Fußball-Weltmeisterschaft hat die Demokratische Republik Kongo erstmals die K.O.-Runde erreicht. Das Team setzte sich

0: gesperrt, der zwischen Irxleben und dem Kreuz Magdeburg sowie zwischen Thesen und Brandenburg. Die A4 Richtung Frankfurt ist gesperrt, hier wird gebaut zwischen Bad Hersfeld und dem Kirchheimer Dreieck. Die Umleitung heißt U82. Die A14 Magdeburg-Schwerin ist gesperrt, beidseitig zwischen dem Kreuz Magdeburg und Dahlem-Warsleben. Und dann haben wir die A36 Richtung Bernburg. Zwischen Ilberstedt und dem Kreuz Bernburg liegen Holzteile auf der linken Fahrspur. Vorsicht, B88 zwischen Rottenbach und Quittelsdorf sind Schafe unterwegs. Im Landkreis Harz ist die Straße zwischen den Abzweig Treseburg und Wienrode wegen Löscharbeiten gesperrt. Wir haben es auch gerade in den MDR-Jump-Nachrichten gehört. Und in Tiefensee ist die Löbnitzer Straße gesperrt. Die Feuerwehr ist hier im Einsatz. Wenn ihr auch noch mehr seht, Staus, Blitzerbehinderungen, wir sind erreichbar kostenfrei im MDR-Jump-Verkehrszentrum. Die Nummer dahin ist die 0800 123 2340. Kommt erstmal gut an. So, und vom Wetter her fangen wir mal von den heißesten Orten an. Bautzen, 29 Grad. Ja, um diese Zeit. Sangerhausen hat 22, Eisenach 21. Halt mal fest, wir kommen aus einer tropischen Nacht. Wenn ich mich frage, wie habt ihr geschlafen, wird die Antwort wohl einstimmig ausfallen. Wir haben dann wieder Schleierwolken heute und einen trockenen Tag, der wieder 36 bis 31 Grad schafft. Und lokal kann dann eben vom Nachmittag in den Abend rein auch mal lokal richtig Starkregen, Hagel und auch Orkanböen auftreten. Da wissen wir Bescheid, was uns erwartet. Immerhin werden die kommenden Tage nicht mehr die heißesten. Das ist ja schon mal ein kühlender Ausblick, oder? Guten Morgen erstmal mit MDR Jump. Jetzt haben wir es 6.04 Uhr. Ihr kennt das Spielchen. Wer ist eigentlich immer noch wach? Ist da jemand unterwegs? Oder seid ihr schon wieder munter, weil ihr morgen was vorhabt? Zum Beispiel mit dem Hund raus, weil es noch nicht ganz so heiß ist. Naja, wir sind gespannt auf eure kleine WhatsApp-Nachricht. Die Nummer gibt es auf mdrjump.de. Guten Morgen.
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0: Wie eine Kumpelstruppe, die da gemeinsam in der Sonne sitzen. So haben sie gesungen. Schaus, won't forget you. Hallo und guten Morgen mit natürlich MDR Jump im Radio. Also, wir gucken uns jetzt erstmal an, wie das so damals war. An der Wartburg bei Eisenach. Luther hatte dort die Bibel ins Deutsche übersetzt. Noch heute kann man sein Studierzimmer besichtigen. Gleich daneben sind die Kollegen im Eseltreiberzimmer zu sehen. Dort leben die Eseltreiber nicht mehr. Die Kinder können aber immer noch auf dem Rücken der Tiere auf die Burg hinaufreiten. Wie gesagt, die Kinder. Und das haben wir uns mal angeguckt, denn einer der Eseltreiber ging sogar in die Chroniken des Freistaates Thüringen ein. Der war mit einer Mission Impossible nämlich bekannt geworden. Kennt ihr diese Geschichte schon?
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3: Landgräfin Margarete hat einen unruhigen Schlaf in den Gemächern der Wartburg am nordwestlichen Ende des Thüringer Waldes. Aber völlig von Sinnen ist sie, als sich in jener Nacht eine Gestalt auf sie wirft und um Gnade fleht. Der Mann ist einer der Eseltreiber auf der Burg, erzählt Nino Dell, Museumsführer auf der Wartburg.
4: Heute sind es die Kinder, die transportiert werden in der Zeit des Mittelalters. Das Lebensmittel, vor allem auch Wasser. Man beachte, die Wartburg besitzt heute noch keinen Brunnen. Es geht ja letztlich auch um das leibliche Wohl. Es gibt noch immer ein Eseltreiberstübchen auf dieser Burg. Der beste Hinweis auf eine unverzichtbare Funktion.
3: Die Landgräfin Margarete stellt also in dieser Nacht den Eseltreiber zur Rede. Der berichtet, ihr Gemahl Albrecht der Entartete, Landgraf von Thüringen und Markgraf von Meißen, will sie umbringen lassen. Albrecht hat sich nämlich in Kunigunde von Eisenberg verliebt und will seine Ehefrau loswerden. Diesen dreckigen Job soll sein treuer Eseltreiber erledigen.
4: Der Eseltreiber als Auftragsmörder ist historisch nicht bestätigt. Überall anders auf der Erde wäre es wahrscheinlich der Gärtner. Klassisch.
3: Der Sage nach flieht Margarete noch in derselben Nacht auf abenteuerliche Weise mit einer Hofdame, einem Knecht und einer Magd von der Wartburg. Auch der Eseltreiber begleitet sie. Ihre beiden Söhne, Friedrich und Dietrich, muss sie zurücklassen. Den Ältesten, Friedrich, hat sie in der Fluchtnacht noch in die Wange gebissen, damit er sich später an das Schicksal seiner Mutter erinnert. So kam der spätere Landgraf Friedrich zu seinem Beinamen, der Gebissene. Die Landgräfin Margarete bleibt noch einige Zeit in Thüringen, bevor sie nach Hessen zieht und dort nur wenige Wochen nach der Flucht verstirbt.
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Das sind aber schöne Gitarren im Ohr. Die Klassiker von The Rasmus waren das hier bei MDR Jump. Und hört mal, Sonnenschein passt ganz gut mit Taylor Swift's Opelei zusammen, jetzt bei MDR Jump.

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4: Jetzt haben wir 6.30 Uhr. Guten Morgen. Hier der Blick aus dem MDR Jump Verkehrszentrum für euch. Die A2 Berlin-Hannover, die ist beidseitig immer noch gesperrt wegen der Reparaturarbeiten zwischen Burgost und Burgzentrum. Im weiteren Verlauf gibt es noch Sperrungen zwischen Erxleben und dem Kreuz Magdeburg sowie zwischen Thesen und Brandenburg. Vorsicht auf der A2 Richtung Berlin. Zwischen Lostau und Burgzentrum liegt ein totes Reh auf der mittleren Fahrspur. Dann ist die A4 Richtung Frankfurt gesperrt. Hier wird gebaut zwischen Bad Hersfeld und dem Kircher Metall. Die Umleitung führt euch über die U82. Die A14 Magdeburg-Schwerin ist gesperrt wegen Fahrbahnschäden beidseitig zwischen dem Kreuz Magdeburg und Dahlen-Warsleben. Vorsicht A36 Richtung Bernburg. Zwischen Ilberstedt und dem Kreuz Bernburg liegen Holzteile auf der linken Autobahnspur. Die Schafe sind noch los. Vorsicht auf der B88. Zwischen Rottenbach und Quittelsdorf sind Schafe auf der Fahrbahn. Im Landkreis Harz ist die Straße zwischen dem Abzweig Treseburg und Wien-Roth wurde wegen Löscharbeiten gesperrt und die Feuerwehr ist auch in Tiefensee im Einsatz in der Löbnitzer Straße. Die ist gesperrt. Wenn ihr noch mehr seht, wir haben noch Platz auf dem Papier. Die Nummer ins MDR Jump Verkehrszentrum ist die 0800 123 2340 und unter der ruft ihr kostenfrei an. Gute Weiterfahrt. Es ist mal mehr, mal weniger warm. Entscheidet euch, was 23 Grad zum Start in den Sonntag bedeuten. Für euch in Jena immerhin, da sind die Wolken etwas dicker. Die können mal Schatten spenden. Meistens sind es aber heute wieder diese dünnen Schleierwolken und 36 bis 41 Grad am Nachmittag. Am Abend kann sich da hier und da auch mal enorm ein Hitzegewitter entladen mit auch mal viel Regen und Hagel. Geht's dann in den Sonntagabend hinein. Und dann ist die Hitze so langsam mal hinter uns, dann werden wieder entspanntere Temperaturen erwartet. Was erwartet ihr heute? Ist noch irgendwas los? Also gestern gab es ja noch viele Feste. Dann war Grillen noch ein Thema. Was ist denn heute das Thema? Einfach nur den Sonntag in irgendeiner Form rumkriegen. Also uns gibt's auch an der 0800 123 2340. Na, erzähl
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Guten Morgen, oder wie man heute sagen kann, gute Nacht, guten Morgen. Daniel hat schon geschrieben per WhatsApp ans Handy über mdrjump.de, ist an die Nummer angekommen. Also er wünscht schon mal einen schönen Sonntag, sagt aber auch, die ganze Nacht lang war es schwül in Greiz und so richtig geschlafen hat er nicht. Es geht uns vermutlich allen so. Wir werden dann so kleine Tagschlafe einlegen, oder? Ist es so okay? Kleine Siestas, vielleicht nach dem ersten Frühstück schon mal so kurz die Seele baumeln lassen, den ganzen Rest mit. Naja, unseren Segen habt ihr. Hauptsache, kommt da auf die Hufe. Vielleicht was Erfrischendes. Hier sind die Sportfreunde stiller. Keine Blumen und Regen bei MDR Jump.

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3: Um 7 Uhr mit Ralf Valencia. Im Harz brennt der Wald zwischen Treseburg und Wienrode. Nach Angaben der Leitstelle startete am Morgen erneut ein Löschflugzeug. Zudem werde das Feuer auch vom Boden aus bekämpft. Das Feuer hatte sich gestern in unwegsamem Gelände ausgebreitet. Auch in der Gorescheite im Kreis Meißen brennt es. Der Zeithainer Bürgermeister Mirko Polmer sagte, die Fläche sei auf knapp 40 Hektar angewachsen. Rund 170 Einsatzkräfte seien am Abend im Einsatz gewesen. In Leipzig stehen die Trams noch bis in die kommende Nacht still. Die LVB teilten mit, aktuell sei kein sicherer Betrieb möglich. An mehreren Stellen war wegen der Hitze Fugengussmasse in die Schienen und Weichen gelaufen. Für heute werden erneut extreme Temperaturen erwartet. Der Deutsche Wetterdienst sagt bis zu 42 Grad voraus. Später sind schwere Sturmböen, Hagel, Gewitter und Starkregen mit bis zu 50 Liter pro Quadratmeter möglich. Schon gestern gab es im Norden von Sachsen-Anhalt erste Unwetter. Größere Schäden blieben nach Angaben der Leitstelle aber aus. Zwischen den USA und dem Iran nehmen die Spannungen weiter zu. Die US-Streitkräfte griffen in der Nacht erneut mehrere Ziele an, darunter iranische Drohnenlager und Flugabwehrstellungen. Es war die zweite Attacke der USA gegen den Iran seit der Unterzeichnung des Rahmenabkommens. Das Regionalkommando CENTCOM sprach von einem Vergeltungsschlag nach dem Angriff des Iran auf einen Frachter. Die iranischen Revolutionsgarden reagierten nach eigenen Angaben mit Raketen- und Drohnenangriffen auf US-Stützpunkte in den Golfstaaten Kuwait und Bahrain. Im Saale-Kreis wird heute in einer Stichwahl ein neuer Landrat bestimmt. Dabei treten CDU-Kandidat Sven Cicala und AfD-Bewerber Uwe Arendt an. Keiner der beiden hatte im ersten Wahlgang die absolute Mehrheit erreicht. Mehr als 150.000 Menschen sind zur Stimmabgabe aufgerufen. Der parteilose Amtsinhaber Hartmut Hanschak tritt nicht mehr an. Bei der Fußball-Weltmeisterschaft hat die Demokratische Republik Kongo erstmals die K.O.-Runde erreicht. Das Team setzte sich gegen Usbekistan am Abend 3:0 durch. Portugal erreichte trotz einem 0:0 gegen Kolumbien die nächste Runde. Die weiteren Ergebnisse: Algerien-Österreich 3:3 und Jordanien-Argentinien 1:3. Das waren die Nachrichten.
4: Und jetzt der zuverlässigste Verkehrsservice im Osten. Guten Morgen aus dem MDR-Jump-Verkehrszentrum auf die A2 Berlin-Hannover. Die ist weiterhin beidseitig wegen Reparaturarbeiten gesperrt zwischen Burgost und Burgzentrum. Im weiteren Verlauf zwischen Erxleben und dem Kreuz Magdeburg und auch noch zwischen Thesen und Brandenburg. Vorsicht auf der A4 und auch noch zwischen Thesen und Brandenburg. Vorsicht auf der A4 Frankfurt Richtung Dresden. Zwischen Ronneburg und Schmölln liegt ein totes Reh auf der linken Fahrspur.

0: sind aktuell im Landkreis Harz die Straße zwischen dem Abzweig Treseburg und Wienrode, im Landkreis Altenburger Land die Straße zwischen Mumsdorf und Falkenhain und im Landkreis Meißen die Straße zwischen Nieska und Heidehäuser. Und wenn ihr noch was habt, dann ruft an, kostenfrei im MDR Jump Verkehrszentrum unter 0800 123 2340 und weiter eine gute und hoffentlich entspannte Fahrt. Die Temperatur nach einer tropischen Nacht sind wir bei 21 Grad in Plauen, 24 in Stendal, 27 hat Erfurt und der Tagesablauf ist schon klar. Wieder mal Handtücher, vielleicht auch einen Kühlschrank legen für die Abkühlung später, schon mal die Badehose für den Pool raussuchen und einfach mal versuchen durchzuatmen, denn die Hitze kommt dort wieder, 36 bis 41 Grad, zunehmende Schwüle und später dann ab dem Nachmittag kann es dann auch regional mit Starkregen, Hagel und Orkanböen weitergehen. Die hohe Unwettergefahr wird die nächsten Tage auch bleiben, die Hitze nicht mehr ganz so sehr. Guten Morgen erstmal. So, nehmen wir uns zurück, gucken uns das an. Die Sonne ist weiterhin da, ihr auch. Und die gute Laune darf nicht fehlen. Naja, kommt. Da hält man ein bisschen nach. Turn the lights off, Frise, Kato und John, jetzt hier bei MDR Jump. Guten Morgen.
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0: Guten Morgen an die Frühstückstische im Land. Viertel Achter, da sitzen bestimmt schon so ein paar und fragen sich, wie sollen wir das heute stemmen, ja? Ja, ihr müsst nur euer Gegenüber angucken. Die Körpersprache wird schon verraten, was da heute so los ist. Apropos, da werden ja unsere drei Experten, die wissen auch Bescheid.
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3: Die Zeichen sind subtil. Meine Frau hat mich mal öfter mal, dass sie dann so sagt, du blödes Sackgesicht und so, du stumpfer Vollhorst. Und dann habe ich mir überlegt, was ist los? Und dann dachte ich so, genau, sie ist sauer. So. Also, dass man erkennt.
4: Zeichen sind ja auch, wenn meine Frau mit dem Mittelfinger zeigt, dann weiß ich auch, das stimmt nicht. Ne? Hm? Ja. Aber sie hat noch Emotionen mir gegenüber. Und das ist ja auch was Gutes. Ne? Hm? Ich bin ihr nicht egal.
3: Ja, genau, das hatten wir, glaube ich, auch schon. Aber Carola und ich, wir haben uns beide lange Zeit mal einen anderen Partner gewünscht. Und das hat uns, dieser gemeinsame Wunsch hat uns zusammengeschmiedet.
4: War das bei euch beiden derselbe Partner dann?
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Willkommen am noch frühen Sonntagmorgen hier bei MDR Jump. Komm, wir machen es wie im Fußball. Wir legen erstmal eine kleine Trinkpause ein und dann hat geschmeckt. Weiter mit Ed Sheeran.

Der Michael Patrick Kelly bei MDR Jump. Guten Morgen um 7.30 Uhr. Jetzt gibt's den Blick auf die Straßen und wir starten auf der A2 Berlin-Hannover. Die Autobahn ist weiterhin gesperrt wegen Reparaturarbeiten. Mehrfach, einmal zwischen Burg Ost und Burg Zentrum, dann zwischen Irxleben und dem Kreuz Magdeburg und auch noch im Verlauf zwischen Thesen und Brandenburg. Die A4 Richtung Frankfurt ist nach einem Unfall gesperrt zwischen Jena-Göschwitz und Magdala. Dann die A4 Richtung Frankfurt noch gesperrt zwischen Bad Hersfeld und dem Kirchheimer Dreieck wegen Bauarbeiten. Die U82 heißt eure Umleitung. A14 Magdeburg-Schwerin, hier ist beidseitig gesperrt zwischen dem Kreuz Magdeburg und Dahlen-Warsleben. Der Grund sind Straßenschäden und wegen Feuerwehreinsätzen gesperrt sind im Landkreis Harz die Straße zwischen dem Abzweig Treseburg und Wienrode, im Landkreis Altenburger Land die Straße zwischen Mumsdorf und Falkenhain und im Landkreis Meißen die Straße zwischen Niska und Heidehäuser. Und für alles, was ihr noch seht, Staus, Blitzer, Behinderung sind wir erreichbar, kostenfrei unter 0800 123 2340. Jetzt erstmal noch ein hoffentlich entspanntes Ankommen für euch. Von der Temperatur, da sind wir jetzt um diese Zeit schon wieder bei 28 Grad, wobei sich das ja gerade kühl anfühlt. Ich meine, es geht wieder hoch auf 36 bis 41 Grad heute, wieder enorm Hitzeschild. Und dann kommen heute am Nachmittag gegen Abend auch mal Hitzegewitter dazu. Kräftig Hagel kann es unter anderem auch geben und der Wind frischt in Gewitternähe sehr auf. Also passt da auf euch auf und ja generell, die Trinkpausen legen wir ein und denken auch an die Vierbeiner und auch die Vögelchen draußen. Den können wir jetzt noch was Frisches tun und was rausstellen. Und dazu, na, Lieblingsmucke, kommt mal, hier ist ein Samba mit Undressed. Da fühlt sich doch der Sonntagmorgen auch ein bisschen wie Urlaub an. Urlaub mit viel Sonne. Na dann, gehen wir's an.

Franken, hier ist das MDR Jump Verkehrszentrum. Vorsicht, Pferde sind auf der Autobahn gesehen worden auf der A4 Dresden-Frankfurt. Vorsicht zwischen Eisenach Ost und Eisenach West, hier sind Pferde auf der Fahrbahn. Kommt uns gut und sicher durch. Ihr seht den Verkehr auch jederzeit mit der MDR Jump App, also rauf aufs Handy damit und dann wisst ihr Bescheid, auch bevor ihr eine Fahrt antretet. Gute Fahrt euch jetzt mit Descripted Hall of Fame. Yeah, yeah.

Und um diese Uhrzeit werden schon wieder die ersten Fenster abgedunkelt mit Handtüchern. Die Jalousie runter ist auch nett, aber Handtücher sollen besser helfen. Ja, die Kühltipps. Habt ihr noch ein paar? Wie wir gut entspannt durch wieder diesen hitzigen Sonntag kommen. Na her damit. MDR Jump gibt's auch bei WhatsApp. Die Nummer gibt's auf der Homepage.

0: So klingt der Sommer hier im Radio bei MDR Jump mit Summertime Sadness von Lana Del Rey. Gehen wir's an, wie halten wir uns frisch und entspannt? Also ist die Frage, und ihr habt euch bei WhatsApp ja schon gemeldet. Der Kai hat hier die Expertentipps.
1: Guten Morgen zum Runterkommen. Ein lauwarmes Fußbad, also nicht zu kalt. Bisschen 5 Grad kälter als die Hauttemperatur. Die Schüssel sich einfach unter den Schreibtisch stellen und die Füße rein. Und das Ganze 3-4 Mal am Tag wiederholen. Oder was Oma immer gemacht hat, Flasche Franzbranntwein mit Menthol gibt's in jeder Drogerie. Einfach mal die Unterschenkel und die Unterarme ein bisschen einreiben. Durch das Menthol hat man so einen kühlenden Effekt auf der Haut. Mhm. Ja, liebe Grüße. So ähnlich wie so ein Mentholbonbon, wenn man das lutscht. Das kühlt ja auch ein bisschen, ne?
0: Ja, also Mentholbonbons hätte ich da. Franzbranntwein mit Menthol drin. Was der alles hat. Also, ich wusste, dass es beides gibt, aber getrennt voneinander. Aber danke für die Tipps. Was sind eure Runterkühl-Tipps? Cool bleibt Tipps bei dem Ü 40 Grad Sonntag. Also, könnt auch anrufen 0800 123 2340 bei MDR Jump.

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4: Guten Morgen, MDR Jump ist bei euch und gleich, ich guck schon mal, werden Leonie, Pink, Medusa den großen Auftritt hinlegen. Ihr könnt alle zuhören, aber vorher gibt's die Infos für euch.
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5: Um 8 Uhr mit Ralf Valencia. Im Harz brennt der Wald zwischen Treseburg und Wienrode. Nach Angaben der Leitstelle startete am Morgen erneut ein Löschflugzeug. Zudem werde das Feuer auch vom Boden aus bekämpft. Die Flammen hatten sich gestern in unwegsamem Gelände ausgebreitet. Auch in der Gorescheide im Kreis Meißen brennt es. Der Zeithainer Bürgermeister Mirko Pollmer sagte, die Fläche sei auf knapp 40 Hektar angewachsen. Und 170 Einsatzkräfte seien am Abend im Einsatz gewesen. In Leipzig stehen die Trams noch bis in die kommende Nacht still. Die LVB teilten mit, aktuell sei kein sicherer Betrieb möglich. An mehreren Stellen war wegen der Hitze Fugengussmasse in die Schienen und Weichen gelaufen. Für heute werden erneut extreme Temperaturen erwartet. Der Deutsche Wetterdienst sagt bis zu 42 Grad voraus. Später sind schwere Sturmböen, Hagel, Gewitter und Starkregen mit bis zu 50 Litern pro Quadratmeter möglich. Schon gestern gab es im Norden von Sachsen-Anhalt erste Unwetter. Größere Schäden blieben nach Angaben der Leitstellen aber aus. Zwischen den USA und dem Iran nehmen die Spannungen weiter zu. Die US-Streitkräfte griffen in der Nacht erneut mehrere Ziele an, darunter iranische Drohnenlager und Flugabwehrstellungen. Es war die zweite Attacke der USA gegen den Iran seit der Unterzeichnung des Rahmenabkommens. Das Regionalkommando CENTCOM sprach von einem Vergeltungsschlag nach dem Angriff des Iran auf einen Frachter. Die iranischen Revolutionsgarden reagierten nach eigenen Angaben mit Raketen- und Drohnenangriffen auf US-Stützpunkte in den Golfstaaten Kuwait und Bahrain. Im Saalekreis wird heute in einer Stichwahl der neue Landrat bestimmt. Dabei treten CDU-Kandidat Sven Schekalla und AfD-Bewerber Uwe Arendt an. Keiner der beiden hatte im ersten Wahlgang die absolute Mehrheit erreicht. Mehr als 150.000 Menschen sind zur Stimmabgabe aufgerufen. Der parteilose Amtsinhaber Hartmut Hanschak tritt nicht mehr an. Bei der Fußball-Weltmeisterschaft hat die Demokratische Republik Kongo erstmals die K.O.-Runde erreicht. Das Team setzte sich gegen Usbekistan am Abend 3:0 durch. Portugal erreichte trotz einem 0:0 gegen Kolumbien die nächste Runde. Die weiteren Ergebnisse: Algerien-Österreich 3:3 und Jordanien-Argentinien 1:3. Das waren die Nachrichten.
4: Und jetzt der zuverlässigste Verkehrsservice im Osten. Guten Morgen auf die A14 Richtung Magdeburg. Vorsicht zwischen Leipzig-Mitte und Leipzig-Nord. Hier liegt ein Auspuff auf der Fahrbahn. Jetzt geht's zur A2 Berlin-Hannover. Die ist wegen Reparaturarbeiten gesperrt. Einmal zwischen Burg-Ost und Burg-Zentrum. Dann nochmal zwischen Irxleben und dem Kreuz Magdeburg sowie zwischen Thesen und Brandenburg. Die A4 Richtung Frankfurt ist nicht mehr gesperrt zwischen Jena-Göschwitz und Magdala. Da kommt ihr immerhin über die linke Fahrspur durch. Vorsicht auf der A4 Dresden-Frankfurt. Pferde sind auf der Autobahn gesehen worden zwischen Eisenach Ost und Eisenach West. Dann auf der A9 Richtung München ein Unfall und die Unfallstelle ist noch nicht abgesichert, befindet sich zwischen Lederhose und Triptis. A14 Magdeburg-Schwerin. Die Autobahn ist beidseitig wegen Fahrbahnschäden gesperrt zwischen dem Kreuz Magdeburg und Dahlem-Warsleben. Und die Feuerwehr ist im Einsatz, unter anderem im Harz.

0: Lecky nach oben bis auf 41 Grad. Am Nachmittag, am Abend können sich Hitzegewitter bilden, auch mal mit Hagel, mit Starkregenereignis. Also passt da auf euch auf. Und bis dahin ja sowieso. Und fragt doch gerne mal bei den Nachbarn drüben, haben die alles, brauchen die was? So ein kleiner Schnack, tut nicht Not. Und da helfen alle gemeinsam zusammen. Hallo um 8:04 Uhr.
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0: Hallo, guten Morgen. Hört uns denn schon jemand in Freiberg? Guten Morgen. MDR Jump hat da mitgemischt zum Bergstadtfest. Das tobt ja noch. Zum ersten Mal in seiner Geschichte musste die traditionsreiche Bergparade abgesagt werden wegen der extremen Sommerhitze. Aber die Party ging dann trotzdem. Zwar etwas später los mit MDR Jump. Wir haben die Sommerarena in Freiberg gestartet. Unter anderem mit Loi oder Gregor Hägele, Sarah von Neubauch und Lars Christian Kader auf der Bühne und natürlich euch davor. Also trotz der Hitze wart ihr da. Sag mal, wie war's?
1: Ich fand's super. 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Ja, überall die Sprengeanlagen und alles.
2: Es war sehr entspannt. Schöne Musik. 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
3: 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Ja, ich will dieses Fest. 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
5: Ihr seid geil, MDR Jump. Ihr gebt das Beste. Freiberg ist die beste Stadt. Geil, danke euch.
4: Ich freue mich schon auf nächstes Jahr.
0: Ja, dann ist es das 40. Bergstadtfest in Freiberg. Und es geht ja heute noch eine ganze Stücke. Auch wenn manche Sachen auf der Hauptbühne zum Beispiel abgesagt wurden. Aber es ist noch genügend da. Und wegen der Hitzeschutzmaßnahmen ist auch Wasser an den Sprenkelanlagen verfügbar. Also habt da auf jeden Fall viel Spaß. Passt aber auch weiterhin auf euch auf. Das gilt ja überall im Osten. Wir machen das Beste draus und tauchen die Füße ein in die kleine Mini-Badewanne zu Alex Warrens Ordinary.
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4: Guten Morgen mit MDR Jump und natürlich hallo an alle, die wissen wollen, was 8.30 Uhr die wichtigsten Meldungen zur halben Stunde sind. Die gibt es jetzt mit Ralf Valencia.
5: Bei einem russischen Angriff auf die ukrainische Hauptstadt Kiew sind mindestens 2 Menschen verletzt worden. Nach Militärangaben wurde Kiew mit ballistischen Raketen attackiert. Auch Russland meldete Angriffe auf sein Gebiet. In der Region Krasnodar wurde nach Angaben der Behörden ein Mensch verletzt. Außerdem sei eine Raffinerie in Brand geraten. In Georgenthal im Kreis Gotha wird heute ein neuer Bürgermeister gewählt. Amtsinhaber Florian Hofmann steht als einziger Bewerber auf dem Stimmzettel. Der CDU-Politiker hatte das Amt 2020 übernommen. Die Wahllokale sind noch bis 18 Uhr geöffnet. Die Tafel Sondershausen fährt künftig 2 zusätzliche Orte an. Wie die Betreiber dem MDR mitteilten, hat die Tafel Immenrode und Großfucher in ihre Tour aufgenommen. Die Nachfrage sei groß. Das Kühlfahrzeug der Tafel Sondershausen ist an 2 Tagen in der Woche unterwegs.
4: Das waren die Infos. Und jetzt geht's auf die Straßen. Aus dem MDR-Jump-Verkehrszentrum kommen folgende Meldungen. Es geht mit der A2 los, Berlin-Hannover. Dort müsste ja aufwendig repariert werden, deswegen ist immer noch gesperrt. Die Abschnitte zwischen Burg-Ost und Burg-Zentrum, dann noch zwischen Irxleben und dem Kreuz Magdeburg und auch zwischen Thesen und Brandenburg. Vorsicht auf der A4, Frankfurt Richtung Dresden. Ein großer Stein liegt zwischen Hohenstein-Ernsthal und Wüstenbrand auf der linken Fahrspur. Die A4 Richtung Frankfurt ist immerhin nicht mehr gesperrt zwischen Jena-Göschwitz und Magdala. Die linke Fahrspur ist frei. Vorsicht auf der A4 Dresden-Frankfurt zwischen Eisenach-Ost und Eisenach-West. Hier sind Pferde auf der Autobahn. Dann ist die A9 Richtung München gesperrt nach einem Unfall zwischen Lederhose und Triptis. Die A14 Magdeburg-Schwerin ist gesperrt beidseitig zwischen dem Kreuz Magdeburg und Dahlem-Warsleben wegen Fahrbahnschäden. Und wegen Feuerwehreinsätzen gesperrt sind im Landkreis Harz die Straße zwischen dem Abzweig Treseburg und Wiedenrode, im Landkreis Altenburger Land die Straße zwischen Mumsdorf und Falkenhain und im Landkreis Meißen die Straße zwischen Nieska und Heidehäuser. Für alles, was ihr noch seht, Staus, Blitzerbehinderungen, sind wir erreichbar kostenfrei unter dieser Nummer 0800 123 2340. Kommt weiter gut durch. Guten Morgen nach Altenburg. 29 Grad gibt es da und wir werden weiter wärmer und wärmer. Die Sonne ist da, nur ein paar lockere Wolkenfelder können sie im Prinzip aufhalten. 36 bis 42 Grad und eine zunehmende Schwüle spüren wir dann heute. Und lokal kann es ab dem Nachmittag heftigen Starkregen, Hagel oder auch orkanartige Böen samt Gewittern geben. Das Wetter wird sich noch beruhigen, aber die kommenden Tage, die wird es erstmal noch weiter warm werden. Nicht mehr so heiß wie jetzt, aber immerhin noch warm. Naja gut, es ist ja nur noch irgendwie Sommer. Wir kommen so gut wie es geht gemeinsam durch. Hallo.
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Guten Morgen. Läuft der Ventilator, trinkt der Kaffee bei der Hitze, vielleicht mit einem kleinen Eiswürfel drin oder zwei, dreien. Ja, also wir nehmen jeden Tipp, den wir kriegen können von euch. Die Ventilatoren sind ja schon so ein Thema. Die vielen Handventilatoren, die wir so gesehen haben. Es waren ja gestern auch viele, viele Feste. Einige wurden auch abgesagt, aber es war dann doch noch viel los. Und auch da habt ihr die Leute gesehen mit einem Ventilator. Oder auch Old School mit diesen Wedelfächerteilen, ne? Wobei die auch nur die warme Luft wedeln. Aber ja, kommt. Wir wedeln, was wir können. Hauptsache, es hilft ein bisschen was. Und wir machen uns ein paar schöne Gedanken. Jetzt mit One Republic, Need Your Love. Die Nummer schmeckt uns gut und euch bestimmt auch. Gibt's jetzt bei MDR Jump.

Hi, guten Morgen, Leute. Viel Spaß und Freude beim Durchhalten, wenn die Hitze dann heute noch kommt. Wie macht ihr es? Also kurzer Blick bei MDR Jump im Facebook-Profil. Eisventilator Dusche, schreibt Elisa. Janine sucht jemanden, der sie alle 60 Sekunden mit Wasser ansprühen kann. Das kalte Wasser verdampft einfach zu schnell. Ja, also ich glaube, so jemand, ja, hat es heute einfach. Den finden wir immer. Und natürlich die richtige Musik dazu von Halle Humberstone.

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8: Um 9 Uhr mit Ralf Valencia. Im Harz brennt der Wald zwischen Treseburg und Wienrode. Nach Angaben der Leitstelle startete am Morgen erneut ein Löschflugzeug. Außerdem werde das Feuer auch vom Boden aus bekämpft. Die Flammen hatten sich gestern in unwegsamem Gelände ausgebreitet. Auch in der Gorischheide im Kreis Meißen brennt es. Der Zeithainer Bürgermeister Mirko Pollmer sagte, die Fläche sei auf knapp 40 Hektar angewachsen. Rund 170 Einsatzkräfte seien am Abend im Einsatz gewesen. Wegen Brandgeruchs gehen bei der Leipziger Feuerwehr aktuell zahlreiche Notrufe ein. Wie die Leitstelle auf MDR-Anfrage mitteilte, wird der Geruch von den Anrufern als chemisch beschrieben. Die Ursache sei aber noch unklar. Möglicherweise gäbe es einen Zusammenhang mit einem Feuer auf einer Deponie in Meuselwitz. Die Grünen-Fraktion fordert angesichts der Hitzewelle mehr Klimaanlagen in öffentlichen Einrichtungen. Fraktionschefin Katharina Dröge sagte der Bild am Sonntag, ohne Kühlung werde es künftig vielerorts nicht mehr gehen. Nötig sei ein Programm, um Krankenhäuser, Pflegeeinrichtungen, Kitas und Schulen zu klimatisieren. Sie schlug vor, den Einbau von Klimaanlagen zu fördern, wenn gleichzeitig Solaranlagen installiert werden. Dadurch könnte man auch die Betriebskosten niedrig halten. Für heute wird wieder extreme Hitze erwartet. Der Deutsche Wetterdienst sagt bis zu 42 Grad voraus. Später sind schwere Sturmböen, Hagel, Gewitter und Starkregen möglich. Zwischen den USA und dem Iran nehmen die Spannungen weiter zu. Die US-Streitkräfte griffen in der Nacht erneut mehrere Ziele an, darunter iranische Drohnenlager und Flugabwehrstellungen. Es war die zweite Attacke der USA gegen den Iran seit der Unterzeichnung des Rahmenabkommens. Das Regionalkommando CENTCOM sprach von einem Vergeltungsschlag nach dem Angriff des Iran auf einen Frachter. Die iranischen Revolutionsgarden reagierten nach eigenen Angaben mit Raketen- und Drohnenangriffen auf US-Stützpunkte in den Golfstaaten Kuwait und Bahrain. Bei der Fußballweltmeisterschaft hat die Demokratische Republik Kongo erstmals die K.O.-Runde erreicht. Das Team setzte sich gegen Usbekistan am Abend 3:1 durch. Portugal erreichte trotz seinem 0:0 gegen Kolumbien die nächste Runde. Die weiteren Ergebnisse: Algerien-Österreich 3:3 und Jordanien trennte sich von Argentinien 1:3. Das waren die Nachrichten.
7: Und jetzt gibt's den zuverlässigsten Verkehrsservice im Osten. Guten Morgen auf die A2. Berlin-Hannover, die ist ja beidseitig immer mal wieder gesperrt wegen aufwendiger Reparaturarbeiten zwischen Burg-Ost und Burg-Zentrum, also dicht, zwischen Irxleben und dem Kreuz Magdeburg sowie zwischen Thesen und Brandenburg. Die A9 Richtung München, die ist gesperrt nach einem Unfall zwischen Lederhose und Triptis. Auf der A14 Magdeburg-Schwerin, da muss auch ausgebessert werden, Fahrbahnschäden, deswegen beidseitig gesperrt die Autobahn zwischen dem Kreuz Magdeburg und Dahlen-Warsleben. Und wegen Feuerwehreinsätzen sind aktuell gesperrt im Landkreis Harz die Straße zwischen dem Abzweig Treseburg und Wienrode, im Landkreis Altenburger Land die Straße zwischen Mumsdorf und Falkenhain und im Landkreis Meißen die Straße zwischen Nieska und Heidehäuser. Für alles, was ihr noch seht, Staus, Blitzer, Behinderung, sind wir erreichbar, kostenfrei unter dieser Nummer 0800 123 2340. Gute und sichere Weiterfahrt. So, und bevor wir die Temperatur uns angucken, erstmal eine Trinkpause. Wie bei der Fußball-Weltmeisterschaft. So, ein was trinken und dann schauen wir auf die 34 Grad, die Torgau gerade bietet. Eisenberg hat 30 und in Eisleben, 29 Grad. Das geht nach oben auf 36 bis knapp 42 Grad. Und da kann es auch Hitzegewitter geben. Die Luft wird immer schwüler. Und am Nachmittag, dann am Abend spätestens, kann es vielleicht bei euch auch

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0: Guten Morgen, Leute, hier ist MDR Jump. Wir haben es jetzt 9:45 oder vielleicht hört ihr in den USA ja mit, da ist es gerade 3:45.
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0: Und mir fallen schon wieder die ersten Einladungen der Biergarten ein. Montagabend, Deutschland, Paraguay, 22:30, Anpfiff. Ja, da wollen wir erstmal ein bisschen mehr wissen darüber. Unser Mann vor Ort in den USA ist Reporter Martin Roschütz. Und ich darf doch gerne noch guten Morgen sagen zu dir.
2: Hi, guten Morgen nach Deutschland.
0: Nun haben wir es endlich mal geschafft. Endlich ist die Vorrunde vorbei bei dieser langen 10-WM mit den vielen Mannschaften. Die besten 32 stehen jetzt fest. Es geht ins 16-Finale. Bevor wir Deutschland, Paraguay auseinandernehmen, welche Überraschungen hat es denn bisher für dich so gegeben?
2: Ja, 9 von 10 afrikanischen Teams sind weiter. Das ist ja schon eine Überraschung mit den Kongolesen und Kap Verde auch die größten Außenseiter. Kongo hat sich ja jetzt noch durchgesetzt gegen Usbekistan und zieht zum ersten Mal in der WM-Geschichte in die K.O.-Runde ein. Und ich meine, Kap Verde ist ja auch die Herzensgeschichte dieser WM. Wosinha, 40 Jahre alt, der Torwart, der Volksheld gegen Spanien, alles gehalten, weint danach, weil seine Mama wegen Visaproblemen nicht dabei sein konnte. Inzwischen ist die Mama da in den USA, hat ihren Sohn gesehen und jetzt kommt als nächstes tatsächlich Argentinien mit Messi, kleiner Inselstaat, riesiger Traum.
0: Rudi Völler, der deutsche Sportdirektor, der sagt, gut, das letzte Gruppenspiel haben wir zwar nicht geschafft, aber er ist ja sehr zuversichtlich, ja. Da lässt er sich überhaupt nichts anmerken. Gehen wir es doch mal an. Es war es am Montagabend 22:30, es wird ja immer später. Was müssen wir über Paraguay wissen? Ich weiß schon mal, dass die Paranüsse nicht von dort herkommen.
2: Nee, ich habe mir die Gruppenspiele von Paraguay nochmal genauer angesehen und muss jetzt mal mit dem Mythos aufräumen, dass die Paraguayer körperlich angeblich genauso stark sein sollen wie Ecuador. Nein, sind sie nicht. Sie haben zu Recht mit 1:4 verloren gegen die USA. Die Türken haben sie mit sehr, sehr viel Glück geschlagen. Und gerade im Spiel nach vorne ist Paraguay maximal zweitklassig. Ich sag mal, an einem normalen Tag gewinnt Deutschland 9 von 10 Spielen gegen Paraguay.
0: Gut Nächtle.
2: Dankeschön, alles klar, mach's gut, tschüss.
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Day hier bei MDR Jump. Es ist nicht nur Sonntag, es ist Sauna-Sonntag. 30 Grad haben wir in vielen Orten schon überschritten. Dann machen wir den Sauna-Sonntag doch komplett mit Fichtennadelaufguss und Robin Schulz im Radio.

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4: Und jetzt um 9.30 Uhr die wichtigsten Meldungen zur halben Stunde und die hat für uns Ralf Valencia.
5: Bei einem ukrainischen Drohnenangriff ist im Süden Russlands ein Mensch getötet worden. Nach Behördenangaben wurde in der Region Krasnodar außerdem eine Person verletzt. In einer Ölraffinerie sei ein Feuer ausgebrochen. Die Ukraine meldete unterdessen Raketenangriffe auf die Hauptstadt Kiew. Mindestens 2 Menschen seien verletzt worden. Eine Seniorin aus Weimar hat 25.000 Euro an Trickbetrüger verloren. Nach Polizeiangaben hatten sich die unbekannten Täter als ärztliches Personal ausgegeben und einen medizinischen Notfall eines Angehörigen vorgetäuscht. Die 83-Jährige übergab das Bargeld, um die angebliche Behandlung zu bezahlen. Die Tafel Sondershausen fährt künftig 2 zusätzliche Orte an. Wie die Betreiber dem MDR mitteilten, hat die Tafel Immenrode und Großfurra in ihre Tour aufgenommen. Die Nachfrage sei groß. Das Kühlfahrzeug der Tafel Sondershausen ist dann 2 Tagen in der Woche unterwegs.
4: Das waren die Infos. Jetzt kommt der Blick aus dem MDR Jump Verkehrszentrum zu euch auf die A2 Berlin-Hannover. Die Autobahn ist ja wegen aufwendiger Reparaturarbeiten beidseitig immer wieder gesperrt. Zum Beispiel zwischen Burg Ost und Burg Zentrum. Im weiteren Verlauf noch zwischen Irxleben und dem Kreuz Magdeburg. Sowie zwischen Thesen und Brandenburg. Wenn ihr müsst und ihr müsst da lang fahren, packt euch auf jeden Fall auch genug zu trinken ein. Die A14 Magdeburg-Schwerin ist beidseitig gesperrt zwischen dem Kreuz Magdeburg und Dahlen-Warsleben wegen Fahrbahnschäden. Und die Feuerwehren sind im Einsatz und deswegen sind folgende Straßen im Moment gesperrt. Im Landkreis Harz die Straße zwischen dem Abzweig Treseburg und Wienrode. Im Landkreis Altenburger Land die Straße zwischen Mumsdorf und Falkenhain. Und im Landkreis Meißen die Straße zwischen Nieska und Heidehäuser. Dann haben wir noch in Burg der Bahnübergang gesperrt hier in der Parchauer Chaussee. Und das war's von diesem Blick. Falls ihr noch was seht, vielleicht ja auch den ersten Blitzer am Sonntag, dann sagt Bescheid, kostenfrei unter 0800 123 2340. Kommt gut und hydriert an. So, und da kriegt die Rhön die ersten Gewitter schon ab. Die ziehen ja heute wie die gesamte heiße Luft von Südwesten her über Thüringen in den Osten rein. Aktuell in Meiningen 30 Grad und dort die dicken Wolken. Die schwüle Luft, die fließt dann weiter und wir spüren sie auch bei uns. Da gibt's dann heute also auch noch Hitzegewitter und in Gewitternähe kann es auch richtig viel Regen geben. Frischen Wind und kann auch andere Unwetterphänomene geben. Also, alles möglich. Heute noch dicke Quellwolken. Die nächsten Tage werden dann langsam mal entspannter, auf jeden Fall von der Temperatur. Das schwüle Sommerwetter hält aber erstmal noch ein bisschen an. Wir sagen erstmal Glück auf, auch in die Bergstadt Freiberg. Gestern haben wir die MDR Jump Sommerarena mitgebracht. Wie die war, ihr könnt's auch sehen. Für alle, die nicht in Freiberg am Start waren, bei uns MDR Jump heißen wir bei Instagram. Auf jeden Fall müssen wir loben, dass sich die Bergstadt Freiberg, das Programm geht jetzt wieder los mit dem Berggottesdienst, einiges hat einverlassen, das habt ihr auch gesagt.
6: Also das Wetter war sehr heiß, aber es gab überall kleine Sprinkleranlagen zum Abkühlen. Es war sehr entspannt.
4: Super, und genauso soll es ja auch sein. Guten Morgen.
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0: Hier ist das MDR Jump-Verkehrszentrum. Vorsicht auf der A71 Richtung Schweinfurt. Zwischen Meiningen Nord und Meiningen Süd liegt ein Stützrad auf der linken Autobahnspur.
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sportfrei, Leute. Also vielleicht nicht jetzt mit über 30 Grad im Wohnzimmer, aber wir denken natürlich schon an sportfrei. Morgen Abend 22:30 Uhr, dann haben die deutschen Nationalfußballer einen großen Auftritt im 16. Finale gegen Paraguay. Müssen wir gar nicht so viel Angst haben, sagt unser Sportreporter. Haben wir auch nicht. Wir feiern die WM ja und die Musik stimmt ja auch ziemlich. Shakira hat ja schon mal zu einer Weltmeisterschaft den Sound geliefert, nur ist sie wieder da. Ich weiß nicht, was ihr vom Titel haltet. Dai Dai. Also wenn wir hier im Osten Dai Dai machen, dann gehen wir eigentlich ins Bett. Wenn Shakira Dai Dai singt, dann meint sie eigentlich, es kommt aus dem Italienischen, los geht's. Auf geht's. Wup, wup. Das heißt Dai Dai. Aber sie ist ja mehrsprachig unterwegs. Also der offizielle WM-Song, der hat noch andere Sprachen parat, Englisch, Japanisch, alles drin. Schauen wir uns an. Hier ist die Nummer Shakira mit Dai Dai bei MDR Jump.

0: Wir haben jede Menge Glow, selbst von Madcon. Hallo hier bei MDR Jump. Jetzt haben wir es 9:50
1: Uhr. Ach, das ist richtig, ja. Lars, aber wie siehst du denn aus? Augenringe bis zum Knie.
0: Annie, ja. Die Nacht war nun mal lang und sie war heiß. Ich war nicht mal in Freiberg, ich wäre ja mit dabei gewesen. Aber ja, ich gebe zu, auch so brauche ich eine Mütze schlafen.
1: Mit der Hitze.
0: Und was hast du? Du glühst ja förmlich hier.
1: Ja. Ich habe rausgefunden, dass ich im Grunde meines Herzens ein Glühwürmchen bin.
0: Oh.
1: Ist das zauberhaft? Warum? Warum sage ich übrigens in der nächsten halben Stunde hier bei MDR Jump?
0: Dann werde ich so lange noch wach bleiben.
1: Bitte.
0: Bevor ich erstmal einen kleinen Nap einlege, okay? Wir freuen uns sehr drauf und auf diese Musik. Mark Amber mit Belong Together jetzt bei MDR Jump. Ihr Glühwürmchen.

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8: Um 10 Uhr mit Ralf Valencia. Deutschland hat die wärmste Nacht seit Beginn der Wetteraufzeichnungen erlebt. Nach Angaben des Deutschen Wetterdienstes sank die Temperatur in Kopschütz bei Bautzen nicht unter 29,4 Grad. Für heute werden bis zu 42 Grad Celsius vorausgesagt. Danach kühlt es sich ab. Die Meteorologen erwarten Gewitter mit Hagel, Sturmböen und Starkregen. Beim Waldbrand in der sächsischen Gorischheide hat sich die Lage in der Nacht stabilisiert. Das sagte der Bürgermeister von Zeithain, Mirko Pollmer, dem MDR. Mehrere kleine Brandherde hätten bislang 16 Hektar Vegetation vernichtet. Mehr als 200 Feuerwehrleute und zwei Löschhubschrauber seien im Einsatz. Im Harz brennt außerdem ein Waldstück zwischen Treseburg und Wienrode. Nach Angaben von Kreisbrandmeister Kai-Uwe Lohse sind 4,5 Hektar an einem schwer zugänglichen Hang betroffen. Die 120 Einsatzkräfte werden seit dem Morgen von einem Löschflugzeug unterstützt. Wegen starkem Brandgeruchs gehen bei der Leipziger Feuerwehr viele Notrufe ein. Wie die Leitstelle auf MDR-Anfrage mitteilte, brennt ein Wald bei Meuselwitz im Altenburger Land. Von dort ziehe der Rauch in Richtung Leipzig. Der Geruch werde von vielen Anrufern als chemisch beschrieben, ähnlich wie bei einem Elektrobrand. Für den Landkreis Leipzig und das Stadtgebiet haben die Behörden eine Gefahreninformation veröffentlicht. Die Grünen-Fraktion fordert angesichts der Hitzewelle mehr Klimaanlagen in öffentlichen Einrichtungen. Fraktionschefin Katharina Dröge sagte der Bild am Sonntag, ohne Kühlung werde es künftig vielerorts nicht mehr gehen. Nötig sei ein Programm, um Krankenhäuser, Pflegeeinrichtungen, Kitas und Schulen zu klimatisieren. Sie schlug vor, den Einbau von Klimaanlagen zu fördern, wenn gleichzeitig Solaranlagen installiert werden. Dadurch könne man auch die Betriebskosten niedrig halten. Zwischen den USA und dem Iran nehmen die Spannungen weiter zu. Die US-Streitkräfte griffen in der Nacht erneut mehrere Ziele an, darunter iranische Drohnenlager und Flugabwehrstellungen. Es war die zweite Attacke der USA gegen den Iran seit der Unterzeichnung des Rahmenabkommens. Das Regionalkommando CENTCOM sprach von einem Vergeltungsschlag nach dem Angriff des Iran auf einen Frachter. Die iranischen Revolutionsgarden reagierten nach eigenen Angaben mit Raketen- und Drohnenangriffen auf US-Stützpunkte in den Golfstaaten Kuwait und Bahrain. Das waren die Nachrichten.
6: Aus unserem MDR-Jump-Verkehrszentrum, der zuverlässigste Verkehrsservice im Osten, gleich mal mit einer Gefahrenmeldung. Aufpassen bitte auf der A14 Dresden-Schwerin. Eine falschfahrende Person zwischen Magdeburg und Stadtfeld und Dahlen-Warsleben. Bitte äußerst Rechtsfahre nicht überholen. Wir melden, wenn die Gefahr vorüber ist. Aufpassen, falschfahrende Person auf der A14 Dresden-Schwerin zwischen Magdeburg-Stadtfeld und Dahlen-Warsleben. Die Meldung. Die A2 Berlin-Hannover ist in beiden Richtungen zwischen Burg-Ost und Burg-Zentrum weiter wegen Reparaturarbeiten gesperrt. Und im weiteren Verlauf Richtung Berlin sind folgende Abschnitte gesperrt. Zwischen Irxleben und Kreuz Magdeburg und auch zwischen Thesen und Brandenburg. A2 Richtung Hannover zwischen Irxleben und Bornstedt ist wegen Straßenschäden aktuell nur die linke Spur frei. Die A14 Magdeburg-Schwerin zwischen Kreuz Magdeburg und Dahlen-Warsleben in beiden Richtungen ist die Autobahn wegen Fahrbahnschäden gesperrt. Wegen Feuerwehreinsätzen sind gesperrt im Landkreis Harz die Straße zwischen Abzweig Tresenburg und Wienrode, im Landkreis Altenburger Land die Straße zwischen Mumsdorf und Falkenhain und im Landkreis Meißen die Straße zwischen Niska und Heidehäuser. Und in Burg ist der Bahnübergang in der Parchauer Chaussee gesperrt. Und wenn ihr heute Vormittag unterwegs seid, habt ihr hoffentlich die Klimaanlage im Auto und auch an. Und solltet ihr da noch Staus oder Blitzer sehen, dann meldet das gern bei uns mit einem kostenlosen Anruf unter der 0800 123 2340. Dankeschön! Auf geht's in den nächsten Hitzi-Schwitzi-Tag. In Halle aktuell schon 30 Grad, 29 Grad nur in Erfurt. Dafür in Zeitz 31, in Plauen schon 34 Grad, in Hoyerswerda habt ihr 33 Grad. Und es wird wieder mega heiß werden heute mit bis zu 40 Grad. In Sachsen zum Teil auch noch drüber, dazu Sonne-Wolken-Mix. Örtlich aber eben auch Schauer- und Hitzegewitter. Und morgen geht's dann vor allem in Sachsen noch sonnig in die neue Woche bei bis zu 32 Grad. Nur noch, ne? Ansonsten wird's noch kühler.

0: Unser MDR-Jump-Verkehrszentrum nochmal mit einer Gefahrenmeldung. Bitte fahrt besonders vorsichtig auf der A14. A14 Dresden-Schwerin. Eine falschfahrende Person ist unterwegs zwischen Magdeburg-Stadtfeld und Dahlen-Warsleben. Bitte äußerst Rechtsfahrer nicht überholen. Auf der A14 Dresden-Schwerin zwischen Magdeburg-Stadtfeld und Dahlen-Warsleben eine falschfahrende Person.
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0: Yeah, hier ist MDR Jump. Wunderbaren Sonntagvormittag wünsche ich euch. Eine wilde Wetterwoche haben wir hinter uns. Und die gute Nachricht für alle, die das im Gegensatz zu mir richtig doof finden, ab morgen, Leute, wird es deutlich kühler, da könnt ihr wieder besser atmen. Ich hoffe nur, dass die Unwetter nicht ganz so schlimm werden. Das hoffe ich übrigens auch für andere Geschöpfe auf diesem Planeten, die genau wie ich die Hitze lieben und brauchen. Unser MDR-Jump-Redakteur Matthias Rohrschneider hat die nämlich gefunden.
1: Während die meisten von uns ja mit den hohen Temperaturen kämpfen, freut sich das gemeine Glühwürmchen gerade wie Bolle. Glühwürmchen mögen nämlich Hitze und huschen deshalb gerade vermehrt durch die Parks und Gärten. Übrigens nur die Männchen können fliegen und leuchten, die Weibchen nur leuchten. Also, Licht aus heute Abend, dann kommen die Leuchtkäfer vielleicht auch in deinen Garten. Und wenn die dann leuchten und leuchten, dann kann man sogar noch Strom sparen. Ich meine, wenn das keine gute Nachricht ist.
0: Boah, recht hat, hat er recht. Ich liebe es. Und im Inneren meines Herzens scheine ich ein Glühwürmchen zu sein.
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Und wie versprochen aus unserem MDR Jump Verkehrszentrum, die Entwarnung auf der A14 Dresden-Schwerin. Jetzt keine falsch fahrende Person mehr unterwegs zwischen Magdeburg-Stadtfeld und Dahlen-Warsleben. Alle Meldungen aus unserem MDR Jump Verkehrszentrum dann wie gewohnt nach den 11:30 Nachrichten hier bei MDR Jump.

0: Schönen guten Sonntag, hier ist MDR Jump. Es ist gleich 10.30 Uhr und das Wichtigste heute Vormittag hat jetzt Ralf Valencia für uns.
1: In Leipzig stehen die Trams noch bis in die kommende Nacht still. Die LVB teilten mit, aktuell sei kein sicherer Betrieb möglich. An mehreren Stellen war wegen der Hitze Fugengussmasse in die Schienen und Weichen gelaufen. Eine Seniorin aus Weimar hat 25.000 Euro an Trickbetrüger verloren. Nach Polizeiangaben hatten sich die unbekannten Täter als ärztliches Personal ausgegeben und einen medizinischen Notfall eines Angehörigen vorgetäuscht. Die 83-Jährige übergab das Bargeld, um die angebliche Behandlung zu zahlen. Die Tafel Sondershausen fährt künftig zwei zusätzliche Orte an. Wie die Betreiber dem MDR mitteilten, hat die Tafel Immenrode und Großfurrer in ihre Tour aufgenommen. Die Nachfrage sei groß. Das Kühlfahrzeug der Tafel Sondershausen ist an zwei Tagen in der Woche unterwegs.
0: Und wie versprochen aus unserem MDR-Jump-Verkehrszentrum fix noch der Blick auf die Straßen. Auf der A14 Dresden-Schwerin ist jetzt keine falschfahrende Person mehr zwischen Magdeburg-Stadtfeld und Dahlen-Warsleben unterwegs. Die einzelnen Meldungen. Die A2 ist zwischen Burg-Ost und Burg-Zentrum in beiden Richtungen wegen Reparaturarbeiten gesperrt. Aktuell haben wir Stau auf der Umfahrung über Burg und wegen Fahrbahnschäden sind im weiteren Verlauf der A2 in Richtung Berlin folgende Autobahnabschnitte gesperrt. Zwischen Irxleben und Kreuz Magdeburg und auch zwischen Thesen und Wollin. A2 Richtung Hannover zwischen Irxleben und Bornstedt ist wegen Straßenschäden nur die linke Spur frei. Fahrt vorsichtig auf der A13 Richtung Dresden zwischen Starkow und Freiwalde, eine ungesicherte Unfallstelle. Die A14 Richtung Schwerin ist zwischen Kreuz Magdeburg und Dahlen-Warsleben wegen Straßenschäden gesperrt. Die Richtungsfahrbahn nach Dresden ist jetzt wieder frei. Wegen Feuerwehreinsätzen sind gesperrt. Im Landkreis Harz die Straße zwischen Abzweig, Treseburg und Wienrode. Im Landkreis Altenburger Land die Straße zwischen Mumsdorf und Falkenhain. Und gesperrt wegen eines Feuerwehreinsatzes auch im Landkreis Meißen die Straße zwischen Nieska und Heidehäuser. Wenn ihr unterwegs seid und noch Staus oder Blitzer seht, meldet das bei uns. Geht mit einem kostenlosen Anruf unter der 0800 123 2340. Dankeschön. Da braucht ihr keinen Grill. Das knuspert alleine vor sich hin in Oschatz bei 35 Grad und knalle Sonne heute Vormittag. Seehausen meldet ein paar Wolken und 28 Grad. Krasses Gegenteil dazu. Wir haben kräftige Regengüsse aktuell in Schmalkalden oder zum Beispiel auch Gotha und in Eisenach. Und bis zum Abend gibt's örtlich immer mal wieder Schauer und Hitzegewitter. Trotzdem heute nochmal mega heiß mit bis zu 40 Grad in Sachsen. Zum Teil auch noch drüber. Morgen dann bei euch in Sachsen viel Sonne und noch mal bis zu 32 Grad. Ansonsten der Start in die neue Woche deutlich kühler. Da erwarten wir 23 bis 27 Grad noch und ab dem Nachmittag morgen verbreitet Schauer und Gewitter mit Unwetterpotenzial.
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1: Mit Walk With Me von Felix Jähn und Schaus.
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Ich lieb's ja immer noch. Das ist so großartig. Felix hier bei MDR Jump. Was für ein schicker Sonntagvormittag. So, Holzfällerhemden sind ja vielleicht, das gebe ich zu, nicht die perfekte Klamotte. Aber das Must-Have der 90er, wenn man die jetzt bei dem Wetter schon nicht zum Anziehen haben wollen, dann doch wenigstens zum Anhören. Wenn ich die Freunde von Tampa City höre, höre ich automatisch Holzfällerhemd. Hoffe, es geht euch auch so. Ich will ja nicht irgendwie seltsam rüberkommen. Tampa City und Self-Aware, jetzt hier bei MDR Jump.

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1: Wir genießen zusammen einen kuscheligen Sonntagvormittag hier bei MDR Jump. Ja, ganz so kuschelig ist es aktuell im Unstrut-Hainich-Kreis nicht. Da gibt es schon mal ein richtig knackiges, starkes Gewitter. Mehr Wetteraussichten dann gleich nach den 11 Uhr Nachrichten hier bei MDR Jump.

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3: Um 11 Uhr mit Frank Thomas. Deutschland hat die wärmste Nacht seit Beginn der Wetteraufzeichnungen erlebt. Nach Angaben des deutschen Wetterdienstes sank die Temperatur in Kupschütz bei Bautzen nicht unter 29,4 Grad. Für heute werden bis zu 42 Grad Celsius vorausgesagt, danach kühlt es ab. Die Meteorologen erwarten Sturmböen, Hagel, Gewitter und Starkregen. Der Waldbrand im Harz hat sich nach Angaben der Behörden noch leicht ausgebreitet. Kreisbrandmeister Kai-Uwe Lohse sagte, das Feuer auf einer Fläche von ungefähr 4,5 Hektar sei kontrollierbar. Betroffen seien Schonungen mit Nadel- und Laubbäumen. Ab Mittag soll ein zweites Löschflugzeug die rund 120 Einsatzkräfte am Boden unterstützen. Beim Brand in der Gorescheide im Kreis Meißen versucht die Feuerwehr, die Flammen unter Kontrolle zu halten. 200 Feuerwehrleute, zwei Löschflugzeuge und ein gepanzertes Fahrzeug sind im Einsatz. Wegen starken Brandgeruchs sind bei der Leipziger Feuerwehr am Morgen viele Notrufe eingegangen. Wie die Leitstelle auf MDR-Anfrage mitteilte, brennt ein Wald in einem ehemaligen Tagebau bei Meuselwitz. Von dort ziehe der Rauch Richtung Leipzig. Der Geruch werde von vielen Anrufern als chemisch beschrieben, ähnlich wie bei einem Elektrobrand. Für den Landkreis Leipzig und das Stadtgebiet haben die Behörden eine Gefahreninformation veröffentlicht. Israel hat nach eigenen Angaben mehrere Kämpfer der Hisbollah-Miliz im Libanon getötet. Die Armee teilte mit, die Kämpfer seien mit einer Panzerabwehrrakete bewaffnet gewesen. Libanesische Medien meldeten außerdem mehrere Luftangriffe im Süden des Landes. In der Stadt Qiyam hätten israelische Soldaten auch Häuser in Brand gesetzt. Eigentlich gilt zwischen Israel und dem Libanon seit Freitag eine Waffenruhe, sie wird von der Hisbollah-Miliz aber nicht anerkannt. Die Grünen-Fraktion fordert angesichts der Hitzewelle mehr Klimaanlagen in öffentlichen Einrichtungen. Fraktionschefin Katharina Dröge sagte der Bild am Sonntag, ohne Kühlung werde es künftig vielerorts nicht mehr gehen. Nötig sei ein Programm, um Krankenhäuser, Pflegeeinrichtungen, Kitas und Schulen zu klimatisieren. Sie schlug vor, den Einbau von Klimaanlagen zu fördern, wenn gleichzeitig Solaranlagen installiert werden. Dadurch könne man auch die Betriebskosten niedrig halten. Das waren die Nachrichten.
4: Und jetzt aus unserem MDR Jump Verkehrszentrum der zuverlässigste Verkehrsservice im Osten. Die A2 ist zwischen Burg Ost und Burg Zentrum in beiden Richtungen wegen Reparaturarbeiten gesperrt. Im Moment gibt's einen Stau auf der Umfahrung über Burg. Wegen Fahrbahnschäden sind im weiteren Verlauf in Richtung Berlin noch folgende Autobahnabschnitte der A2 gesperrt. Der zwischen Irxleben und Kreuz Magdeburg und zwischen Thesen und Wollin. A2 Richtung Hannover zwischen Irxleben und Bornstedt ist wegen Straßenschäden aktuell nur die linke Spur frei. Zurzeit staut sich's bis Kreuz Magdeburg. Vorsicht auf der A13 Richtung Dresden zwischen Starkow und Freiwalde, eine ungesicherte Unfallstelle. Die A14 Richtung Schwerin ist zwischen Kreuz Magdeburg und Dahlen-Barsleben wegen Straßenschäden gesperrt. In Richtung Dresden ist die Autobahn aber wieder befahrbar. Und wegen Feuerwehreinsätzen sind gesperrt im Landkreis Harz die Straße zwischen Abzweig Treseburg und Wienrode. Und im Landkreis Altenburger Land die Straße zwischen Mumsdorf und Falkenhain. Gesperrt auch im Landkreis Meißen die Straße zwischen Nieska und Heidehäuser. Wenn ihr unterwegs seid, habt ihr hoffentlich eine Klimaanlage im Auto erstens. Und zweitens, solltet ihr noch Staus oder Blitzer sehen, dann meldet das gern bei uns. Das geht mit einem kostenlosen Anruf unter der 0800 123 2340. Dankeschön. Sommersonntag aus dem Bilderbuch. Naja, zumindest bei euch in Chemnitz, knalle Sonne und 35 Grad, in Magdeburg sonnige 29, aber vor allem im Moment um Erfurt, um Sömmerda oder auch um Gotha ziehen teils kräftige Gewitterzellen. Trotzdem habt ihr noch gut 30 Grad. Bis zum Abend örtlich immer wieder Schauer und Hitzegewitter. Wir erwarten knackige 40 Grad Maximum. In Sachsen könnte es heute sogar noch heißer werden. Morgen dann, vor allem bei euch in Sachsen, nochmal sonnig, bis zu 32 Grad. Ansonsten wird es mit höchstens 27 Grad nicht nur kühler, sondern spätestens zum Nachmittag hin auch richtig ungemütlich. Rechnet morgen mit teils unwetterartigen Schauern und Gewittern und Richtung Wochenmitte dann weiter unbeständig. Schauer und Gewitter und deutlich kühler noch.
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0: Wunderbar, schwitzi, hitzi Sonntag mit MDR Jump. Ja, und genau wegen dieser enormen Hitze musste ja kurzfristig leider in Torgau und auch in Ilmenau der CSD abgesagt werden. Zum ersten Mal fand aber die Regenbogenparade trotz des Wetters gestern in Sangerhausen statt. Ja, bunt, fröhlich, provokant, so sieht eine Parade zum Christopher Street Day aus. Der Juni ist ja der Pride Month. Lesben, Schwule, Bisexuelle, Transgender oder eben andere sexuelle Minderheiten feiern aber nicht nur sich selbst beim CSD. Es wird gegen Diskriminierung und Ausgrenzung für Gleichberechtigung demonstriert. Und der ehemalige Fußballnationalspieler Thomas Hitzlsperger war ja der erste Profifußballer, der sich geoutet hat. Der sagt:
1: Es ist wertvoll, dass Minderheiten eine Stimme haben, dass sie auch die Möglichkeit haben, zusammenzukommen, zu feiern und auch zu protestieren. Ich glaube, CSD steht ja auch schon für Protest, kritische Themen anzusprechen. Also ich kann nur alle ermutigen, dabei zu sein und hoffe natürlich immer, dass es friedlich abläuft. Das ist auch keine Selbstverständlichkeit. Aber ich bin sehr, sehr froh, dass es eher größer wird als zurückgeht.
0: Ja, und obwohl also bei uns ein paar Paraden wegen der Hitze abgesagt werden mussten, auch im Juli und August sind hier bei uns im Osten noch Regenbogenparaden geplant. In Zwickau in Görlitz, in Mühlhausen in Gotha, genau wie in Köthen oder eben auch in Magdeburg.
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0: Sonntagvormittag bei MDR Jump. Ich suche nach kühlen Orten. Ich finde die Bleilochtalsperre in Thüringen mit 20 Grad Wassertemperatur. Ich persönlich finde das kühl. Dann hätten wir aber ansonsten Waldbad Adrian-Dessau 24 Grad, Talsperre Pöhl in Sachsen 26 Grad. Aber eine Schüssel mit Wasser und die Füße rein und dann schön im Garten sitzen und einfach nichts machen, tut's doch auch, oder? MDR Jump wünscht einen entspannten Sonntag.
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4: Schönen guten Sonntag, hier ist MDR Jump, es ist 11.30 Uhr und das Wichtigste heute Vormittag hat jetzt Frank Thomas für uns.
5: 10 Monate vor der Landtagswahl in Nordrhein-Westfalen liegt die CDU in der Wählergunst weiter vorn. Nach einer Umfrage von Infratest DIMAP kommt die Partei von Ministerpräsident Hendrik Wüst auf 32%. Dahinter folgen gleichauf SPD und AfD mit jeweils 17%. Die Ukraine hat in der Nacht 2 russischen Ölraffinerien mit Drohnen angegriffen. Eine davon befindet sich in der Stadt Jaroslawl, 700 Kilometer von der Grenze entfernt. Der ukrainische Präsident Volodymyr Zelensky kündigte weitere Schläge gegen strategisch wichtige Objekte in Russland an. Eine Seniorin aus Weimar hat 25.000 Euro an Trickbetrüger verloren. Nach Polizeiangaben hatten sich die unbekannten Täter als ärztliches Personal ausgegeben und einen medizinischen Notfall eines Angehörigen vorgetäuscht. Die 83-Jährige übergab das Bargeld, um die angebliche Behandlung zu bezahlen.
4: Und jetzt aus unserem MDR-Jump-Verkehrszentrum der frische Blick auf die Straßen. Die A2 Richtung Berlin ist zwischen Irxleben und Kreuz Magdeburg und zwischen Thesen und Borlin wegen Straßenschäden gesperrt. Und A2 Richtung Hannover, die Autobahn ist zwischen Burg Ost und Burg Zentrum wegen Reparaturarbeiten gesperrt. Im Moment gibt es dadurch auch einen Stau auf der Umfahrung über Burg. A2 Richtung Hannover zwischen Irxleben und Bornstedt ist wegen Straßenschäden nur die linke Spur frei. Aktuell Stau bis Kreuz Magdeburg. Die A14 Richtung Schwerin ist zwischen Kreuz Magdeburg und Dahlen-Warsleben wegen Straßenschäden gesperrt. Und wegen Feuerwehreinsätzen sind gesperrt im Landkreis Harz die Straße zwischen Abzweig Treseburg und Wienrode. Im Landkreis Altenburger Land die Straße zwischen Mumsdorf und Falkenhain. Gesperrt wegen eines Feuerwehreinsatzes auch die Straße zwischen Nieska und Heidehäuser im Landkreis Meißen. Im Vogtlandkreis ist die Straße zwischen den Abzweigen Kröstau und Steins wegen eines brennenden Fahrzeugs gesperrt. In Kamenz ist die Pulsnitzer Straße wegen Straßenschäden gesperrt und ein Blitzerchen habe ich noch im Angebot. Auf der B91 steht es, Richtung Zeitz in Höhe Leuna. Wenn ihr heute unterwegs seid und noch mehr Blitzer entdeckt oder auch noch Staus seht, dann meldet das bei uns. Geht mit einem kostenlosen Anruf unter der 0800 123 2340. Dankeschön! Aue, auweia, bei euch 36 Grad. Also ich weiß von meiner Familie im Erzgebirge, das kennt man da nicht so richtig. Ne? Wittenberg, fast wolkenloser Himmel, knackige 35 Grad. Krassen Gegensatz habe ich auch für euch in Bad Langensalza. Gewitter bei 29 Grad hat das Gewitter die ganze Sache schon mal abgekühlt. Und bis zum Abend kann es örtlich immer wieder Schauer- und Hitzegewitter geben. Ansonsten mega heiße 40 Grad Maximum bei euch in Sachsen, zum Teil auch noch drüber. Morgen dann vor allem in Sachsen erstmal noch ordentlich sonnig. Der Start in die neue Woche und auch noch mal richtig warm bei bis zu 32 Grad. Ansonsten höchstens noch 27 Grad und spätestens zum Nachmittag dann hin ungemütlicher. Rechnet bitte morgen mit teils unwetterartigen Schauern und Gewittern.
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Oha, hoher Besuch bei MDR Jump zum Sonntag. Es ist der amtierende, erfolgreichste DJ der Welt. Schon 5-mal wurde David Guetta mit diesem Titel ja geehrt. Und klar, da kann der Mann ja alle haben. Und er nimmt die eine. Jennifer Lopez. Und was passiert? Ne? Uns wird eine knaller Sommerparty-Hymne geschenkt mit dem schönen Namen Save Me Tonight. Hier sind die beiden bei MDR Jump.

entspannten Sommersonntag mit MDR Jump. Hitze, na, kennen die von den Tyros Grills in Thüringen natürlich bestens. Ihr zockt euch einen Original-Tyros-Tischgrill bei den offiziellen MDR-Jump-Grillmeisterschaften. Ich packe uns da 10-mal was auf den Grill. Und da sind ein paar Sachen, die haben da nichts drauf zu suchen. Ne? Und ihr nennt mir einfach 3 Dinge, die besser nicht auf den Grill kommen. Kühlt also schon mal den Akku vom Handy runter. Nach den 12 Uhr Nachrichten geht's auch schon los mit den Grillmeisterschaften von MDR Jump.

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4: Um 12 Uhr mit Frank Thomas. Deutschland hat die wärmste Nacht seit Beginn der Wetteraufzeichnungen erlebt. Nach Angaben des Deutschen Wetterdienstes sank die Temperatur in Kubschütz bei Bautzen nicht unter 29,4 Grad. Für heute werden bis zu 42 Grad Celsius vorausgesagt. Danach kühlt es sich ab. Die Meteorologen erwarten Sturmböen, Hagel, Gewitter und starke Regen. Der Waldbrand im Harz hat sich nach Angaben der Behörden noch leicht ausgebreitet. Kreisbrandmeister Kai-Uwe Lohse sagte, das Feuer auf ungefähr 4,5 Hektar sei kontrollierbar. Betroffen seien Schonungen mit Nadel- und Laubbäumen. Am Mittag soll ein zweites Löschflugzeug die rund 120 Einsatzkräfte am Boden unterstützen. Beim Brand in der Gurescheide im Kreis Meißen versucht die Feuerwehr, die Flammen unter Kontrolle zu halten. 200 Feuerwehrleute, zwei Löschflugzeuge und ein gepanzertes Fahrzeug sind im Einsatz. Wegen starken Brandgeruchs sind bei der Leipziger Feuerwehr am Morgen viele Notrufe eingegangen. Wie die Leitstelle auf MDR-Anfrage mitteilte, brennt ein Wald in einem ehemaligen Tagebau bei Meuselwitz. Von dort ziehe der Rauch in Richtung Leipzig. Der Geruch werde von vielen Anrufern als chemisch beschrieben, ähnlich wie bei einem Elektrobrand. Für den Landkreis Leipzig und das Stadtgebiet haben die Behörden eine Gefahreninformation veröffentlicht. In Brandenburg ist am Abend ein Eurocity-Zug mit mehr als 600 Fahrgästen liegen geblieben. Wie Kreisbrandmeister Christian Reisinger der Märkischen Allgemeinen sagte, war im Kreis Prignitz ein Baum auf die Oberleitung gefallen. Dadurch sei auch die Klimaanlage im Zug ausgefallen. Nach mehr als 5 Stunden habe eine Diesellok ihn abgeschleppt. Die Passagiere mussten die Nacht in einer Sporthalle verbringen und konnten ihre Fahrt nach Prag heute Morgen fortsetzen. Im Iran laufen die Vorbereitungen für die Beisetzung des getöteten Staatsoberhauptes Ayatollah Ali Khamenei. Wie die Nachrichtenagentur meldet, sollen die 5-tägigen Trauerzeremonien am kommenden Wochenende beginnen. Mehr als 130 Tage nach dem Tod Khameneis bei einem israelischen Angriff. Die iranischen Behörden erwarten den Angaben zufolge einen Massenandrang mit bis zu 20 Millionen Besuchern. Das waren die Nachrichten.
5: Und jetzt aus unserem MDR Jump Verkehrszentrum der zuverlässigste Verkehrsservice im Osten. Die A2 Richtung Berlin ist zwischen Irxleben und Kreuz Magdeburg und zwischen Thesen und Wollin wegen Straßenschäden gesperrt. Die A2 Richtung Hannover ist zwischen Burg Ost und Burg Zentrum wegen Reparaturarbeiten gesperrt. Hier gibt's aktuell auch einen dicken Stau auf der Umfahrung über Burg. A2 Richtung Hannover zwischen Irxleben und Bornstedt ist die Autobahn wegen Straßenschäden. Da ist nur die linke Spur frei. So, zurzeit staut sich bis Kreuz Magdeburg. Die A14 Richtung Schwerin ist zwischen Kreuz Magdeburg und Dahlen-Warsleben wegen Straßenschäden gesperrt. Die A71 Richtung Schweinfurt ist zwischen Gräfenroda und Oberhof gesperrt. Der Grund hier ein Unfall. Auf der B170 in Oberkarsdorf öffnet die Bahnschranke nicht mehr. Wegen Feuerwehreinsätzen sind gesperrt im Landkreis Harz die Straße zwischen Abzweig, Treseburg und Wienrode. Im Landkreis Altenburger Land die Straße zwischen Mumsdorf und Falkenhain. Gesperrt auch im Landkreis Meißen die Straße zwischen Nieska und Heidehäuser. Im Vogtlandkreis ist die Straße zwischen den Abzweigen Kröstau und Steins wegen eines brennenden Fahrzeugs gesperrt. Und in Kamenz in der Pulsnitzer Straße ist die Pulsnitzer Straße wegen Straßenschäden gesperrt. Ich glaube, es wäre kürzer, wenn wir einfach nur sagen, wo man freie Fahrt hat. Einen Blitzer habe ich übrigens auch noch für euch auf der B91 Richtung Zeitz in Höhe Leuna. Und wenn ihr unterwegs seid, mehr Blitzer entdeckt oder doch noch Staus dabei sind, meldet das gern bei uns unter der 0800 123 2340. Dankeschön. Hui, Wittenberg 35 Grad, Mühlhausen 31 Grad und herzlichen Glückwunsch nach Bad Muskau bei euch heute Mittag 38 Grad. Dazu gibt's auch noch eine fette Gewitterzelle. Die ist aktuell im Kreis Mansfeld-Südharz unterwegs. Und bis zum Abend müssen wir immer wieder mit Schauern und Hitzegewittern rechnen. Und es wird nochmal richtig knallerheiß. 40 Grad in Sachsen, zum Teil auch drüber. Und morgen dann noch mehr Sonne in Sachsen und nochmal bis 32 Grad warm. Ansonsten höchstens 27 Grad, also wird schon deutlich kühler zum Start in die neue Woche. Aber spätestens zum Nachmittag überall wird es auch ungemütlich. Rechnet mit halt schauerartigen Gewittern, die richtig reinknallen Richtung Wochenmitte. Noch mehr Schauergewitter und dann kühlt sich's nochmal deutlich ab.
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5: Mit Annie Kamera und einem Original-Tyros-Tischgrill, der gern bei euch zu Hause einziehen würde. Zockt mit mir eine Runde von unseren MDR-Jump-Grillmeisterschaften. Da packe ich ja 10-mal was auf den Grill und mindestens 3-mal davon ist absoluter Quatsch. Und wenn ihr mir diese 3 Quatschdinge nennt, zack, zieht der Grill auch schon um. Jetzt einfach den heißen Draht zu mir ins Studio nutzen. Die 0800 123 2340. Ruf mich fix an. 0800 123 2340. Nach den nächsten 3 Lieblingshits geht's auch schon los.
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0: Aus unserem MDR Jump Verkehrszentrum gibt es eine Sofortmeldung, die wichtig ist für alle unterwegs auf der A4 Richtung Frankfurt. Fahrt vorsichtig zwischen Dresden Flughafen und Dresden Hellerau. Da schiebt eine Person auf der Standspur das kaputte Motorrad.
1: Hier ist MDR Jump mit Hold My Hand von Lady Gaga.
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0: So episch, was die Frau macht. Lady Gaga bei MDR Jump.
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0: Ein kultiger Tyros-Tischgrill möchte direkt mal bei euch einziehen. Und André aus dem sächsischen Penich, der ist bei mir an der 0800 123 2340. Schönen guten Sonntag, lieber André.
2: Hallo.
0: Ja, hi. So, hättest du gern so ein gutes Stück, ne?
2: Auf jeden Fall.
0: Dafür musst du jetzt, ich sag mal, passend zum Wetter, on fire sein.
2: Da bin ich zu 100%.
0: Da freue ich mich. Ja, ich weiß, bei der Hitze ist Grillen jetzt vielleicht nicht direkt dein Lieblingssport oder kannst du das gut ab?
2: Ach, das ist mir eigentlich relativ egal. Ein kühles Bier und dann los geht's.
0: Bitteschön. Pass auf, mein Guter. Ich packe jetzt für dich 10-mal was auf den Grill und da ist 4-mal Quatsch dabei und du musst mir mindestens 3 Quatschsachen danach nennen, okay?
2: Das kriegt man hin.
0: Dann atmen wir jetzt kurz durch. Frische Luft habe ich nicht im Angebot. Und bitteschön. Gut, ich bin jetzt nicht gerade die Grillkönigin, aber wenn ich mal grille, dann packe ich unbedingt mit drauf Hähnchenbrust, Zucchini, Bikini und weil es so warm ist, natürlich Ananas, Kühlakkus. Ich habe auch gerne so für die Kinder eingeritzte Würstchen mal dabei. Fußball. Süßkartoffelscheiben. Tofu. Und Korfu. So, André. Und jetzt bin ich wahnsinnig, wahnsinnig gespannt. Welche von den Sachen gehören eigentlich gar nicht auf den Grill?
2: Wir fangen mal an mit Bikini. Kühlakku, Fußball und Kofu.
0: Du kannst sogar 5 sagen! Woohoo! So, André, das ist Weltklasse. Wir packen den Tyros-Tischgrill für dich ein und dann kannst du angeben wie eine Tüte Mücken beim nächsten Grillfest mit den Nachbarn, Freunden, mit der Familie.
2: Vielen lieben Dank.
0: Ich habe nichts gemacht. Du warst heute fleißig, trotz der Hitze. Lieber André, es war so schön, dass wir zwei uns kennengelernt haben. Hab einen ganz zauberhaften Sonntag und einen guten Start in die neue Woche.
2: Gleichfalls. Vielen lieben Dank.
0: Tschüss.
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0: einen wunderschönen Sonntag wünsche ich. MDR Jump ist hier. Es ist 12.30 Uhr und alles, was heute Mittag wichtig ist, jetzt mit Frank Thomas.
1: 10 Monate vor der Landtagswahl in Nordrhein-Westfalen liegt die CDU in der Wählergunst weiter vorn. Nach einer Umfrage von Infratest DIMAP kommt die Partei von Ministerpräsident Hendrik Wüst auf 32%. Dahinter folgen gleich auf SPD und AfD mit jeweils 17%. Die Ukraine hat in der Nacht 2 russischen Ölraffinerien mit Drohnen angegriffen. Eine davon befindet sich in der Stadt Jaroslawl, 700 Kilometer von der Grenze entfernt. Der ukrainische Präsident Volodymyr Zelensky kündigte weitere Schläge gegen strategisch wichtige Objekte in Russland an. Eine Seniorin aus Weimar hat 25.000 Euro an Trickbetrüger verloren. Nach Polizeiangaben hatten sich die unbekannten Täter als ärztliches Personal ausgegeben und einen medizinischen Notfall eines Angehörigen vorgetäuscht. Die 83-Jährige übergab das Bargeld, um die angebliche Behandlung zu bezahlen.
0: Und jetzt aus unserem MDR-Jump-Verkehrszentrum noch der frische Blick auf die Straßen. Die A2 Richtung Berlin ist zwischen Irxleben und Kreuz Magdeburg und zwischen Thesen und Wollin wegen Straßenschäden gesperrt. Und in Richtung Hannover ist die A2 gesperrt zwischen Burg Ost und Burg Zentrum. Der Grund sind Reparaturarbeiten, deswegen staut sich's auch auf der Umfahrung über Burg. A2 Richtung Hannover zwischen Kreuz Magdeburg und Bornstedt. 4 Kilometer Stau wegen der Straßenschäden, braucht ihr aktuell 20 Minuten länger. Fahrt vorsichtig auch auf der A4 Frankfurt Richtung Dresden zwischen Gotha und Wandersleben. Auf der linken Spur liegt ein toter Waschbär. Vorsicht auch auf der A4 Richtung Frankfurt zwischen Dresden Flughafen und Dresden Hellerau. Schiebt jemand sein kaputtes Motorrad über die Standspur. Die A14 Richtung Schwerin ist zwischen Kreuz Magdeburg und Dahlen-Warsleben wegen Straßenschäden gesperrt. Die A71 Richtung Schweinfurt ist zwischen Gräfenrode und Oberhof gesperrt. Der Grund hier ein Unfall. Auf der B170 in Oberkarsdorf aufpassen, die Bahnschranke öffnet nicht mehr. Im Landkreis Görlitz ist die Straße zwischen Leibgen und Abzweig Förstgen Ost nach einem Unfall gesperrt. Wegen Feuerwehreinsätzen sind aktuell gesperrt. Im Landkreis Harz die Straße zwischen Abzweig Treseburg und Wienrode. Im Landkreis Altenburger Land die Straße zwischen Mumsdorf und Falkenhain. Und im Landkreis Meißen die Straße zwischen Niska und Heidehäuser. Außerdem gesperrt im Vogtlandkreis die Straße zwischen den Abzweigen Kröstau und Steins. Und dann habe ich noch einen Blitz für euch, der steht auf der B91 Richtung Zeitz in Höhe Leuna. Wenn ihr unterwegs seid heute Mittag in der Gluthitze, noch Blitze entdeckt oder auch Staus seht, meldet das gern bei uns mit einem kostenlosen Anruf unter der 0800 123 2340. Dankeschön. Kurzer Blick noch auf unser Sonntags-Sommerwetter. Extrem in Plauen, knalle Sonne, 36 Grad. Ich hoffe, ihr könnt auch in Gentin euch drin ein bisschen abkühlen. Auch bei euch ordentlich Sonne und 33 Grad. Gera meldet 35 Grad. Zum Sonnenschein auch so ein paar Wolken. Ja, und es wird heute auch noch Schauer- und Hitzegewitter geben bei bis zu 40 Grad. Und auch morgen einige recht ungemütliche, teils unwetterartige Schauer und Gewitter. Dazu starten wir aber in die neue Woche in Sachsen noch mit Sonne und gut 30 Grad. Ansonsten erreichen wir die 30 Grad morgen dann nicht mehr.
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Schönen guten Sonntag, hier ist MDR Jump mit einem Kollegen, der die Radio-Hits wie am Fließband raushaut. Das ist unser Nico Santos. Und jetzt macht er mal alles ganz anders. Guck mal, da wird er ganz ruhig, da wird er fast schon besinnlich, wenn es um, naja, Freundschaft geht und darum, einfach mal optimistisch zu bleiben, egal wie es ringsrum so läuft. Jetzt hier bei MDR Jump.

Hoppala, Kopfhörer wieder leiser. Hier ist MDR Jump. Ich lieb's einfach. Für mich mein Lieblingshit von Katy Perry. Ach so, jetzt kommt sie ja. Na gut, dann mache ich die Kopfhörer wieder lauter. Hier ist MDR Jump. Schönen Sonntag.

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7: Um 13 Uhr mit Frank Thomas. Die Autorin Lena Schette hat den renommierten Ingeborg-Bachmann-Preis gewonnen. Die 32-Jährige wurde in Klagenfurt für ihren Text »Was wir tragen« ausgezeichnet, indem sie von zwei übergewichtigen Hauptschülerinnen erzählt, die sich als soziale Außenseiterinnen durchs Leben schlagen. Schette stammt aus Nordrhein-Westfalen und studierte am Leipziger Literaturinstitut. Noch bis Ende Juli ist sie als Stadtschreiberin in Erfurt tätig. Der Bachmann-Preis gilt als einer der wichtigsten Literaturauszeichnungen im deutschsprachigen Raum. In mehreren Regionen Mitteldeutschlands sind hunderte Feuerwehrleute im Einsatz, um Waldbrände zu bekämpfen. Im Landkreis Harz ist das Feuer inzwischen unter Kontrolle. Auch 2 Spezialflugzeuge sind im Einsatz. In der Goreschheide, nördlich von Riesa, bleibt die Lage angespannt. Die Löscharbeiten werden durch die steigenden Temperaturen und bögen Winde erschwert. Mehrere Feuerwehren sind auch in einem ehemaligen Bergbaugelände im thüringischen Meuselwitz im Einsatz, wo sich durch einen Brand eine starke Rauchwolke entwickelt hat. In Brandenburg ist am Abend ein Eurocity-Zug mit mehr als 600 Fahrgästen liegen geblieben. Wie Kreisbrandmeister Christian Reisinger der Märkischen Allgemeinen sagte, war im Kreis Prignitz ein Baum auf die Oberleitung gefallen. Dadurch sei auch die Klimaanlage im Zug ausgefallen. Nach mehr als 5 Stunden habe ihn eine Diesellok abgeschleppt. Die Passagiere mussten die Nacht in einer Sporthalle verbringen und konnten ihre Fahrt nach Prag heute Morgen fortsetzen. Deutschland hat die wärmste Nacht seit Beginn der Wetteraufzeichnungen erlebt. Nach Angaben des Deutschen Wetterdienstes sank die Temperatur in Kupschitz bei Bautzen nicht unter 29,4 Grad. Für heute werden bis zu 42 Grad Celsius vorausgesagt, danach kühlt es sich ab. Die Meteorologen erwarten Sturmböen, Hagel, Gewitter und Starkregen. Die israelische Regierung hat den Völkermord an den Armeniern vor mehr als 110 Jahren anerkannt. Ein Sprecher des Außenministeriums teilte mit, das Kabinett habe einen entsprechenden Vorschlag angenommen. Es sei niemals zu spät, das Richtige zu tun. Im Ersten Weltkrieg waren bis zu 1,5 Millionen Armenier im damaligen Osmanischen Reich getötet worden. Die Türkei hat gezielt Tötungen anerkannt, lehnt den Begriff Völkermord aber ab. Das waren die Nachrichten.
8: Und jetzt aus unserem MDR-Jump-Verkehrszentrum der zuverlässigste Verkehrsservice im Osten. Die A2 Richtung Berlin ist zwischen Oexleben und Kreuz Magdeburg und zwischen Thesen und Brandenburg weiter wegen Straßenschäden gesperrt. Die A2 Richtung Hannover ist zwischen Burg Ost und Burg Zentrum wegen Reparaturarbeiten gesperrt. Hier gibt's aktuell auch einen Stau auf der Umfahrung über Burg. Nochmal A2, jetzt Richtung Hannover, zwischen Kreuz Magdeburg und Bornstedt 4 Kilometer Stau wegen Straßenschäden. Braucht ihr im Moment eine halbe Stunde länger. Rechter und mittlere Fahrspur sind hier gesperrt. Fahrt auch vorsichtig noch auf der A4 Richtung Frankfurt. Zwischen Dresden Flughafen und Dresden Hellerau schiebt jemand über die Standspur das kaputte Motorrad. A9 Richtung München zwischen Niemeck und Kleinmarzehns 10 Minuten Stauzeit einplanen. Die A14 Richtung Schwerin ist zwischen Kreuz Magdeburg und Dahlen-Barsleben wegen Straßenschäden gesperrt. A38 Richtung Leipzig zwischen Merseburg Nord und Merseburg Süd 5 Kilometer stockend an der Baustelle braucht ihr 10 Minuten länger. Nach Unfällen sind gesperrt im Landkreis Görlitz die Straße zwischen Leibgen und Abzweig Försken Ost und in Leipzig die Holzhäuser Straße zwischen Sonnenwinkel und Zuckelhäuser Straße. Vorsicht auch im Landkreis Stendal am Bahnübergang zwischen Bellingen und Grobleben schließt die Schranke nicht mehr. Und in Jessen ist der Bahnübergang auf der B187 Rosa-Luxemburg-Straße wegen technischer Probleme gesperrt. Ein Blitzerchen auf der B91 Richtung Zeitz in Höhe Leuna. Wenn ihr aber mehr entdeckt oder auch noch Staus seht, meldet das gern bei uns unter der 0800 123 2340. Der Anruf ist selbstverständlich kostenlos. Gucken wir noch ganz kurz auf unser Backofenwetter. Wir haben in Bernburg 33 Grad, 37 Grad in Leipzig, Meiningen bei 33 Grad, Chemnitz 34 und Bautzen schon 38 Grad, bis zu 40 Grad. Bei euch in Sachsen kann es sogar noch heißer werden. Dazu bis zum Abend örtlich immer wieder Schauer und Hitzegewitter. Morgen gibt es davon deutlich mehr, zum Teil unwetterartige Schauer und Gewitter. Dazu kommen wir aber in den nächsten 10 Minuten noch ein bisschen genauer. Ansonsten haben wir noch ein Tü mehr Sonne in Sachsen mit bis zu 32 Grad. Überall sonst kürze ich es ab. 27 Grad zum Start in die neue Woche dann höchstens.
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0: Aus unserem MDR-Jump-Verkehrszentrum gibt es eine Sofortmeldung. Die ist wichtig für alle unterwegs auf der A9 Richtung München. Vorsicht zwischen Markt Schoggers und Bad Bernig-Himmelkron. Auf der linken Spur eine ungesicherte Unfallstelle. Hitzi, schwitzi Wochenende mit MDR-Jump. Und auf dem Weg ins Studio, da habe ich heute Morgen auf dem Marktplatz wieder einen Trinkbrunnen ein bisschen laufen lassen für die Tauben zum Abkühlen. Wespen kommen dann direkt auch immer noch angebrummt. Ja, die armen Viecher muss man schon mal unterstützen. Die kriegen ganz schlecht halt so eine Wasserflasche auf. Und Wasser müssen wir alle trinken. Bei den Hitzerekorden hier bei uns im Osten. Und genau die hat unser Jörg aus dem MDR-Wetterstudio für euch auf dem Schirm.
1: Ja, gestern haben wir ordentlich Temperaturen eingefahren. Am wärmsten war es in Sachsen-Anhalt im Raum Bitterfeld. Da hat es 41,6 Grad, aber auch in Sachsen-Raum Leipzig 40,4 Grad. Und von Thüringen auch 40,4 Grad am Köfhäuser. Ähnliche Temperaturen erwarten wir auch in den nächsten Stunden. Vor allen Dingen in Sachsen könnte es durchaus noch mal bis 42 Grad werden. Aber man muss schon sagen, Finale! Die Hitze ist ab morgen vorbei.
0: Ich lieb's ja, ne? Endlich mal so richtig aufgetaut. Aber die ganze Hitze, die hat ja auch einen Haken, ne? Denn spätestens haben wir ja morgen überall richtig pralle Gewitter. Zum Teil scheppert's ja auch jetzt schon. Wo wird's denn morgen so richtig derbe werden?
1: Also morgen erwarten wir eigentlich in ganz Mitteldeutschland Schauer und Gewitter mit Schwerpunkt vor allen Dingen am Nachmittag. Dann kommt halt diese Kaltfront zu uns herein. Und da ist dann Starkregen, Hagel, Sturmböen schon ein größeres Thema. Man kann es nicht ganz genau eingrenzen, wo es insgesamt am stärksten ausfällt. Aber so einen kleinen Vorgeschmack hatten wir ja gestern zum Beispiel im Landkreis Stendal. Da kam innerhalb von kürzester Zeit 70 Liter pro Quadratmeter herunter und die ganze Soße ist ja dann Richtung Berlin gezogen.
0: Um Gottes Willen, aber zusammen kommen wir ja da irgendwie alle durch. Bis dahin ist, du hast es gesagt, noch ordentlich Hitze angesagt. Du hast ja selber auch süße Hundis. Wie kommst du mit der Hitze mit deinen Jungens da klar?
1: Du weißt, die vier Beine sind immer das Wichtigste, was man eigentlich so hat. Ich habe natürlich dann im Vorfeld eine Kühlmaske gekauft, ja. Dreimal darfst du raten, wer sie nicht nutzt. Genau. Meine zwei Süßen. Und das heißt auf alle Fälle, Gassi gehen eigentlich nur zu der Zeit, wo man einigermaßen kühl ist, immer auf die Hunde achten, wenn sie anfangen zu hecheln, eigentlich sofort kehrt wieder nach Hause und natürlich trinken, trinken, trinken. Und ich finde, das gilt halt nicht nur für die Hunde, sondern halt für alle. Heute Morgen habe ich einen Igel gesehen, habe ich gleich gedacht, Mensch, den tue ich auch mal ein Schüsselchen Wasser hinstellen, der hat bestimmt auch Durst.
0: Hast du gut gemacht. Dann Prösterchen, frisches Mineralwasser für dich und danke, dass du kurz für uns Zeit hattest. Komm gut durch die Hitze. Mach's gut, mein Lieber.
1: Gleichfalls.
0: Tschüss.
1: Tschüss. 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
4: Schönen guten Sonntag, hier ist MDR Jump. Es ist 13.30 Uhr und das Wichtigste am Sonntagmittag jetzt mit Frank Thomas.
5: Bei einem Kellerbrand in einem Mehrfamilienhaus in Zwickau sind 8 Personen leicht verletzt worden. Das Feuer war in der Nacht aus bislang ungeklärter Ursache ausgebrochen. Das Haus ist vorerst unbewohnbar. Die Mieter mussten bei Verwandten oder in einem Hotel untergebracht werden. Die Ukraine hat in der Nacht 2 russischen Ölraffinerien mit Drohnen angegriffen. Eine davon befindet sich in der Stadt Jaroslawl, 700 Kilometer von der Grenze entfernt. Der ukrainische Präsident Wladimir Zelensky kündigte weitere Schläge gegen strategisch wichtige Objekte in Russland an. In Halle ist ein Jogger von einem Unbekannten angegriffen und schwer verletzt worden. Wie die Polizei mitteilte, wurde der 22-Jährige mit Stichwunden in ein Krankenhaus eingeliefert. Nach dem Täter wird gefahndet.
4: Und jetzt aus unserem MDR-Jump-Verkehrszentrum, der zuverlässigste Verkehrsservice im Osten. Die A2 Richtung Berlin ist zwischen Irxleben und Kreuz Magdeburg und zwischen Thesen und Brandenburg wegen Reparaturarbeiten gesperrt. Die A2 Richtung Hannover ist zwischen Burg Ost und Burg Zentrum ebenfalls wegen Reparaturarbeiten gesperrt. Es staut sich auf der Umfahrung über Burg und A2 Richtung Hannover zwischen Kreuz Magdeburg und Bornstedt jetzt 4 Kilometer Stau. Der Grund sind Straßenschäden, deswegen braucht ihr circa 20 Minuten länger. A4 Richtung Frankfurt zwischen Kreuz Chemnitz und Limbach-Oberfrohna stockt der Verkehr nach einem Unfall. A9 Richtung München, ihr braucht viel Geduld zwischen Niemeck und Kleinmarzenz, 8 Kilometer Stau. 45 Minuten Zeitverlust und Vorsicht noch auf der A9 Richtung München zwischen Markt Joggers und Bad Bernickemelkron. Eine ungesicherte Unfallstelle auf der linken Spur. Hier braucht ihr 20 Minuten mehr. Die A14 Richtung Schwerin ist zwischen Kreuz Magdeburg und Dahlen-Barsleben wegen Straßenschäden gesperrt. Fahrt auch vorsichtig im Landkreis Stendal. Am Bahnübergang zwischen Bellingen und Grobleben schließt die Schranke nicht mehr. In Jessen ist der Bahnübergang auf der B187 der Rosa-Luxemburg-Straße wegen technischer Probleme gesperrt. Und in Leipzig ist die Holzhäuserstraße zwischen Sonnenwinkel und Zuckelhäuserstraße nach einem Unfall gesperrt. Und wenn ihr heute Mittag unterwegs seid, noch mehr Staus seht oder vielleicht auch noch Blitzer, meldet das gern bei uns mit einem kostenlosen Anruf unter der 0800 123 2340. Danke fürs Bescheid sagen. Kurzer Blick aufs gnadenlose Sommerwetter. Wolkenlos, die Sonne knallt in Schleiz bei 35 Grad. Wittenberg ebenfalls knallige Sonne bei 37 Grad. Und in Hoyerswerda habt ihr schwülheiße 39 Grad. Ja, morgen dann vor allem bei euch in Sachsen nochmal ein bisschen Sonne. Zum Start in die neue Woche gibt es da dann bis 32 Grad. Ansonsten mit höchstens noch 27 Grad wird es nicht einfach nur kühler. Nee, wir hatten es ja vorhin nochmal besprochen. Spätestens zum Nachmittag hin wird es dann deutlich ungemütlicher. Wir müssen nämlich mit teils unwetterartigen Schauern und Gewittern rechnen.
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0: Hier ist MDR Jump und hier bei uns im Osten dieses Wochenende der reinste Backofen und die Schwitzi-Hitzi habe ich heute gelernt. Ja, die ist gut. Da fliegen sie abends nämlich wieder, die Glühwürmchen. Vielleicht bin ich ja im Innersten auch ein Glühwürmchen, weil ich die Hitze einfach mal so mag. Ist eine schöne Vorstellung, ne? Katrin aus Wasungen macht auch mit.
1: Hallo Annie. Ich wollte mal zu deiner Glühwürmchen-Theorie nur sagen, ich geselle mich zu dir. Ich bin ein anderes Glühwürmchen. Ich finde das nämlich auch schön, wenn es warm ist. Ich liebe das. Das wollte ich jetzt noch mal sagen. Liebe Grüße. Tschüss.
0: Schöne Grüße nach Wasungen. Ja, und spätestens morgen Nachmittag dann überall Schauer und Gewitter. Ich drücke die Daumen, dass wir alle da gut und sicher durchkommen. Und wie die Sporties das so schön besingen hier bei MDR Jump.
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6: Um 14 Uhr mit Frank Thomas. Die Autorin Lena Schette hat den renommierten Ingeborg-Bachmann-Preis gewonnen. Die 32-Jährige wurde in Klagenfurt für ihren Text »Was wir tragen« ausgezeichnet, indem sie von zwei übergewichtigen Hauptschülerinnen erzählt, die sich als soziale Außenseiterinnen durchs Leben schlagen. Schette stammt aus Nordrhein-Westfalen und studierte am Leipziger Literaturinstitut. Noch bis Ende Juli ist sie als Stadtschreiberin in Erfurt tätig. Der Bachmann-Preis gilt als eine der wichtigsten Literaturauszeichnungen im deutschsprachigen Raum. In mehreren Regionen Mitteldeutschlands sind hunderte Feuerwehrleute im Einsatz, um Waldbrände zu bekämpfen. Im Landkreis Harz ist das Feuer inzwischen unter Kontrolle. Auch zwei Spezialflugzeuge sind im Einsatz. In der Gorescheide nördlich von Riesa bleibt die Lage angespannt. Die Löscharbeiten werden durch die steigenden Temperaturen und böigen Winde erschwert. Mehrere Feuerwehren sind auch in einem ehemaligen Bergbaugelände im thüringischen Meuselwitz im Einsatz, wo sich durch einen Brand eine starke Rauchwolke entwickelt hat. Die israelische Regierung hat den Völkermord an den Armeniern vor mehr als 110 Jahren anerkannt. Ein Sprecher des Außenministeriums teilte mit, das Kabinett habe einen entsprechenden Vorschlag angenommen. Es sei niemals zu spät, das Richtige zu tun. Im Ersten Weltkrieg waren bis zu 1,5 Millionen Armenier im damaligen Osmanischen Reich getötet worden. Die Türkei hat gezielt Tötungen anerkannt, lehnt den Begriff Völkermord aber ab. Im Iran laufen die Vorbereitungen für die Beisetzung des getöteten Revolutionsführers Ali Khamenei. Wie die Nachrichtenagentur Mehr meldet, sollen die fünftägigen Trauerzeremonien am kommenden Wochenende beginnen, mehr als 130 Tage nach dem Tod Khameneis bei einem israelischen Luftangriff. Erwartet werden bis zu 20 Millionen Menschen. Khamenei soll am 9. Juli in seiner Geburtsstadt Mashhad beigesetzt werden. Rund 3 Millionen Menschen haben in diesem Jahr die Kieler Woche besucht. Das gaben die Veranstalter bekannt, bevor das Seglerfest am Abend mit dem traditionellen Höhenfeuerwerk endet. Die Kieler Oberbürgermeisterin Samed Yilmaz sagte, auch bei hochsommerlichen Temperaturen hätten die Menschen friedlich gefeiert. Das Sicherheitskonzept habe sich hervorragend bewährt. Das waren die Nachrichten.
7: Gleich 14 Uhr und 3 Minuten, hier ist MDR Jump. Hallo und herzlich willkommen. Und wir gucken gleich mal auf die Straßen. 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Und es geht los auf der A2 Richtung Berlin. Die Autobahn ist zwischen Irxleben und Kreuz Magdeburg und auch zwischen Theesen und Brandenburg wegen Reparaturarbeiten gesperrt. Die A2 Richtung Hannover ist zwischen Burg Ost und Burg Zentrum ebenfalls wegen Reparaturarbeiten gesperrt. Zurzeit haben wir hier Stau auf der Umfahrung über Burg. A2 Richtung Hannover zwischen Kreuz Magdeburg und Bornstedt. 4 Kilometer Stau wegen Straßenschäden. Hier dauert es für euch 30 Minuten länger. Die rechte und mittlere Fahrspur sind auch gesperrt. Vorsicht auf der A4, Görlitz Richtung Dresden in Höhe Bautzen Ost. Hier steht ein defekter Bus auf der Standspur. Und A9 Richtung München zwischen Niemeck und Kleimerzehns 10 Kilometer Stau. Hier braucht ihr eine Stunde mehr. A9 Richtung München zwischen Eisenberg und Bad Klosterlausnitz. 2 Kilometer Stau an einer Baustelle, Verzögerung 10 Minuten. A13 Richtung Dresden zwischen Thiendorf und Radeburg. 4 Kilometer Stau an einer Baustelle, 15 Minuten Stauzeit aktuell. Die A14 Richtung Schwerin ist zwischen Kreuz Magdeburg und Dahlen-Warsleben. Und jetzt neu zwischen Wolmirstedt und Kolbitz wegen Straßenschäden auch gesperrt worden. Nach Unfällen sind gesperrt die B62 zwischen Hembach und Bad Salzungen. Im Landkreis Gotha die Straße zwischen Friedrichroda und Kleinschmalkalden und in Leipzig die Holzhäuserstraße zwischen Sonnenwinkel und Zuckelhäuserstraße. Vorsicht im Landkreis Stendal am Bahnübergang zwischen Bellingen und Grobleben. Hier schließt die Bahnschranke nicht mehr. Und in Jessen ist der Bahnübergang auf der B187 Rosa-Luxemburg-Straße wegen technischer Probleme gesperrt. Falls ihr jetzt noch was gesehen habt, ruft uns einfach mal an. Das geht wie immer kostenlos unter 0800 123 2340. Na, hattet ihr am Wochenende auch Abiball oder ein Stadtfest oder ein Dorffest bei der Hitze? Ich hatte beides. Ich muss sagen, es war wirklich brutal warm. Und heute gibt Klärchen auch nochmal Vollgas am Himmel. Ihr seht es ja selber, in Magdeburg haben wir 34 Grad gemessen. Leinefelde im Eichsfeld ist mit 32 Grad am Start und Bautzen 38 Grad. Es brauen sich gebietsweise heute noch Hitzegewitter zusammen im Verlauf des Nachmittags. Die große Wetterwende, das kann ich schon mal sagen, die gibt's spätestens Dienstag. Bis dahin kündigen sich immer wieder Schauer und heftige Gewitter an. Nächste Woche dann insgesamt 15 Grad weniger auf dem Thermometer. Und ja, das sind doch gute Aussichten, sagen wir. Es geht voran mit dem Wetter, die Abkühlung kommt, wir müssen nur noch ein bisschen durchhalten. Und das machen wir gemeinsam mit euren Lieblingshits hier bei MDR Jump am Sonntagnachmittag. Ich bin Matthias Karpe, hallo zusammen.

0: So, herzlich willkommen. Ihr hört MDR Jump. Ihr habt den richtigen Sender gewählt. Herzlichen Glückwunsch erstmal dazu. Willkommen am finalen Hitzesonntag.
1: Oh, Sie haben hier eine Klimaanlage. Ach, stellen Sie sie doch bitte mal an.
0: Gern. So, jetzt haben wir die Klimaanlage hier zum Laufen gebracht. Ich bin heute zum ersten Mal in meinem Leben, glaube ich, mit einem Handtuch um den Hals hier in den Sender gelaufen, weil es einfach so warm ist und das ist sehr angenehm. Ich sah so, quasi so ein bisschen aus wie Johannes Hesters, aber gut, es hat auf jeden Fall am Nacken etwas gekühlt. Wie kommt ihr durch diesen Hitzesonntag? Ihr könnt uns gerne mal eine WhatsApp schreiben oder auch eine Sprachnachricht schicken, wenn ihr noch imstande dazu seid zu sprechen. Unsere Nummern findet ihr auf mdrjump.de. Würden wir uns sehr drüber freuen. Das Sonntagsteam ist wieder komplett angetreten. Kati ist da, Diana ist da und Jana ist auch da. Und wir machen es uns hier schön gemütlich. Klimaanlage, wie gesagt, läuft. Und jetzt fehlt eigentlich nur noch der sibirische Finger. Habt ihr nicht? Kennt ihr nicht? Habt ihr noch nie gehört? Das werden wir jetzt ändern.
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4: Wer oder was ist ein sogenannter sibirischer Finger?
5: Wow. Ein sibirischer Finger.
4: Ja.
6: Ist vielleicht ein Ventilator.
4: Ja.
6: Ja.
4: Der macht besonders kalt.
6: Deswegen sibirischer Finger. Genau.
4: Ja.
6: Praktisch.
4: Der macht die Bude richtig. Der kühlt die Bude runter bis auf minus 20 Grad.
6: Non plus ultra ist
4: Wahnsinn.
6: Das.
4: Wahnsinn. Schön, wenn es so wäre, aber es ist
6: falsch.
4: Ja. Was sagen Sie, was ist ein sibirischer Finger?
7: Sibirischer Finger, kalter Finger.
4: Also wenn der Finger im Winter kalt ist, dann ist es ein sibirischer Finger.
7: Ja. Einfach der Finger und die Füße werden kalt.
4: Finger und Füße, sibirische Füße, sibirische Finger, sibirische Hände, sibirische Nase im Winter auch, sibirische Ohren.
7: Ohren weniger, aber Nase könnte schon sein.
4: Also Körperteile, die kalt werden, nennt man dann sibirisch.
7: Genau.
4: Ja, ist aber falsch.
7: Gut.
4: Also sibirischer Finger.
8: Ein Zeigefinger.
4: Ein Zeigefinger.
8: Ja.
4: Und warum nennt man den sibirischen Finger?
8: Für die Kälte.
4: Für die Kälte.
8: Ja, die Kälte messen.
4: Die Kälte messen.
8: Ja.
4: Man hält den in der Luft und dann sagt man minus 20 Grad.
8: Jawohl.
4: Haben Sie so einen sibirischen Finger, wo Sie die Kälte messen können?
8: Jetzt ist 36 Grad.
4: Jetzt ist 36 Grad. Das ist aber mehr so ein tropischer Finger jetzt,
8: was? Ja, jetzt ist der tropische, genau.
4: Das ist eine schöne Idee, aber falsch.
8: Was ist es?
4: Der sibirische Finger ist eine Stabtomatensorte, die besonders kälteresistent ist. Und die Tomaten sind nicht rund, sondern länglich, deswegen sibirischer Finger.
8: Aha.
4: Aha. Waren Sie schon mal in Sibirien?
8: Nein.
4: Deswegen können Sie es ja auch nicht wissen.
8: Eben.
4: Ne? Essen Sie Tomaten?
8: Ja.
4: Wenn Sie das nächste Mal am Tomatenregal stehen, halten Sie mal Ausschau nach dem sibirischen Finger.
8: Mach ich.
4: Dann kaufen Sie den, kosten den und dann rufen Sie nochmal an und sagen, wie er schmeckt.
8: Okay.
4: Guten Appetit.
8: Danke.
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0: die Goo Goo Dolls mit Give a Little Bit.
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0: Schwitzt ihr noch oder trocknet ihr schon wieder? Das ist die große Frage heute am finalen Hitzesonntag. Wir verabschieden die Hitze heute mit Karacho und Krawall. Am Nachmittag soll es hier erst ein Hitzegewitter geben, da wird es ein bisschen Abkühlung geben. Aber trotzdem bleibt die Frage natürlich, wie ertragt ihr das Wetter gerade momentan? Was macht ihr, um euch abzukühlen? Erfreut ihr euch an den Temperaturen oder sagt ihr, es reicht jetzt auch irgendwann? Also der Hagen aus Leipzig-Moisdorf hat uns eine WhatsApp geschickt. Der ist eigentlich ganz optimistisch.
2: Wir haben hier fast 39 Grad. In der Wohnung habe ich über 30. Das ist ein herrliches Wetter. Ich weiß gar nicht, was die Leute für Probleme haben. Das ist so ein absolutes Aktivwetter. Da kann ich so richtig viel machen. Da möchte man am besten gleich den Grill anschmeißen.
0: Nein.
2: Und ich war auch schon mit dem Rennrad draußen heute bei dem Wetter.
0: Nein.
2: Man muss halt genügend Wasser oder überhaupt Getränke bei haben. Und wenn es halt Wasser nicht ist, dann tut es halt auch später zum Abend der Zapfahren. Ich wünsche euch allen einen wunderschönen Sonntag. Genießt dieses wundervolle Wetter. Die nächste Woche wird ja dann schon eher wieder kalt.
0: Ach ja, kalt, genau. Nächste Woche ist wieder Pelzmantelwetter angesagt. Also vielen Dank, Hagen. Freu dich weiterhin über die Hitze. Aber Fahrradfahren oder Rennradfahren, gar das würde ich mir bei diesem Wetter ehrlich nicht trauen. Also sucht euch ein schattiges Plätzchen, öffnet euch ein kaltes Getränk und genießt eure Lieblingshits hier bei MDR Jump mit Baby Rexha und New Religion.

0: Basti mit Off the Night. Hier ist MDR Jump am Sonntagnachmittag. Wir haben es 14.31 Uhr, kurz nach 3:30. Die wichtigsten Meldungen des Tages hat jetzt Frank Thomas für uns.
1: An der Medizinischen Hochschule Hannover ist wegen Hitze zeitweise die Kältetechnik ausgefallen. Wie die Uniklinik mitteilte, führte das zu einer Überlastung der Notklimaversorgung. Die Versorgung der Patienten sei aber zu keinem Zeitpunkt gefährdet gewesen. Die Ukraine hat in der Nacht zwei russische Ölraffinerien mit Drohnen angegriffen. Eine davon befindet sich in der Stadt Jaroslawl, 700 Kilometer von der Grenze entfernt. Der ukrainische Präsident Volodymyr Zelensky kündigte weitere Schläge gegen strategisch wichtige Objekte in Russland an. In Halle ist ein Jogger in der Nacht von einem Unbekannten angegriffen und schwer verletzt worden. Wie die Polizei mitteilte, wurde der 22-Jährige mit Stichwunden in ein Krankenhaus eingeliefert. Nach dem Täter wird gefahndet.
0: Kurz nach 3:30, hier ist MDR Jump. Wir gucken noch mal auf die Straßen. Ist einiges los. Die A2 Richtung Berlin ist zwischen Irxleben und Kreuz Magdeburg sowie zwischen Theesen und Brandenburg wegen Reparaturarbeiten gesperrt worden. Die A2 Richtung Hannover ist zwischen Burg Ost und Burg Zentrum ebenfalls wegen Reparaturarbeiten an der Fahrbahn gesperrt. Zurzeit haben wir Stau auf der Umfahrung über Burg. A2 Richtung Hannover zwischen Irxleben und Bornstedt ist wegen Straßenschäden nur eine Fahrspur frei. Zurzeit gibt's auch hier einen Stau bis Kreuz Magdeburg. Hier braucht ihr 15 Minuten länger. A4 Görlitz Richtung Dresden. In der Bautzen-Ost-Abfahrt steht ein defekter Bus. Und A9 Richtung Berlin zwischen Rudolfstein und Bad Lobenstein steht ein defekter PKW auf der rechten Fahrspur im Baustellenbereich. A9 Richtung München zwischen Niemeck und Kleinmarzehns 10 Kilometer Stau und eine Stunde Verzögerung. A9 Richtung München zwischen Eisenberg und Bad Klosterlausnitz haben wir 2 Kilometer Stau an einer Baustelle. Hier dauert es 10 Minuten länger. A9 Richtung München zwischen Gefrees und dem Dreieck Bayreuth-Kulmbach. Stau und eine Verzögerung von 10 Minuten. A13 Richtung Dresden zwischen Thiendorf und Radeburg. 4 Kilometer Stau an der Baustelle. Hier braucht ihr 15 Minuten mehr Zeit. Die A14 Richtung Schwerin ist zwischen Kreuz Magdeburg und Dahlen-Warsleben und auch zwischen Wolmirstedt und Kolbitz wegen Straßenschäden gesperrt. Und nach Unfällen sind gesperrt die B62 zwischen Hembach und Bad Salzungen. Im Landkreis Gotha die Straße zwischen Friedrich-Rotha und Kleinschmalkalden. Und im Landkreis Mansfeld-Südharz die Straße zwischen Kelbrau und Tilleda. Und noch eine Sperrung gibt's in Leipzig, die Holzhäuserstraße zwischen Sonnenwinkel und Zuckelhäuserstraße. Vorsicht noch im Landkreis Stendal am Bahnübergang zwischen Bellingen und Grobleben. Hier schließt die Bahnschranke nicht mehr. Und in Jessen ist der Bahnübergang auf der B187 Rosa-Luxemburg-Straße wegen technischer Probleme gesperrt. Falls ihr noch was habt für uns, ruft gerne an. Geht wie immer kostenlos unter 0800 123 2340. Hitze, Hitze, Hitzewetter. Ja, also es klebt alles irgendwie. Ich habe auch die ganze Woche, glaube ich, dauerhaft kurze Hose an. Nicht die gleiche. Natürlich, ich habe mehrere. Aber lange Hose geht irgendwie gar nicht. Wir haben locker Temperaturen über 32, 33 Grad. In der Spitze in Bautzen sind wir bei 38 Grad dabei. Es kann heute Nachmittag auch noch die 40 Grad Marke fallen. Und deswegen immer schön Wasser trinken, haltet euch im Schatten auf, riskiert nichts und denkt auch ein bisschen an die Tiere. Denen geht's ja auch schlecht. Unsere Gastkatze zum Beispiel liegt nur rum. Ne? Die hat's auch nicht einfach. Haben wir so ein kleines Schälchen mit Wasser hingestellt. Auch die Vögel freuen sich natürlich darüber. Und ja, die Hitze wird heute uns nochmal alle fordern. Aber die ersten Hitzegewitter sind schon unterwegs. Und Abkühlung kommt dann ab nächster Woche. Da sind dann große Gewitter angekündigt mit Schauern und Blitz und Donner. Und dann sind wir nächste Woche Dienstag dann insgesamt schon 15 Grad weniger. Also da werden wir so bei 25, 23 Grad rauskommen. Können wir uns jetzt noch nicht vorstellen. Ist aber so.
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0: Oh, Lady Gaga und Bruno Mars mit Die With A Smile. Kurz nach 2:45, das reimt sich hier sogar. Ist ja nicht schlecht. So, ob Hochzeit, Geburtstag, Familienfeier, Dorffest, Stadtfest, Abiball, Jugendweihe. Es gibt Termine im Leben, die kann man nicht verschieben. Ja? Die haben viele Menschen über Wochen und Monate organisiert und durchgeplant, dass das ein schöner Tag wird. Und dann kommt diese Hitze. Damit konnte ja nun keiner rechnen, dass es so warm wird. Und damit willkommen bei MDR Jump. Wir waren beispielsweise gestern zum Bergstadtfest in Freiberg. Größtes Volksfest in Mittelsachsen. Die schöne Bergbaustadt hat sich wieder rausgeputzt. Und wir waren mit der MDR Jump Guten Morgen Familie, mit Sarah und Lars auf der Bühne am Obermarkt. Das hat wieder richtig Spaß gemacht. Wir hatten Loi am Start, Paskow und Gregor Hegele, der unfassbar toll singen kann, hat eine große Band mitgebracht und hat einfach mal so zwischendurch mit dem Publikum geflirtet und hat den ein oder anderen Hit einfach mal so a cappella gesungen mit seiner Band. Da war ich beeindruckt. Also richtig gut, richtig gut. Und an dieser Stelle natürlich auch nochmal schönen Dank an die vielen Helfer von der Stadt, vom Rettungsdienst, Feuerwehr, Sicherheitsfirmen, Polizei, das alles zu einem wunderschönen Fest gemacht haben. Ja? Na klar war es warm, aber Stimmung trotzdem gut.
1: Ich fand's super, war halt ziemlich heiß, aber Freiberg hat ziemlich viel gemacht. Ja, überall die Sprinkleranlagen und alles.
2: Es war sehr entspannt, schöne Musik. Schönes, geselliges Beisammensein.
3: Ich bin ja gebürtiger Freiberger. Ja, ich will dieses Fest. Ich mag dieses Fest. Und ich will euch.
4: Mega. War sehr schön und mega geil.
5: Ihr seid geil, MDR Jump. Ihr gebt das Beste. Freiberg ist die beste Stadt. Geil, danke euch.
4: Ich freue mich schon auf nächstes Jahr.
0: Ja, und die Komplimente geben wir natürlich gern zurück. Freiberg, immer wieder eine Reise wert. Wir freuen uns auch aufs nächste Jahr. Und ich bin mir sicher, wenn Olivia Rodrigo davon wüsste, dass es in Sachsen ein so schönes Fest gibt, da würde sie wahrscheinlich dreimal überlegen, ob sie nicht auch mal vorbeikommt. Ja, ist ein bisschen weit weg, ne? Ist klar. Aber deswegen gibt's ja uns. Wir haben sie hier im Radio für euch. Ganz neu jetzt Olivia Rodrigo mit Drop Dead hier bei MDR Jump. Heute am letzten 40er Tag dieses Sommers. Nochmal durchhalten und dann wird's langsam wieder erträglicher.

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1: 15 Uhr mit Frank Thomas. In Frankreich sind beim Absturz eines Kleinflugzeugs alle 11 Menschen an Bord ums Leben gekommen. Das gaben die örtlichen Behörden bekannt. Bei den Opfern handelt es sich um den Piloten sowie 5 Schüler und 5 Ausbilder einer Fallschirmspringerschule. Der Unglücksort befinde sich in einem Vorort von Nancy im Nordosten des Landes. Frankreichs Innenminister Laurent Nunez ist auf dem Weg zur Unglücksstelle. Der Chef der Jungen Union, Johannes Winkel, hat die Bundesregierung zu einer großen Steuerreform aufgefordert. Winkel sagte dem Magazin Stern, es bringe wenig, etwas zu verabschieden, was man im Portemonnaie kaum spüre. Die Zeit der Formelkompromisse sei vorbei. Die Rentenkommission habe gezeigt, was möglich sei, wenn Leute aus ihren parteipolitischen Schützengräben herauskämen. Im Kanzleramt beraten die Spitzen von Union und SPD derzeit über ihre Reformprojekte. Polen fordert angeblich eine Entschädigung von umgerechnet 2.300 Euro pro Jahr für jedes NS-Opfer, das berichtet die Süddeutsche Zeitung. Bei rund 50.000 noch lebenden Opfern wären das jährliche Kosten von rund 100 Millionen Euro. Wegen des hohen Alters der Menschen gehe man davon aus, dass sich die Zahl stetig verringere. Die Bundesregierung hat grundsätzlich eine Entschädigung für polnische NS-Opfer in Aussicht gestellt. Die Modalitäten sind jedoch noch ungeklärt. In mehreren Regionen Mitteldeutschlands sind hunderte Feuerwehrleute im Einsatz, um Waldbrände zu bekämpfen. Im Landkreis Harz ist das Feuer inzwischen unter Kontrolle. Auch 2 Spezialflugzeuge sind im Einsatz. In der Gorescheide nördlich von Riesa bleibt die Lage angespannt. Die Löscharbeiten werden durch die steigenden Temperaturen und bögen Winde erschwert. Mehrere Feuerwehren sind auch in einem ehemaligen Bergbaugelände im thüringischen Meuselwitz im Einsatz, wo sich durch den Brand eine starke Rauchwolke entwickelt hat. Die Autorin Lena Schette hat den renommierten Ingeborg-Bachmann-Preis gewonnen. Die 32-Jährige wurde in Klagenfurt für ihren Text »Was wir tragen« ausgezeichnet, indem sie von 2 übergewichtigen Hauptschülerinnen erzählt, die sich als soziale Außenseiterinnen durchs Leben schlagen. Schette stammt aus Nordrhein-Westfalen und studierte am Leipziger Literaturinstitut. Noch bis Ende Juli ist sie als Stadtschreiberin in Erfurt tätig. Der Bachmann-Preis gilt als eine der wichtigsten Literaturauszeichnungen im deutschsprachigen Raum. Das waren die Nachrichten.
2: Hier ist MDR Jump und jetzt wie immer für euch der zuverlässigste Verkehrsservice im Osten. Und wir haben jede Menge kaputte Straßen, ja. Also die Hitze macht auch den Straßen zu schaffen und das spüren wir jetzt auch hier im Verkehrsservice. Ich leg mal los, die A2 Richtung Berlin ist zwischen Uexleben und Kreuz Magdeburg und auch zwischen Theesen und Brandenburg genau deshalb wegen Reparaturarbeiten gesperrt. Gute Nachrichten gibt's jetzt von der A2 Richtung Hannover zwischen Burg Ost und Burg Zentrum. Da ist die Autobahn nicht mehr gesperrt, die Reparaturarbeiten sind hier beendet. Das ging schnell, vielen Dank Jungs und Mädels. A2 Richtung Hannover zwischen Uexleben und Bornstedt ist wegen Straßenschäden nur eine Fahrspur frei. Zurzeit Stau bis zum Kreuz Magdeburg. Es dauert 20 Minuten länger. A9 Richtung Berlin zwischen Rudolfstein und Bad Lobenstein steht ein defekter PKW auf der rechten Fahrspur im Baustellenbereich. Und wir bleiben auf der A9 Richtung München zwischen Niemeck und Kleinmarzehns. 10 Kilometer Stau, hier braucht ihr eine Stunde Geduld. A13 Richtung Dresden zwischen Thiendorf und Radeburg. 4 Kilometer Stau an einer Baustelle. Es dauert 10 Minuten länger. Die A14 Richtung Schwerin ist zwischen Kreuz Magdeburg und Dahlen-Warsleben sowie zwischen Wolmirstedt und Kolbitz wegen Straßenschäden auch gesperrt. Und nach Unfällen sind aktuell gesperrt die B62 zwischen Hembach und Bad Salzungen. Dann im Landkreis Gotha die Straße zwischen Friedrichroda und Kleinschmalkalden und im Landkreis Mansfeld-Südharz die Straßen zwischen Kelbra und Tilleda und zwischen Röpplingen am See und Aseleben. Und auch noch eine Sperrung wegen eines Unfalls in Leipzig, die Holzhäuserstraße zwischen Sonnenwinkel und Zuckelhäuserstraße. Falls ihr noch was für uns habt, ihr könnt uns jederzeit erreichen und anrufen. Geht kostenlos unter 0800 123 2340. So, wir sind beim MDR Jump-Wetter. Ich habe vorgestern draußen gesessen und habe noch gedacht, du müsstest mal googeln, wann eigentlich die Junikäfer am Start sind. Und ich brauchte es nicht googeln, denn da kamen die ersten angeflogen. Es war tatsächlich so. Ich liebe diese Junikäfer. Die kann man nämlich mit einer Hand mal so einfangen und sich angucken, ja. Und dann kann man die wieder freilassen und die machen so lustige Geräusche und sind absolut harmlos und sind lustig und fallen übereinander her, sind sehr liebesbedürftig, habe ich beobachtet. Na gut, wir gucken mal auf die Temperaturen. Weißenfels 36 Grad, Erfurt 35 Grad Und dann haben wir in Chemnitz 36 Grad gemessen. Es werden sich heute im Tagesverlauf am Nachmittag die ersten Hitzegewitter zusammenbrauen. Das wird sich in der Nacht fortsetzen und morgen geht es dann schon etwas kühler, in Anführungsstrichen, in die neue Woche mit 27 Grad maximal. Das wird durchwachsen, das Wetter, mit Sonne, Wolken, Schauern, Gewittern. Und bis Dienstag erreichen wir dann unbeständiges Wetter. Wir haben 23 bis 27 Grad auf dem Thermometer und mit Gewittern wird das Ganze dann auch ein bisschen erträglicher. Es wird sich also merklich abkühlen, das haben wir uns auch alle verdient.
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0: Dua Lipa, Love Again, hier ist MDR Jump, 3:45, schön, dass ihr mit uns zusammen hier schwitzt am Sonntag.
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0: Das ist unsere kleine, feine Rubrik am Sonntagnachmittag. Da stellen wir euch immer Menschen vor, die anpacken, die nicht lange fackeln und auch nicht lange quatschen, sondern einfach machen. Und wir haben einen Anruf bekommen von der Julia. Julia ist eine Freundin von Maria aus Niesky und die hat gesagt, meine Freundin Maria ist so eine richtige Macherin, die müsst ihr mal anrufen, die hat was ganz Tolles gemacht. Und jetzt habe ich sie am Telefon. Hallo Maria.
3: Hallo Matthias.
0: Du hast ja was ganz Cooles gemacht. Du hast ein Jugendzentrum gerettet, in dem du schon früher als Teenager unterwegs warst, weil dich die Oberbürgermeisterin angerufen hat und um Hilfe gebeten hat. Wie kam es denn dazu? Erzähl doch mal.
3: Ja, es war mehr oder weniger ein SOS, dass unser Jugendclub in Niesky geschlossen werden muss. Das konnten wir natürlich nicht zulassen. Ich habe ein paar Leute zusammengetrommelt und wir haben an diesem Abend einen neuen Verein gegründet und ein Konzept entwickelt oder erste Ideen gesammelt, wie wir diesen Jugendclub retten können.
0: Heißt Holz, aber der ist nicht aus Holz.
3: Das ist eher weniger aus Holz. Es war früher ein Hochleistungszentrum genannt, wo einfach nur Unterricht stattfand, sage ich mal. Und dieses Jugendzentrum Holz, dieser Name hat sich über viele Jahre quasi etabliert und der besteht einfach schon so lange.
0: Sag mal, und musstest du jetzt mit deinen Mitstreitern, mit dem Verein, musstet ihr da richtig Hand anlegen? War da richtig was zu sanieren?
3: Also das erste Jahr nach der Vereinsgründung haben wir super viel geleistet. Und zwar im Team. Anders geht das natürlich nicht. Wir haben das komplette Holz von innen saniert, beziehungsweise uns Firmen an die Hand genommen, die uns einen neuen Fußboden gelegt haben. Wir haben in Eigenleistung die Wände neu gestrichen. Wir haben viele Möbel aussortiert. Wir haben einfach viel Zeit investiert, um einfach da für uns einen guten Grund reinzubekommen und sind dann jetzt natürlich auch auf Spenden angewiesen. Genau.
0: Wenn jetzt jemand zuhört und sagt, oh, da mache ich mit oder ich war früher sogar im Holz in Niesky unterwegs und ich möchte die Maria und ihr Team gerne unterstützen, wo sollen die sich hinwenden?
3: Also in erster Linie finanziert sich ja unser Verein aus Mitgliedern, Spenden oder für bestimmte Projekte brauchen wir auch Fördermittel. Wer gerne bei uns aktiv mitmachen möchte oder einfach nur fördern möchte, kann sich gern bei kontakt@logo-lausitz.de melden. Das ist unsere E-Mail-Adresse. Oder schaut mal auf unserer Website vorbei, www.logo-lausitz.de.
0: Jetzt musst du uns nur noch verraten, was als nächstes geplant ist im Jugendzentrum Holz in Niesky. Was geht ab?
3: Tatsächlich finden bei uns regelmäßig Barabende statt, freitags. Unter anderem auch mit Karaoke-Abende, was immer sehr viel Spaß bringt. Im Sommer ist jetzt ein Music-Camp geplant. Da ist für Kinder und Jugendliche, werden Instrumente zur Verfügung gestellt. Es kann sich quasi eine Band entwickeln und es wird dann ein niederschwelliges Konzert geben, wo sie einfach ihre Erfahrungen und ja, das, was sie einstudiert haben, vor einem kleinen Publikum preisgeben können.
0: Ach, und als Radiosender können wir das nur unterstützen. Also das lieben wir natürlich, wenn Musik gemacht wird, wenn musiziert wird und wenn die Kleinsten oder die Kleinen schon damit anfangen ganz früh. Dann wünschen wir euch viel Erfolg mit eurem Projekt weiterhin. Grüßen das Jugendzentrum Holz in Niesky. Und dann wünsche ich euch einen richtig schönen Sommer mit vielen tollen Veranstaltungen und vielen schönen Begegnungen. Macht weiter so, Maria. Prima.
3: Vielen Dank.
0: Und wenn ihr auch so eine sympathische Persönlichkeit kennt wie die Maria, die auch anpacken und nicht lange fackeln, dann sagt uns das einfach. Alle Infos bekommt ihr auf mdrjump.de. Und jetzt müssen wir mal ganz kurz ins MDR Jump Verkehrszentrum gucken. Wir haben eine Sofortmeldung bekommen, ist wichtig. Vorsicht auf der A72 Richtung Leipzig zwischen Zwenkau und Kreuz Leipzig Süd. Hier ist ein Fahrradfahrer auf der Fahrbahn. Gibt's denn sowas? Schön aufpassen dort.

0: richtig geile Band. The Last Goodnight mit Pictures of You bei MDR Jump zur Schwitze-Hitze am Sonntagnachmittag. Wie haltet ihr euch kühl? Wie haltet ihr euch fresh? Was macht ihr Schönes? Gerade bei diesen Temperaturen. Wir steuern ja heute Nachmittag nochmal auf die 40 Grad zu. Aber wie gesagt, es ist heute das letzte Mal. Und die Sandra aus Weißenfels hat einen Tipp für uns.
1: Ich klimatisiere mich ab und an im kühlen Keller. Ich habe das Vorrecht, heute noch zu Hause zu sein. Ab morgen geht es wieder los, pünktlich, wenn die Temperatur wieder runtergeht. Und später, hoffe, das Wetter hält noch ein bisschen, geht es mit meinem Vierbeiner noch mal zum Badesee nach Kranschitz am Auensee. Einen schönen, schwitzigen Sonntag. Haltet durch, es hat bald ein Ende.
0: Sandra, solange man nicht zum Lachen in den Keller geht, ist doch alles wunderbar. Also kühl dich schön weiter ab und mit den Vierbeinern natürlich. Also meist ganz früh oder ganz spät abends eine Runde drehen, weil die Tiere haben natürlich genauso unter der Hitze zu leiden wie wir. Und Sandra, vielleicht noch ein kleiner Tipp und für alle, die aus und um Weißenfels herum unterwegs sind. 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Jetzt für euch hier bei MDR Jump Lola Young mit Messi. Ich wünsche euch einen erfrischenden Sonntagnachmittag. Hallo.

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4: Hier ist MDR Jump, 15.30 Uhr. Die wichtigsten Meldungen zur halben Stunde bekommen wir jetzt von Frank Thomas.
5: Für eine Ausbildung bei der Thüringer Polizei haben sich deutlich mehr Menschen beworben. Wie das Innenministerium mitteilte, gingen für das Einstellungsjahr 2026 knapp 2600 Bewerbungen ein, rund 17% mehr als im Vorjahr. Den Angaben zufolge haben bislang knapp 800 Bewerber das Auswahlverfahren bestanden. In Berlin gibt es für die Sommerbäder seit dem Morgen keine Eintrittskarten mehr. Auf der Internetseite der Berliner Bäder heißt es, eingelassen würden nur noch Menschen, die bereits ein Zeitfenster-Ticket gebucht hätten oder ein Abo besäßen. Schon gestern waren die Freibäder in der Hauptstadt komplett voll. Seenotretter haben in der Ostsee ein Segler-Ehepaar gerettet. Nach Angaben der Deutschen Gesellschaft zur Rettung Schiffbrüchiger hatte sich das Boot der beiden losgerissen. Während des Abschleppversuchs kenterte es nach einer Gewitterböe. Die beiden Segler wurden aus dem Wasser gerettet und blieben unverletzt.
4: Kurz nach 3:30, hier ist MDR Jump. Wir gucken mal auf die Straßen und fahren. Wir fangen an bei der A2 Richtung Berlin. Die Autobahn ist zwischen Ilxleben und Kreuz Magdeburg sowie zwischen Theesen und Brandenburg wegen Reparaturarbeiten gesperrt. Gute Nachrichten gibt's von der A2 Richtung Hannover zwischen Burg Ost und Burg Zentrum. Hier ist die Autobahn nicht mehr gesperrt. Reparaturarbeiten sind hier beendet. A2 Richtung Hannover zwischen Ilxleben und Bornstedt. Hier ist wegen Straßenschäden nur eine Fahrspur frei. Zurzeit Stau bis zum Kreuz Magdeburg und eine Verzögerung von 30 Minuten. A9 Richtung München zwischen Niemeck und Kleinmarzehns, 10 Kilometer Stau. Es dauert immer noch eine Stunde länger. A13 Richtung Dresden zwischen Thiendorf und Radeburg, 4 Kilometer Stau an der Baustelle. Und die A14 Richtung Schwerin ist zwischen Kreuz Magdeburg und Dahlen-Warsleben sowie zwischen Wolmirstedt und Kolbitz wegen Straßenschäden auch gesperrt. A38 Richtung Leipzig zwischen Eisleben und Querfurt. Hier haben wir einen Stau nach einem Unfall im Baustellenbereich. Und Vorsicht auf der A72 Richtung Leipzig zwischen Zwenkau und Kreuz Leipzig Süd. Hier ist immer noch der Fahrradfahrer auf der Fahrbahn. Junge, macht man doch nicht sowas. Nach Unfällen sind gesperrt die B62 zwischen Hembach und Bad Salzungen. Im Landkreis Gotha die Straße zwischen Friedrichroda und Kleinschmalkalden. Im Landkreis Mansfeld-Südharz die Straßen zwischen Kelbra und Tilleda und zwischen Röpplingen am See und Aseleben. Und auch in Leipzig noch eine Sperrung, die Holzhäuserstraße zwischen Sonnenwinkel und Zuckelhäuserstraße. Noch eine Meldung aus dem Landkreis Görlitz. Hier ist die Straße zwischen Nineve und Ober-Oderwitz wegen eines Feuerwehreinsatzes gesperrt. Falls ihr noch was gesehen habt, ruft einfach mal kostenlos an. Geht immer rund um die Uhr 0800 123 2340. Wusstet ihr, dass Bienen und Hummeln furchtbar gerne im Lavendel pennen? Also die schlafen da richtig. Und Honigbienen, die rollen sich so in die Blüte hinein. Aber wenn ihr irgendwo einen Lavendel habt um die Ecke, geht mal gucken in der Nacht. Aber nicht wecken natürlich, ist klar, nicht laut sein. Die schlafen dort und kühlen sich runter auf 12 Grad, bevor sie dann am nächsten Morgen geweckt werden von den Sonnenstrahlen. Das klingt unheimlich romantisch. Ja, das ist doch toll irgendwie, was die Natur so eingerichtet hat. Wir schwitzen derweil aktuell bei Werten so um die 35 Grad. Wir haben auch streckenweise nochmal 40 Grad. Ich traue es mir gar nicht zu sagen, aber es ist halt so. Es wird heute ein paar hitzige Gewitter geben, teilweise mit Blitz und Donner, mit heftigen Schauern. Danach wird es ein bisschen abkühlen, dann kann es aber wieder ein bisschen schwüler werden. Und Richtung Nacht, ja, da werden sich auch ein paar Gewitter zusammenbrauen. Morgen bekommen wir dann so durchwachsenes Wetter mit Sonne, Wolken, Schauer, Gewittern. Und es ist deutlich kühler als heute. 23 bis 27 Grad sind angesagt. Und so geht es dann auch in die Woche hinein. Und ich habe gerade mal geillert auf das Instagram-Profil von Rita Ora. Die macht gerade Urlaub in Griechenland. Auch schön. Hier ist sie jetzt übrigens zusammen mit Robin Schulz. I'll Be There, eure Lieblingshits bei MDR Jump.

0: Die All-American Rejects mit Gives You Hell. Und da sind wir doch richtig beim Thema hier bei MDR Jump.
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0: So, schauen wir mal, das gibt es heute Abend zu sehen. Südafrika, Kanada, heute ein Spiel bei der Fußball-Weltmeisterschaft. Und morgen sind wir dann dran, ne? Also das wird ja spannend. Nach dem letzten Spiel gegen Ecuador haben einige die Stirn gerunzelt und gesagt, das könnte möglicherweise schiefgehen beim nächsten Mal. Gut, dass wir als Gruppenerster jetzt im 16. Finale stehen. Und immer wenn sich eine Nation, eine Fußballnation wie Deutschland Sorgen macht um die Fußballnationalmannschaft, müssen wir jemanden fragen, der unsere Seele streichelt. Und wer kann das besser als Rudi Völler? Und er hat erst mal gesagt gegen Ecuador.
4: Das haben wir früher auch gehabt. Also früher war das auch nicht viel besser. Wenn man muss, wenn man weiß, man ist schon eine Runde weiter. Natürlich will man im Flow bleiben, man will gewinnen. Man will ein gutes Spiel zeigen. Aber ein paar Prozentpunkte sind dann natürlich nicht so da gewesen, wie das bei Ecuador war. Aber das ist total normal. Das versteht jeder. Deswegen wurde ja auch dann am Ende dann auch so gewechselt, wie gewechselt worden ist. Und es wird jetzt natürlich am Montag ganz anders sein.
0: Oder? Sagt der Rudi Völler. Und ich finde, man kann Rudi Völler vertrauen. Denn er sagt auch,
4: ich glaube, wir haben eine Mannschaft, die an richtig guten Tagen, wenn sie wirklich am Limit spielt, und das heißt, mit Limit heißt halt 100% da ist, gegen jede Mannschaft gewinnen kann.
0: Das wollen wir doch hören. Das ist doch die richtige Einstellung. So müssen wir doch das Ganze angehen. Und dann geht es morgen richtig steil. 22 Uhr geht's los. Die Kollegen vom ZDF übertragen. Wird morgen langer Fußballabend. Deutschland, Ecuador. Ich sage voraus. Jetzt, Achtung, der Herr Karpe probiert sich in Voraussagen. Ich sage, es wird ein knackiges 3:2 für Deutschland. Und dann geht's weiter. Jetzt erstmal Musik aus Amerika, da aus dem Land der Fußball-WM. Harry Styles jetzt für euch mit American Girls.

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3: Um 16 Uhr mit Frank Thomas. Auf der A2 in Sachsen-Anhalt ist ein erster Autobahnabschnitt nach den Hitzeschäden repariert worden. Der Landkreis Jerichower Land teilte mit, die Fahrbahn bei Burg in Richtung Hannover sei wieder befahrbar. Der Abschnitt war am Donnerstag gesperrt worden. Auf der Umleitungsstrecke bildeten sich lange Staus. Richtung Berlin kommt es wegen Hitzeschäden hingegen weiterhin zu Einschränkungen. An zwei Stellen wird der Verkehr von der Autobahn abgeleitet. Die Polizei empfiehlt, die Autobahn 2 weiträumig zu umfahren. In Frankreich sind beim Absturz eines Kleinflugzeugs alle 11 Menschen an Bord ums Leben gekommen. Das gaben die örtlichen Behörden bekannt. Bei den Opfern handelt es sich um den Piloten sowie 5 Schüler und 5 Ausbilder einer Fallschirmspringerschule. Der Unglücksort befindet sich in einem Vorort von Nancy im Nordosten des Landes. Frankreichs Innenminister Laurent Nunez ist auf dem Weg zur Unglücksstelle. Der Chef der Jungen Union, Johannes Winkel, hat die Bundesregierung zu einer großen Steuerreform aufgefordert. Winkel sagte dem Magazin Stern, es bringe wenig, etwas zu verabschieden, was man im Portemonnaie kaum spüre. Die Zeit der Formelkompromisse sei vorbei. Die Rentenkommission habe gezeigt, was möglich sei, wenn Leute aus ihren parteipolitischen Schützengräben herauskämen. Im Kanzleramt beraten die Spitzen von Union und SPD derzeit über ihre Reformprojekte. Die israelische Regierung hat den Völkermord an den Armeniern vor mehr als 110 Jahren anerkannt. Ein Sprecher des Außenministeriums teilte mit, das Kabinett habe einen entsprechenden Vorschlag angenommen. Es sei niemals zu spät, das Richtige zu tun. Im Ersten Weltkrieg waren bis zu 1,5 Millionen Armenier im damaligen Osmanischen Reich getötet worden. Die Türkei hat gezielte Tötungen anerkannt, lehnt den Begriff Völkermord aber ab. Die Autorin Lena Schette hat den renommierten Ingeborg-Bachmann-Preis gewonnen. Die 32-Jährige wurde in Klagenfurt für ihren Text »Was wir tragen« ausgezeichnet, indem sie von zwei übergewichtigen Hauptschülerinnen erzählt, die sich als soziale Außenseiterinnen durchs Leben schlagen. Schette stammt aus Nordrhein-Westfalen und studierte am Leipziger Literaturinstitut. Noch bis Ende Juli ist sie als Stadtschreiberin in Erfurt tätig. Der Bachmann-Preis gilt als eine der wichtigsten Literaturauszeichnungen im deutschsprachigen Raum. Das waren die Nachrichten.
4: Herzlich willkommen, hier ist MDR Jump und jetzt für euch der zuverlässigste Verkehrsservice im Osten. Wir haben einiges zu tun, legen wir los. Die A2 Richtung Berlin ist zwischen Ilxleben und Kreuz Magdeburg und auch zwischen Theesen und Brandenburg wegen Reparaturarbeiten gesperrt. A2 Richtung Hannover zwischen Ilxleben und Bornstedt ist wegen Straßenschäden nur eine Fahrspur frei. Zurzeit staut sich's bis zum Kreuz Magdeburg. Hier braucht ihr 20 Minuten länger. Und A9 Richtung München zwischen Niemegk und Kleinmarzehns 10 Kilometer Stau und eine Stunde Wartezeit. Guckt mal ein bisschen auf die Leute, die da mit im Stau stehen, dass ihr alle genügend zu trinken habt da vor Ort. Dass man da auch sich vielleicht gegenseitig ein bisschen hilft. Die A14 Richtung Schwerin ist zwischen Kreuz Magdeburg und Dahlen-Warsleben wegen Straßenschäden gesperrt. Und A38 Richtung Leipzig zwischen Eisleben und Querfurt gibt es einen Stau nach einem Unfall im Baustellenbereich. Nach Unfällen sind gesperrt die B62 zwischen Hembach und Bad Salzungen. Dann im Landkreis Gotha die Straße zwischen Friedrichroda und Kleinschmalkalden. Im Landkreis Hildburghausen die Straße zwischen Waffenroth und im Abzweig Krock. Sowie im Landkreis Mansfeld-Südharz die Straßen zwischen Kelbra und Tilleda und zwischen Röpplingen am See und Aseleben. Dann haben wir Feuerwehreinsätze. Bei uns im Osten, hier sind auch Straßen gesperrt worden, und zwar zwischen dem Abzweig Treseburg und Wienrode, dann zwischen Mumsdorf und Falkenhain und zwischen Nieska und Heidehäuser und auch in Meißen die Straße Dobritzer Berg wegen eines Feuerwehreinsatzes gesperrt. Falls ihr noch was gesehen habt, ruft uns einfach an, das geht wie immer kostenlos unter 0800 123 2340. So, und dann haben wir aktuell...
5: Gewitter.
4: Ja, Gewitter, endlich. Also, wunderbar. Ich habe festgestellt, wenn man das hört, Gewitter, das kühlt auch so ein bisschen ab. Aber wir haben tatsächlich eine amtliche Warnung vor starkem Gewitter herausgegeben von unseren Kollegen hier vom Deutschen Wetterdienst für den Vogtlandkreis, Kreis Leipzig, Kreis Zwickau und Erzgebirgskreis. Besteht die Gefahr von starken Gewittern mit Blitzschlag, herabstürzenden Gegenständen, rasche Überflutung, Aquaplaning, Hagelschlag. Da wisst ihr Bescheid. So, und wenn die Gewitter dann so ein bisschen Abkühlung gebracht haben, wird so ein bisschen, ja, diesig, dunstig, ein bisschen schwül auch. Und ansonsten haben wir heute nochmal den Tag zu überstehen. Das ist ganz wichtig, aber auch der geht irgendwann vorbei. Und dann starten wir in die neue Woche. Und das geht dann insgesamt doch recht heftig zu. Also wir haben Gewitter, Hitzegewitter, ein großes Schauer- und Gewitterrisiko auch schon in der kommenden Nacht und das geht dann auch morgen weiter. Wir landen dann morgen bei 23 bis 27 Grad und das geht dann auch Dienstag und Mittwoch weiter, immer wieder Schauer und die benötigte Abkühlung. Und bei mir ist es jetzt auch soweit, der Herr Karpe hat seine Schuhe ausgezogen. Ich habe jetzt die Schuhe ausgezogen. Ich entschuldige mich schon jetzt bei unserem MDR Jump Sonntagnachmittag-Team, bei Jana, bei Kati und bei Diana. Da müsst ihr jetzt einfach mal durch. Aber vielleicht als kleinen Trost Taylor Swift für euch. Eure Lieblingshits jetzt mit Opelite. Aha.

0: Wild and free und schwitzig. Gut Schwitz an diesem heißen Sonntagnachmittag. Meine Güte, ist das ein Wetterchen heute wieder. Über 35 Grad locker. Ich würde vorschlagen, die Füße in eine kalte Schüssel Bier und in der Hand ein Glas Wasser. Ihr könnt das aber auch gerne umgekehrt machen. Nie war der Schattenplatz wichtiger als heute. Wir sind am Limit angekommen. Geht euch wahrscheinlich auch wie mir. Und deswegen feiern wir heute den letzten 40er-Tag, den 40-Grad-Tag. Ab morgen wird es deutlich besser und erträglicher. Und dann habt ihr ja schon wieder was Schönes vor. Der Sommerurlaub steht vor der Tür. Und da ist uns hier bei MDR Jump was Spannendes in der Redaktion begegnet. Ein Ranking. Ja, Reiseforscher haben nämlich Reiseziele untersucht, die uns besonders glücklich machen sollen auf der ganzen Welt. Und meine Kollegin Rebecca hat mal drauf geschaut.
1: Ja, die Forscher haben geschaut, wo bekommt man viel Sonne, Schlaf, gesundes Essen, Natur und Möglichkeiten, sich zu bewegen. Und aus diesen Faktoren wurde dann ein Glücksranking erstellt.
0: Und wo soll es jetzt am glücklichsten sein?
1: Der Testsieger ist Lissabon in Portugal. Die Stadt punktet vor allem mit tollen Restaurants, richtig viel Sonne, vielen Parks und der Nähe zum Meer. Ja, und außerdem kann man dort einiges zu Fuß erkunden.
0: Und wenn ich jetzt nicht so auf Spazieren und Erkunden stehe, mehr so Bock auf Entspannung habe?
1: Dann kommt Platz 2 des Rankings ja wie gerufen, denn in Helsinki in Finnland kann man so richtig geil schlafen. Die Stadt bekam sogar die Bestnote fürs Schlafen und das liegt daran, dass es wenig Lichtverschmutzung und wenig Lärm gibt.
0: Geil, ich notiere mir das mal. Helsinki, geil schlafen. Das ist gut. Ist notiert. Welche Städte können denn noch punkten?
1: Auf Platz 3 landet Orlando in den USA. Die Stadt ist ja vor allem für die vielen Freizeitparks bekannt. Also man hat auf jeden Fall viele Möglichkeiten, aktiv zu sein. Und es gibt viel Grünflächen. Platz 4 des Rankings geht an Athen. Hier sticht heraus, dass man eben die vielen Sehenswürdigkeiten, die es dort gibt, in kurzer Zeit fußläufig abklappern kann. Und man hat es außerdem nicht weit zum Meer.
0: Also ich fasse mal zusammen, den besten Urlaub hat man dort, wo es so viel Sonne gibt, zum Glücklichsein, Natur, gutes Essen, Bewegung. Aber die genannten Urlaubsziele sind ja auch ein bisschen weiter weg, Rebecca, du hast es ja gerade schon gesagt. Gibt es auch irgendwie was fürs kleine Budget?
1: Na klar, Urlaubsglück geht auch bei uns im Osten. Meine persönliche Empfehlung ist das Dessau-Wörlitzer Gartenreich, was ja zum UNESCO-Welterbe sogar gehört. Und Erfurt wurde ja vor kurzem zur glücklichsten Großstadt in Deutschland gekürt.
0: Super, haben wir zwei super Tipps zusammengefasst. Für uns geht es übrigens diesen Sommer wieder an die Ostsee. Das ist immer eine Reise wert, immer top. Kann ich nur empfehlen und ist beliebt wie eh und je. Also vielen Dank, Rebecca, dass du uns mal gezeigt hast, wo auf der Welt die glücklichsten Urlauber ihren Urlaub machen. Das war sehr eindrucksvoll.

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1: Und wir haben noch eine Sofortmeldung aus dem MDR Jump Verkehrszentrum. Vorsicht auf der A72 Richtung Hof zwischen Dreieck Hochfranken und Hoftöpen. Hier liegt ein LKW-Kotflügel auf der Fahrbahn. 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

0: Die Sportfreunde Stiller. Applaus, Applaus. Hier ist MDR Jump. Es ist 16.30 Uhr. Die wichtigsten Meldungen zur halben Stunde hat Frank Thomas.
1: Bundespräsident Frank-Walter Steinmeier hat auf der Nobelpreisträgertagung in Lindau vor einer zunehmenden Bedrohung der Wissenschaftsfreiheit gewarnt. Zur Eröffnung der Veranstaltung mit rund 70 Nobelpreisträgern sagte er, wo Forschung und Lehre unter Druck geraten, sei auch Demokratie gefährdet. Er verwies dabei auch auf Entwicklungen in den USA. Auch in Deutschland nehme die Wissenschaftsfeindlichkeit zu. An der Medizinischen Hochschule Hannover ist wegen Hitze zeitweise die Kältetechnik ausgefallen. Wie die Uniklinik mitteilte, führte das zu einer Überlastung der Notklimaversorgung. Die Patienten sei aber zu keinem Zeitpunkt gefährdet gewesen.
0: Kurz nach 5, hier ist MDR Jump. Wir gucken mal auf die Straßen. Die A2 Richtung Berlin ist zwischen Uexleben und Kreuz Magdeburg und auch zwischen Theesen und Brandenburg wegen Reparaturarbeiten gesperrt. A2 Richtung Hannover. Zwischen Uexleben und Bornstedt ist wegen Straßenschäden nur eine Fahrspur frei. Zurzeit haben wir einen Stau bis Kreuz Magdeburg. Dauert 20 Minuten länger für euch. A9 Richtung München zwischen Niemeck und Kleinmarzehns schwitzt ihr 10 Kilometer im Stau und es braucht eine Stunde. Die A14 Richtung Schwerin ist zwischen Kreuz Magdeburg und Dahlen-Warsleben wegen Straßenschäden gesperrt. Und Vorsicht auf der A72 Richtung Hof. Zwischen Borna Süd und Geithain liegt ein Reifen auf der linken Fahrspur. Vorsicht auf der A72 Richtung Hof. Zwischen Dreieck-Hochfranken und Hof-Töpen liegt ein LKW-Kotflügel auf der Fahrbahn. Nach Unfällen sind gesperrt die B62 zwischen Hembach und Bad Salzungen. Dann im Landkreis Gotha die Straße zwischen Friedrichroda und Kleinschmalkalden. Im Landkreis Hildburghausen die Straße zwischen Waffenroth und Abzweig Krock. Dann im Landkreis Mansfeld-Südharz die Straße zwischen Kelbra und Tilleda und zwischen Röpplingen am See und Aseleben. Dann haben wir jetzt auch Waldbrände und da sind auch Straßen gesperrt worden zwischen dem Abzweig Treseburg und Wienrode. Dann zwischen Mumsdorf und Falkenhain und zwischen Nieskar und Heidehäuser. Im Landkreis Jerichower Land, hier ist die Straße zwischen Schartau und dem Abzweig Rogez wegen eines Feuerwehreinsatzes noch gesperrt. Und falls ihr noch was gesehen habt, ruft einfach an 0800 123 2340. Das ist euer Heilsatrat hier zu uns. Und das MDR Jump Sonntagsteam schwitzt bei, ja, wir haben hier Klima, ich muss mal dazu sagen, also ist wirklich sehr angenehm. Aber einen Fuß vor die Tür und sofort zack, 40 Grad und nasses T-Shirt. Das Wetter wird sich heute entwickeln, sage ich mal. Wir haben in Nordsachsen ja noch mal mehrmals 40 Grad, aber es ist wirklich Land in Sicht. Es gibt Gewitter im Thüringer Wald aktuell, im Altenburger Land, Vogtland, Westerzgebirge. Heute Abend kann es dann vereinzelt Schauer und Hitzegewitter auch schon geben. In Ostthüringen und Westsachsen ist die Chance am ehesten gegeben. Die Abendtemperaturen immer noch dann 30 bis 34 Grad. In der Nacht haben wir Vollmond. Der hat gestern sehr rot geschimmert, habe ich gesehen. Zum Teil dichte Wolken. 23 bis 19 Grad. Da kann man mal kurz alle Fenster aufreißen. Das machen wir sowieso den ganzen Tag, ist klar. Und dann ab morgen die große Wetterwende. Da freuen wir uns drauf. Wir starten deutlich kühler als heute mit 23 bis 27 Grad in die neue Woche. Und dann Dienstag, Mittwoch. Schauer, Gewitter, alles am Start. Nur nicht so eine Hitze, das ist wunderbar.
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0: ja, Barbesuch auch wieder erst abends oder
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0: Spätabends zumindest. Also vielen Dank an Shabusi und den Barsong hier bei MDR Jump. Willkommen am letzten heißen Tag dieses Jahres erstmal. Die 40-Grad-Woche neigt sich dem Ende und die ersten Hitzegewitter sind unterwegs und sorgen so ein bisschen zumindest für Abkühlung. Und wir haben jetzt coole Musik für euch am Start. Welch eine Weltüberleitung. Also ohne zu übertreiben, der macht's wirklich mit allen, muss man einfach so sagen. Nach Beyoncé, Justin Bieber, Taylor Swift und sogar Andrea Bocelli hat Ed Sheeran jetzt wieder eine Kooperation am Start. Aber man muss sagen, mit einem DJ und Producer, also der singt nicht. Aber er hat einen guten Namen, Martin Garrix. Und 2013 hat er diesen Banger hier weltberühmt gemacht. Wenn ihr im Cluburlaub irgendwo wart, dann kennt ihr die Nummer, Animals. Aber mal so richtig. Da geht's richtig ab. Da wisst ihr, wer Martin Garrix ist, genau. Aber er kann auch andere Töne. Zum Beispiel mit Bono von U2, erinnern wir uns, ne? Fußball, Europameisterschaft oder was, die Weltmeisterschaft. We are the people, Martin Garrix als Produzent. Super Nummer. So, und wenn die zwei jetzt aufeinanderprallen, das sind ja quasi zwei musikalische Genies, da kann ja nur was super Cooles rauskommen. Und was das ist, das hören wir uns jetzt an. Martin Garrix gemeinsam mit Ed Sheeran. Neue Single heißt Repeated. Ganz neu

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1: Um 17 Uhr mit Kerstin Hoffmann. Auf der A2 in Sachsen-Anhalt ist ein erster Autobahnabschnitt nach Hitzeschäden repariert worden. Der Landkreis Jerichower Land teilte mit, die Fahrbahn bei Burg in Richtung Hannover sei wieder befahrbar. Der Abschnitt war am Donnerstag gesperrt worden. Auf der Umleitungsstrecke bildeten sich lange Staus. In Richtung Berlin kommt es wegen Hitzeschäden hingegen weiterhin zu Einschränkungen. An zwei Stellen wird der Verkehr von der Autobahn abgeleitet. Die Polizei empfiehlt, die A2 weiträumig zu umfahren. In Deutschland ist es den dritten Tag in Folge zu einem neuen Temperaturrekord gekommen. Wie der Deutsche Wetterdienst mitteilte, wurden am Nachmittag im brandenburgischen Neiße-Münde an der polnischen Grenze 41,7 Grad Celsius gemessen. Der Spitzenreiter gestern war Drewitz in Sachsen-Anhalt mit 41,5 Grad. In Sandersdorf-Brehna wurden nach MDR-Informationen sogar 41,6 Grad gemessen. Morgen werden in Mitteldeutschland niedrigere Temperaturen und Gewitter erwartet. In Frankreich sind beim Absturz eines Kleinflugzeugs alle 11 Menschen an Bord ums Leben gekommen. Das gaben die örtlichen Behörden bekannt. Bei den Opfern handle es sich um den Piloten sowie 5 Schüler und 5 Ausbilder einer Fallschirmspringerschule. Der Unglücksort befinde sich in einem Vorort von Nancy im Nordosten des Landes. Frankreichs Innenminister Laurent Nunez ist auf dem Weg zur Unglücksstelle. Polen fordert angeblich eine Entschädigung von umgerechnet 2.300 Euro pro Jahr für jedes NS-Opfer. Das berichtet die Süddeutsche Zeitung. Bei rund 50.000 noch lebenden Opfern wären das jährliche Kosten von rund 100 Millionen Euro. Wegen des hohen Alters der Menschen gehe man davon aus, dass sich die Zahl stetig verringere. Die Bundesregierung hat grundsätzlich eine Entschädigung für polnische NS-Opfer in Aussicht gestellt. Die Modalitäten sind jedoch noch ungeklärt. Die Autorin Lena Schette hat den renommierten Ingeborg-Bachmann-Preis gewonnen. Die 32-Jährige wurde in Klagenfurt für ihren Text »Was wir tragen« ausgezeichnet, in dem sie von zwei übergewichtigen Hauptschülerinnen erzählt, die sich als soziale Außenseiterinnen durchs Leben schlagen. Schette stammt aus Nordrhein-Westfalen und studierte am Leipziger Literaturinstitut. Noch bis Ende Juli ist sie als Stadtschreiberin in Erfurt tätig. Der Bachmann-Preis gilt als eine der wichtigsten Literaturauszeichnungen im deutschsprachigen Raum. Das waren die Nachrichten.
2: Gleich 17 Uhr und 3 Minuten, hier ist MDR Jump. Wir gucken mal auf die Straßen, ist ein bisschen was los. Die A2 Richtung Berlin ist zwischen Oechsleben und Kreuz Magdeburg und auch zwischen Deesen und Brandenburg wegen Reparaturarbeiten gesperrt. Vorsicht auf der A2 Richtung Hannover zwischen Deesen und Burg Ost. Hier liegen Metallteile auf der mittleren Fahrspur. Und A2 Richtung Hannover zwischen Ilksleben und Bornstedt ist wegen Straßenschäden nur eine Fahrspur frei. Zurzeit haben wir einen Stau bis zum Kreuz Magdeburg und ihr braucht 30 Minuten mehr Zeit. A13 Richtung Berlin zwischen Radeburg und Thiendorf stockt der Verkehr an einer Baustelle. Plus 10 Minuten Stauzeit aktuell. Die A14 Richtung Schwerin ist zwischen Kreuz Magdeburg und Dahlen-Warsleben wegen Straßenschäden gesperrt worden. Und Vorsicht auf der A14 Richtung Dresden zwischen Könnern und Löbejün. Hier steht ein brennendes Fahrzeug auf der Standspur. A38 Richtung Göttingen zwischen Merseburg Süd und Merseburg Nord haben wir einen Stau. Es dauert 45 Minuten länger und nach Unfällen sind gesperrt. Die B62 zwischen Hembach und Bad Salzung. Entschuldigung, ich musste kurz husten. Im Landkreis Hildburghausen die Straße zwischen Waffenroth und dem Abzweig Krog. Und nach Unfällen auch gesperrt im Landkreis Mansfeld-Südharz die Straße zwischen Röpplingen am See und Aseleben. Und als ob das nicht schon reichen würde, haben wir jetzt gerade auch noch einen Falschfahrer bekommen. Vorsicht auf der A71 Schweinfurt-Sangerhausen zwischen Erfurt-Gispersleben und Erfurt-Mittelhausen. Hier ist ein Falschfahrer unterwegs. Fahrt bitte äußerst rechts, überholt nicht. Wir melden, wenn die Gefahr vorüber ist. Ich wiederhole es nochmal. A71 Schweinfurt-Sangerhausen zwischen Erfurt-Gispersleben und Erfurt-Mittelhausen ist ein Falschfahrer unterwegs. Fahrt bitte vorsichtig dort. Im Landkreis Jerichower Land ist die Straße zwischen Schartau und Rogez wegen eines Feuerwehreinsatzes gesperrt. Und im Landkreis Gotha ist die Straße zwischen Friedrichroda und Schnepfenthal-Rödichen wegen Straßenschäden gesperrt. Solltet ihr jetzt noch irgendwas haben, dann ruft einfach mal an. Kostenlos unter 0800 123 2340. So, das Wetter ist wirklich brüllend warm. Heiß. Wir haben vor allem in Nordsachsen auch nochmal 40 Grad auf dem Thermometer stehen. Das ist schon amtlich. Ansonsten Temperaturen so um die 35, 36, 38 Grad. Aber Abkühlung kommt, das ist versprochen. Heute Abend vereinzelt Schauer und Hitzegewitter. Das höchste Schauer- und Gewitterrisiko haben wir so in Ostthüringen und Westsachsen. Die Abendtemperatur, naja, immer noch unangenehm, 30 bis 34 Grad. Dann in der Nacht wieder Vollmond, aber ich habe gut geschlafen, muss ich sagen. Da bin ich nicht so anfällig irgendwie. 23 bis 19 Grad, das sind die Nachtwerte. Und dann gucken wir mal auf die neue Woche und da sieht es wirklich gut aus. Wir bekommen Wolken, Schauer, Gewitter, herrlich. Es wird deutlich kühler, 23 bis 27 Grad. Und Dienstag, Mittwoch dann weiterhin Schauer und Gewitter. Das können wir alle doch mal ein bisschen durchatmen. Und da hat das Schwitzen ein Ende. Nie war ein Song passender als am heutigen 40-Grad-Sonntag. Fever Dream von Alex Warren.

0: So, herzlich willkommen.
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0: Ist das warm, oder? Der einzig gute Platz ist wirklich am Badesee oder im Freibad. Der eine Teil meiner Familie sitzt hier im Studio vor euch und der andere Teil war heute auch im Freibad schon unterwegs und es war herrlich, aber eben auch sehr voll. Und wenn diese Zeit jetzt so langsam losgeht, die Ferienzeit, müssen wir natürlich auch über euren Urlaub reden. Und wir haben euch mal gefragt, wohin ihr eigentlich verreist dieses Jahr?
2: Ich fahre nach Frankreich und wir machen da so eine kleine Tour durch Frankreich. Zuerst nach Paris, dann nach Annecy und zuletzt nach Cazis.
3: Ich gehe ins Sauerland in NRW und es hat sich dort eben angeboten, weil da einfach ein Fernhaus frei war und wir erkunden die Gegend und gehen in Museen.
4: Wir fahren für 2 Wochen nach Schweden. Wir sind jeden Sommer da und das ist so unser Sommerurlaub. Das machen wir immer. Erstens ist es nicht ganz so heiß, das ist gut für uns. Und zweitens, wir fahren immer an den gleichen Ort und das ist dann auch Entspannung.
0: Liebe ich. Immer an den gleichen Ort fahren. Liebe ich. Absolut. Kann ich absolut nachvollziehen. Wir fahren auch jedes Jahr immer an die Ostsee. Gleicher Ort. Immer alles dasselbe. Wunderbar. Mehr brauche ich nicht zum Glücklichsein. Vielleicht wollt ihr euch noch ein bisschen Inspiration holen. Wir haben da ein paar lustige Typen entdeckt in unserer ARD-Mediathek. Die haben was ganz Spannendes unternommen. Und zwar sind sie mit dem Trabi los. Ihr wisst, bei diesem Geräusch, ja, da werden teilweise Männerherzen weich. Ah, herrlich, Zweitakter, wunderbar, stinkt schön. Und mit diesem Trabi waren die Jungs und Mädels unterwegs, unter anderem in Kanada, Rom, Afrika und Philadelphia. Jetzt sagt ihr, Moment mal, das mit einer, da müssen ja irgendwie 10 Zylinderkopfdichtungen irgendwie verschlissen werden. Nein, die Orte Kanada, Rom, Afrika und Philadelphia, die gibt's hier bei uns im Osten. Ja, das sind quasi so, wie sagt man, Doppelgängerorte. Und dort sind sie mit ihren Trabis unterwegs gewesen. Und die Kami hat uns mal erzählt, worauf sie sich besonders freut.
5: Ich freue mich am meisten auf Rom. Da bin ich mal gespannt, was uns da erwartet, ob es da vielleicht wirklich jemanden gibt, der schon mal in Rom war und mir erzählen kann, wie es da tatsächlich ist, ja, in dem originalen Rom. Vielleicht fahre ich dann da irgendwann auch mal selber hin.
6: Ich muss sagen, mich interessiert ganz ehrlich Afrika am meisten. Ich glaube, dass in Afrika, das wird interessant.
0: Ja, sehr interessant. Ich würde übrigens davon abraten, in Rom jemanden zu fragen, ob er schon mal in Rom war. Ich meine, da nicht, dass dann die Leute irgendwie die Polizei holen und irgendwie komisch werden. Guckt euch das mal an. Das ist wunderbar lustig. Die schlafen im Trabi, auch auf diesem Dachzelt teilweise. Und das ist wirklich ein ganz besonderer Roadtrip. Könnt ihr euch sehr gerne angucken in der ARD-Mediathek. Ab sofort für euch verfügbar. So, und jetzt machen wir den jungen Mann. Der ist nicht mit dem Trabi gekommen, sondern mit dem Flugzeug. Und zwar nach Berlin. Und zwar schon am Freitag ins Olympiastadion nach Berlin. I Just Might, hier ist Bruno Mars für euch.

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4: Und damit 17.31 Uhr, hier ist MDR Jump. Die wichtigsten Meldungen zur halben Stunde bekommen wir jetzt von Kerstin Hoffmann.
5: Beim Absturz eines Hubschraubers des Ölkonzerns Aramco an der Golfküste Saudi-Arabiens sind 14 Menschen ums Leben gekommen. Wie die staatliche Nachrichtenagentur meldete, ereignete sich das Unglück im Osten des Landes. Die Ursache sei bislang unklar. Bislang gibt es keine Hinweise auf einen feindlichen Angriff. In einem Freizeitpark in Südschweden sind bei einem Blitzeinschlag mehrere Menschen verletzt worden, eine Frau schwer. Nach Angaben der Behörden wurden zudem zwei weitere Personen ins Krankenhaus gebracht, sowie mehrere leicht Verletzte behandelt. Einem Medienbericht zufolge schlug der Blitz in einem Baum ein, herabfallende Teile hätten eine Besuchergruppe getroffen. Für eine Ausbildung bei der Thüringer Polizei haben sich deutlich mehr Menschen beworben. Wie das Innenministerium mitteilte, gingen für das Einstellungsjahr 2026 knapp 2600 Bewerbungen ein, rund 17% mehr als im Vorjahr. Den Angaben zufolge haben bislang knapp 800 Bewerber das Auswahlverfahren bestanden.
4: Kurz nach halb sechs, gucken wir doch mal auf die Straßen, ist ein bisschen was los. Wir haben zum einen einen Falschfahrer und zwar auf der A71 Schweinfurt-Sangerhausen zwischen Erfurt-Gispersleben und Erfurt-Mittelhausen. Ist der Falschfahrer unterwegs, fahrt bitte äußerst rechts, nicht überholen. Wir melden, wenn die Gefahr vorüber ist. Und Vorsicht auch auf der A13 Richtung Dresden zwischen Großköris und Teupitz. Hier liegt ein Holzbalken auf der Fahrbahn. Nein, es ist nicht nur einer, es sind mehrere Holzbalken und zwar auf allen Fahrspuren. Die A2 Richtung Berlin ist zwischen Irxleben und Kreuz Magdeburg und auch zwischen Theesen und Brandenburg wegen Reparaturarbeiten gesperrt. A2 Richtung Hannover zwischen Irxleben und Bornstedt ist wegen Straßenschäden nur eine Fahrspur frei. Zurzeit Stau bis zum Kreuz Magdeburg und ihr braucht hier 30 Minuten mehr Zeit. A13 Richtung Berlin zwischen Radeburg und Thiendorf stockt der Verkehr an einer Baustelle, es dauert 10 Minuten länger. Und die A14 Richtung Schwerin ist zwischen Kreuz Magdeburg und Dahlen-Warsleben wegen Straßenschäden gesperrt. A38 Richtung Göttingen. Zwischen Merseburg Süd und Merseburg Nord gibt's Stau. Hier braucht ihr 30 Minuten länger. Nochmal A38, andere Richtung, Richtung Leipzig. Vorsicht zwischen Nordhausen West und Nordhausen. Hier befindet sich eine ungesicherte Unfallstelle. Nach Unfällen sind gesperrt die B62 zwischen Hembach und Bad Salzungen. Im Landkreis Hildburghausen die Straße zwischen Waffenroth und dem Abzweig Krock. Und im Landkreis Mansfeld-Südharz die Straße zwischen Röpplingen am See und Aseleben. Und noch eine Meldung haben wir aus dem Landkreis Gotha. Hier ist die Straße zwischen Friedrichroda und Schnepfental wegen Straßenschäden auch gesperrt worden. Falls ihr noch was zu melden habt, ruft einfach an. Ja? Kostenlos geht das unter 0800 123 2340. Und das, muss ich sagen, ist wirklich eine schöne Idee von der Stadt Erfurt, die ihre Museen kostenlos öffnet und zwar so lange, wie Temperaturen über 30 Grad herrschen. Und das wird unfassbar gut angenommen. 380 Besucher sind heute schon mal da gewesen und zwar im Angermuseum. Gestern waren es auch schon so viele. Eine Frau hat ihr Strickzeug mitgebracht. Da frage ich mich natürlich, was strickt man denn bei dem Wetter? Ein Pullover vielleicht oder was? Eine Bommelmütze? Ich weiß es nicht. Jedenfalls viele ältere Menschen waren dabei, Familien mit Kindern, denen in ihren Wohnungen einfach zu heiß war. Super Sache, also wirklich toll. Kompliment nach Erfurt. Wir haben aktuelle Temperaturen so, naja, dick über 38 Grad. Im Nordsachsen auch nochmal kurz 40 Grad. Und es kommen aber jetzt auch Gewitter auf und Schauer. Und das sorgt dann natürlich auch endlich mal für die Abkühlung, auf die wir uns schon so lange freuen. Wir haben Gewitter im Thüringer Wald, Altenburger Land, Vogtland und Erzgebirge. In der Nacht wird es so tropisch sein, 23 bis 19 Grad, zum Teil dichte Wolken und gebietsweise eben auch Schauer und Gewitter. Und morgen dann nur noch Werte zwischen 22 und 27 Grad. In Ostsachsen wird es nochmal brüllig, aber es geht dann in die neue Woche auch so weiter. Also Dienstag, Mittwoch ist dann auch keine große Hitze mehr am Start. Da gibt es dann Schauer, Gewitter und angenehme Temperaturen um 25 Grad.

Na, das passt ja hier. Das ist der Soundtrack zum Wetter. Die Glass Animals mit Heatwaves. Hitzewellen ohne Ende. Aber es ist der letzte 40-Grad-Tag. Und wir gucken noch mal kurz ins MDR Jump Verkehrszentrum. Wir haben immer noch den Autofahrer, der falsch unterwegs ist. Falschfahrer auf der A71 Schweinfurt-Sangerhausen zwischen Erfurt-Gispersleben und Erfurt-Mittelhausen. Hier ist der Falschfahrer unterwegs. Fahrt bitte äußerst rechts, überholt nicht. Wir melden, wenn die Gefahr vorüber ist. So, und bei mir geht's weiter mit neuer Musik, und zwar von einem guten Bekannten, von Teddy Swims, Mr. Know-It-All. Das ist die neue coole Nummer hier bei MDR Jump, jetzt für euch.

0: So, gleich geht's los. Hier ist MDR Jump. Schön, dass ihr mit dabei seid. Und schön, dass Felix Hecklau sich bei der Hitze hier in den Sender getraut hat. Hier ist ja schön Klima, Felix, ne?
1: Ja, deswegen bin ich ja, auch hier. Das ist völlig klar.
0: Ich habe mal gehört, wie schützen Sie sich vor der Sonne bei diesem Wetter? Ich gehe arbeiten.
1: Na, und das ist auch, ich mache es ja auch gerne.
0: Eben. Und wir haben heute eine herausragende Sendung vorbereitet. Made in Germany startet gleich ab 18 Uhr. Es ist heute die letzte Ausgabe vor der Sommerpause.
1: Ja, aber dafür wird's auch schön sonnig. Ja. Also wir haben wirklich Musik dabei, da könnt ihr nochmal richtig schön auftanken. Il Civetto finde ich ja großartig. Super. Wir haben einen tollen, wer die noch nicht kennt, bleibt dran, tolle Band aus Berlin. Mhm. Aber wir haben auch Felix Jehn dabei mit einer neuen Nummer, die geht gut nach vorne. Wir freuen uns auf Nina Chuba, die bald live spielt in Dresden. Und Vincent Weiß, der erzählt uns was zu seinem Fußballsong gerade.
0: Läuft ja hoch und runter quasi. So ist also bleibt auf jeden Fall dran. Gleich geht's los ab 18 Uhr. Made in Germany mit Felix Hecklau und meiner Wenigkeit. Und als kleinen Vorgeschmack bekommt ihr jetzt Glockenbach mit Home. Felix, bis gleich.
1: Bis gleich, Matthias.

0: Und wir müssen noch mal ganz kurz ins MDR Jump Verkehrszentrum schauen. Wir haben eine Sofortmeldung bekommen. Vorsicht auf der A13 Richtung Berlin zwischen Barutmark und Teupitz. Hier befindet sich eine ungesicherte Unfallstelle. Da müsst ihr auf jeden Fall aufpassen.
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2: Um 18 Uhr mit Kerstin Hoffmann. Im Straßenbahnnetz in Leipzig wird es auch morgen noch Behinderungen geben. Wie die Verkehrsbetriebe am Nachmittag mithalten, ist ein regulärer Betrieb bis auf Weiteres nicht möglich. Die Reparaturtrupps arbeiteten mit Hochdruck daran, die Hitzeschäden an den Schienen und Weichen zu beseitigen. Ziel sei es, den Betrieb schrittweise wieder aufzunehmen. Durch die extremen Temperaturen war gestern die Fugenmasse geschmolzen, die die Gleise mit dem Asphalt verbindet. Da die Sicherheit damit nicht mehr gewährleistet war, wurde der Straßenbahnverkehr in Leipzig komplett eingestellt. In Deutschland ist den dritten Tag in Folge ein neuer Temperaturrekord erreicht worden. Wie der Deutsche Wetterdienst mitteilte, wurden am Nachmittag im brandenburgischen Neißemünde an der polnischen Grenze 41,7 Grad Celsius gemessen. Der Spitzenreiter gestern war Drewitz in Sachsen-Anhalt mit 41,5 Grad. In Sandersdorf-Brehna wurden nach MDR-Informationen sogar 41,6 Grad gemessen. Morgen werden in Mitteldeutschland niedrigere Temperaturen und Gewitter erwartet. Polen fordert angeblich eine Entschädigung von umgerechnet 2.300 Euro pro Jahr für jedes NS-Opfer. Das berichtet die Süddeutsche Zeitung. Bei rund 50.000 noch lebenden Opfern wären das jährliche Kosten von rund 100 Millionen Euro. Wegen des hohen Alters der Menschen gehe man davon aus, dass sich die Zahl stetig verringere. Die Bundesregierung hat grundsätzlich eine Entschädigung für polnische NS-Opfer in Aussicht gestellt. Die Modalitäten sind jedoch noch ungeklärt. Der Chef der Jungen Union, Johannes Winkel, hat die Bundesregierung zu einer großen Steuerreform aufgefordert. Winkel sagte dem Magazin Stern, es bringe wenig, etwas zu verabschieden, was man im Portemonnaie kaum spüre. Die Zeit der Formelkompromisse sei vorbei. Die Rentenkommission habe gezeigt, was möglich sei, wenn Leute aus ihren parteipolitischen Schützengräben herauskämen. Im Kanzleramt beraten die Spitzen von Union und SPD derzeit über ihre Reformprojekte. Die Autorin Lena Schette hat den renommierten Ingeborg-Bachmann-Preis gewonnen. Die 32-Jährige wurde in Klagenfurt für ihren Text »Was wir tragen« ausgezeichnet, in dem sie von zwei übergewichtigen Hauptschülerinnen erzählt, die sich als soziale Außenseiterinnen durchs Leben schlagen. Schette stammt aus Nordrhein-Westfalen und studierte am Leipziger Literaturinstitut. Noch bis Ende Juli ist sie als Stadtschreiberin in Erfurt tätig. Der Bachmann-Preis gilt als eine der wichtigsten Literaturauszeichnungen im deutschsprachigen Raum. Das waren die Nachrichten.
3: Gleich 18 Uhr und 3 Minuten hier ist MDR Jump. Jetzt für euch der zuverlässigste Verkehrsservice im Osten. Geht los auf der A71. Achtung, Autofahrer, wir haben einen Falschfahrer immer noch. Schweinfurt-Sangerhausen, A71 zwischen Erfurt-Gispersleben und Erfurt-Mittelhausen. Ist der Falschfahrer unterwegs, fahrt bitte äußerst rechts, überholt nicht. Wir melden, wenn die Gefahr vorüber ist. Vorsicht auf der A13 Richtung Berlin zwischen Baruth-Mark und Teupitz befindet sich eine ungesicherte Unfallstelle. Und die A2 Richtung Berlin ist zwischen Irxleben und Kreuz Magdeburg und auch zwischen Theesen und Brandenburg wegen Reparaturarbeiten gesperrt. A2 Richtung Hannover zwischen Irxleben und Bornstedt ist wegen Straßenschäden nur eine Fahrspur frei. Zurzeit haben wir einen Stau bis zum Kreuz Magdeburg. Hier dauert es 30 Minuten länger. Die A14 Richtung Schwerin ist zwischen Kreuz Magdeburg und Dahlen-Warsleben wegen Reparaturarbeiten gesperrt. Dann A38 Richtung Leipzig zwischen Nordhausen West und Nordhausen. Behinderungen nach einem Unfall. Und nach Unfällen sind auch gesperrt die B62 zwischen Hembach und Bad Salzungen. Und im Landkreis Hildburghausen die Straße zwischen Waffenroth und im Abzweig Krock. Im Landkreis Gotha ist die Straße zwischen Friedrichroda und Schnepfenthal wegen Straßenschäden gesperrt. Und falls ihr noch was gesehen habt, was wir unbedingt weiter sagen sollten, dann ruft uns an. Das geht wie immer kostenlos unter 0800 123 2340. Heute letzter 40-Grad-Tag. Das ist nun mal sicher. Es gibt Gewitter im Thüringer Wald, im Altenburger Land, Vogtland und Erzgebirge. In der Nacht wird es zum Teil klar sein, zum Teil gibt es aber auch dichte Wolken. Gebietsweise können sich ein paar Gewitter zusammenbrauen und das dann bei 23 bis 19 Grad. Aber morgen können wir alle durchatmen. Da zieht quasi die Bewölkung von West nach Ost mit starken Gewittern, mit viel Regen auch. Dazwischen immer wieder mal ein bisschen Sonnenschein, aber nur noch 22 bis 27 Grad. In Ostsachsen kann es nochmal warm werden, so bis 30 Grad. Und so setzt sich das dann auch fort. Die neue Woche ist also abgekühlt. Und das macht doch gute Laune.
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3: So, da sind wir wieder. Wir haben uns frisch gemacht. Felix Hecklau, Matthias Karpe begrüßen euch zu Made in Germany, die letzte Ausgabe vor der Sommerpause. Und da geben wir heute richtig Gas und fangen gleich an mit Nina Chuba, Felix.
4: Ja, da freuen wir uns nämlich auf das Konzert nächste Woche im Rudolf-Harpich-Stadion. Ist schon lange ausverkauft, präsentiert von MDR Jump natürlich. Und vor allem Nina Chuba hat gesagt, sie wird so viel tanzen wie noch nie auf der Bühne. Die musste richtig trainieren. Ganz viele Choreos, natürlich in den heißesten Kostümen. Das passt wunderbar zum Sommer, würde ich sagen.
3: Und man muss noch mal dazu sagen, sie macht ein Stadionkonzert. Rudolf-Harpich-Stadion, Nina Chuba.
4: Die hat es richtig
3: Wahnsinn.
4: Geschafft. Ja. Nach zwei Nummer-1-Alben nun der verdiente Ruhm im Sinne von massig Leute vor der Bühne.
3: So sieht's aus. Wenn das Liebe ist, Nina Chuba jetzt für euch hier bei Made in Germany.
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0: Doch, die freuen wir uns natürlich auch auf die Giant Rooks. Want It Back, so heißt ihre neue Single hier bei Made in Germany am Sonntag. Wir stellen euch immer hier die neue Musik vor. Coole Nummer, gefällt mir, Giant Rooks.
1: Ja, und wie gesagt, spielen beim Highfield, auch präsentiert von MDR Jump am Stürmtaler See vom 13. bis 16. August. Aber jetzt habe ich was ganz anderes für dich. Glasperlenspiel sind zurück.
0: Schön.
1: Caro und Daniel,
0: ja,
1: die haben ein neues Album angekündigt, das heißt GPS, also Glasperlenspiel 26, also quasi wie so ein Update. Mhm. Und die klingen auch tatsächlich so ein bisschen moderner jetzt.
0: Ich war ja mal live bei

0: Glasperlenspiel dabei. Es war irgendein Stadtfest, glaube ich. Da habe ich die live erlebt. Und ich war total fasziniert, dass dieses Konzert abläuft wie ein Clubbesuch. Das heißt, die beiden ziehen komplett durch. Es gibt keine Pause. Es ist immer ein Beat drunter und teilweise mit Pyro und allem Schnickschnack, was du dir vorstellen kannst. Der Beat drückt und es reißt dich förmlich mit. Also man kann gar nicht anders, als vor der Bühne bei Glasperlenspiel mitzutanzen. Fand ich sensationell.
1: Und da legen sie jetzt noch einen drauf.
0: Neue Single heißt La Lisa.
1: Die neue Single heißt La Lisa und da heißt es auch Tanzen krass wie Blackpink La Lisa. Gemeint ist quasi ein Mitglied von der K-Pop-Band Blackpink.
0: Aha. Ja? Gut, da muss man jetzt aber schon ganz schön viel Musikwissen mitbringen. Aber deswegen haben wir ja dich.
1: Zum Glück bin ich da, Matthias.
0: Zum Glück bist du da.
1: Aber gemeint ist, also weil die immer so krasse Choreos haben und abgehen, weißt du? Und
0: verstehe.
1: Man merkt, Glasperlenspiel sind up to date. Die wollen mit der neuen Popmusik mitziehen.
0: Und das hören wir uns jetzt an. Hier sind Glasperlenspiel ganz neu für euch mit La Lisa bei Made in Germany.

0: So klingt die neue Single von Glasperlenspiel La Lisa hier bei MDR Jump Made in Germany. Und wir haben nicht nur ganz neue Musik, sondern wir haben auch
1: ein Herz für Klassiker. Wir hören schon im Hintergrund
0: absolut
1: Paul und Fritz Kalkbrenner mit ihrem Knaller Sky and Sand. In the nighttime.

0: MDR Jump mit Made in Germany am Sonntag, wie ihr es gewöhnt seid. Von 18 bis 19 Uhr gibt's von uns die neue Musik zuerst hier im Radio vorgestellt von Felix Hecklau. Und der Felix hat uns jetzt eine Single mitgebracht, die läuft schon eine ganze Zeit hoch und runter. Ich habe sie schon richtig im Ohr, ist ein richtiger Ohrwurm, denn sie ist unmittelbar mit der Fußball-Weltmeisterschaft verknüpft. Es geht jetzt um Vincent Weiß, Kurz für immer heißt die Single.
1: So ist es, der hat quasi den WM-Song fürs ZDF jetzt ergattert.
0: Genau.
1: Mein alter Tattoo-Buddy Vincent Weiß.
0: Genau.
1: Aber bevor er sich da so richtig reinstürzen kann, hat er auch noch ein paar Proben zu absolvieren. Mhm. Denn er geht ja auf Tour. Am 21.08. ist er in Dresden am Elbufer, schon ausverkauft.
0: Sehr
1: und
0: cool.
1: Am 4.09. in Magdeburg im Elbauenpark.
0: Und für alle, die die Story nicht kennen, ich will es nur noch mal kurz sagen, du hast dich mit Vincent Weiß mal tätowieren lassen, ne, am Bein.
1: Während des Interviews. Er hat mir selber ein lachendes Bügeleisen aufs Bein gestochen und er hat das als Partner-Tattoo.
0: Wunderschön. Und jetzt eben der WM-Song. Und natürlich liegt die Frage nahe, ob er mit der deutschen Nationalmannschaft auch so mitfiebert wie wir alle.
2: Ja. Ich habe den WM-Song. Ich muss natürlich hoffen, dass wir bis ins Ziel kommen. Ich hatte ja schon mal mit Johannes Oerding einen Song für ein Turnier. Und da sind wir sehr, sehr, sehr früh rausgeflogen. Und dann wurde der Song auch überall gecancelt. Am nächsten Tag war wirklich aus dem Radio raus, aus den Playlisten raus, nicht mehr gestreamt. Man hat damit einfach dieses verlorene Turnier verbunden und wollte dann den Song nicht mehr hören. Deswegen hoffe ich natürlich, dass wir weit kommen.
0: Ja, sehr ehrlich ist der Vincent, so wie wir ihn kennen.
1: So ist er. Aber wir drücken also nicht nur die Daumen für Deutschland, sondern auch für den Deutschpop-Prinz Vincent. Das wird schon.
0: Ja, möge die Nummer sehr lange laufen, dann wissen wir, Deutschland ist noch im Rennen. Hier ist Vincent Weiß für euch, kurz für immer bei Made in Germany, hier bei MDR Jump.

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1: So, kurzer Blick ins MDR Jump-Verkehrszentrum. Wir haben eine Sofortmeldung für euch. Die A13 Richtung Berlin ist zwischen Barutmark und Teupitz nach einem Unfall gesperrt. Hier gibt's schon Stau.

0: Und damit 18.30 Uhr hier ist MDR Jump. Die wichtigsten Meldungen zur halben Stunde bekommen wir jetzt von Kerstin Hoffmann.
1: In Frankreich sind während der aktuellen Hitzewelle rund 1000 Todesfälle mehr als im Durchschnitt registriert worden. Das teilte die nationale Gesundheitsbehörde mit. Besonders betroffen waren demnach Menschen über 65. Auffällig sei ein starker Anstieg der Todesfälle in Privathaushalten, vor allem im Großraum Paris. An der Medizinischen Hochschule Hannover ist wegen der Hitze zeitweise die Kältetechnik ausgefallen. Wie die Uniklinik mitteilte, führte das zu einer Überlastung der Notklimaversorgung. Die Versorgung der Patienten sei aber zu keinem Zeitpunkt gefährdet gewesen. In Berlin ist ein 17-Jähriger durch Schüsse schwer verletzt worden. Nach Polizeiangaben wurde der Jugendliche notoperiert, sein Zustand sei weiterhin kritisch. Der Täter flüchtete nach der Tat am Samstagabend. Die Polizei ermittelt gemeinsam mit der Staatsanwaltschaft wegen eines versuchten Tötungsdelikts.
0: Kurz nach 6:30, wir gucken auf die Straßen, ist einiges los heute. Die A2 Richtung Berlin ist zwischen Elxleben und Kreuz Magdeburg und auch zwischen Tiesen und Brandenburg wegen Reparaturarbeiten gesperrt. A2 Richtung Hannover zwischen Elxleben und Bornstedt ist wegen Straßenschäden nur eine Fahrspur frei, zurzeit Stau bis zum Kreuz Magdeburg. Und hier dauert es 30 Minuten länger. Dann kommt aktuell ein Falschfahrer euch entgegen, und zwar auf der A38, hoffentlich nicht, Richtung Leipzig, zwischen Leinefelde-Worbes und Breiten-Worbes. Ist ein Falschfahrer unterwegs, fahrt bitte äußerst rechts, überholt nicht, wir melden, wenn die Gefahr vorüber ist. Also A38 Richtung Leipzig, zwischen Leinefelde-Worbes und Breiten-Worbes ist ein Falschfahrer unterwegs, Vorsicht bitte in beiden Richtungen. Weiter geht's auf der A13 Richtung Berlin, die Autobahn ist zwischen Barutmark und Teupitz nach einem Unfall gesperrt, hier gibt's Stau. Die A14 Richtung Schwerin ist zwischen Kreuz Magdeburg und Dahlen-Warsleben wegen Reparaturarbeiten gesperrt. A38 Richtung Leipzig zwischen Nordhausen-West und Nordhausen, Behinderungen nach einem Unfall. Und nach Unfällen sind auch gesperrt die B62 zwischen Hembach und Bad Salzungen. Und im Landkreis Hildburghausen die Straße zwischen Waffenroth und Abzweig Krock. Im Landkreis Gotha ist die Straße zwischen Friedrichroda und Schnepfenthal wegen Straßenschäden gesperrt. Und noch eine Meldung von der A4 Richtung Dresden, Vorsicht in Höhe Chemnitz-Glöser, hier liegt ein toter Hund auf der Fahrbahn. Falls ihr noch was gesehen habt, ruft einfach an, kostenlos geht das unter 0800 123 2340. Ja, mit so einem Waschlappen auf dem Kopf, da geht's, glaube ich, ganz gut heute durch den Tag. Wir haben streckenweise die 40-Grad-Marke nochmal erreicht, aber es ist Land in Sicht. Also es kommt Abkühlung, Gewitter sind im Thüringer Wald unterwegs, im Altenburger Land, Vogtland und Erzgebirge. In der Nacht wird es zum Teil dichte Wolken geben, gebietsweise auch stark regnen und Gewitter sind auch dabei, zum Teil aber auch nochmal klar. Und das bei Vollmond, bei 23 bis 19 Grad, auch wieder eine tropische Nacht. Und morgen dann endlich ist der Spuk vorbei, die große Hitzewelle. Dann ziehen von West nach Ost starke Schauer und Gewitter durch. Dazwischen gibt es auch mal kurz Sonnenschein, aber nur noch 22 bis 27 Grad auf dem Thermometer. Und dieser Trend setzt sich dann auch erstmal bis Mittwoch fort. Unbeständig Schauer, Gewitter und Temperaturen zwischen 22 und 26 Grad.
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0: 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Und da sind Felix Heckler und Matthias Karpe. Wir begrüßen euch zu Made in Germany. Hier von uns bekommt ihr jede Woche neue Musik. Wir machen jetzt aber eine Sommerpause. Das heißt, du, was machst du da? Liegst du da irgendwie einen Monat faul im Pool oder
3: ich
0: wie?
3: Ich höre die ganze Zeit Musik. Ach so. Und bin dann gut informiert, wenn ich zurückkomme.
0: Ja, super. Da freuen wir uns schon drauf. Wir haben jetzt eine neue Single von Felix Jehn am Start.
3: Hm. Kennst du dich so ein bisschen aus in der griechischen Mythologie?
0: Siren heißt die Nummer. Ja. Da wären doch wohl nicht die Sirenen.
3: Der Odysseus hat sich extra Wachs in die Ohren gemacht, weil er nicht von den menschenfressenden Sirenen erwischt werden wollte, ja. Und darum geht's so ein bisschen, ne? Siehst jemanden in der Disco oder so, oder hast das Gefühl, boah, und gleichzeitig weißt du, die frisst mich auf. Weißt du, das überlebe ich nicht.
0: Oder die Person hat so eine nervige Stimme.
3: Nein. Lass uns Heidi Klum da rauslassen und lieber die Musik hören, ja. Und übrigens, gesungen wird von Oma Rudberg. Das ist ein schwedischer Künstler.
0: Ach so, ich dachte, es ist seine Oma.
3: Nein, der war mit Sarah Larsson auf Tour und hat in Schweden auch schon Gold-Singles. Also von
0: Ach,
3: dem
0: Omar.
3: Ja, Omar.
0: Omar Rudberg. Felix Jehn ganz neu, Siren, jetzt für euch hier bei Made in Germany.
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0: MDR Jump ist hier mit Made in Germany. Das war die neue Single von Felix Jehn, Siren. Hast du gut ausgewählt, Felix?
1: Sehr gerne, aber das hier, das haben wir nicht so oft gehört.
0: Stimmt. Schöner Klassiker von Wir sind Helden, jetzt für euch bei Made in Germany. Hier bei MDR Jump, von hier an blind.

0: 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Wir haben eine Sofortmeldung aus dem MDR Jump Verkehrszentrum. Achtung Autofahrer, auf der A38 Richtung Leipzig ist ein Falschfahrer unterwegs. Zwischen Leinefelde-Worbis und Breiten-Worbis ist ein Falschfahrer unterwegs. Fahrt bitte äußerst rechts. Überholt nicht. Wir melden, wenn die Gefahr vorüber ist. Wiederhol nochmal, auf der A38 Richtung Leipzig. Zwischen Leinefelde-Worbis und Breiten-Worbis ist ein Falschfahrer unterwegs. Vorsicht in beiden Richtungen.
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0: 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Optimist. Neue Single von Nico Santos. Hier bei MDR Jump Made in Germany stellen wir euch jeden Sonntag 18 bis 19 Uhr neue Musik vor. Allerdings geht der Felix jetzt einen Monat in Sommerpause, um neue Musik zu sondieren. Und dann treffen wir uns hier wieder im August, ja?
1: Ja, da komme ich ganz braun und knusprig wieder.
0: Herrlich.
1: Und dann habe ich auch die knusprigsten Songs für dich. Aber ich habe natürlich jetzt auch noch einen.
0: Hast du noch einen schönen knusprigen jetzt?
1: Ja, aus Berlin, Il Civetto.
0: Oh, schön. Die mag ich sehr.
1: Ich weiß. Deswegen musste ich das mitbringen. Mhm. Die bringen ein neues Album raus im August. Träume aus Lava, genauso heiß, ja. Klingt jetzt auch die nächste Single. Mhm. Lazy Tage. Also passt wirklich. Die machen ja immer schon so Sommermucke. Deswegen musste das hier rein. Und wenn die Hitze drückt, dann hatten wir auch keinen Bock, was zu machen. Ne?
0: Und der Leon von Il Civetto sagt Folgendes über die neue Single.
2: In unserem neuen Song Lazy Tage geht es um ein Sommergefühl und Träume, die sich selbst von einem grauen Alltag nicht beeinflussen lassen, sondern einfach durch die Nacht und durch den Tag flimmern.
0: Na, hören wir uns doch jetzt gleich an die Nummer und man merkt schon, man wird gleich mitgerissen. Ganz neu bei Made in Germany, hier bei MDR Jump. Hier sind Il Civetto, Lazy Tage.

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0: So, ich glaube, Felix, wir müssen bei der Programmdirektion mal eine kleine Verlängerung beantragen. Es ist eindeutig zu wenig. 60 Minuten, eine Stunde, Made in Germany am Sonntag von 18 bis 19 Uhr. Das reicht kaum, um euch die ganzen neuen Songs hier vorzustellen.
1: Also wenn wenigstens die Trinkpausen dann hinten dran gehängt werden würden, wärst du aber noch nicht mal das.
0: Nein, wir haben jetzt noch ein schönes Schmankel am Ende der Sendung für euch. Und Felix hat mir gerade schon kurz erklärt, die junge Dame heißt Anaïs.
1: Genau, die kommt aus München, 25 Jahre jung und ist so ein bisschen Nina Chuba 2.0. Aha. Also hat so einen ähnlichen Sound, sehr säuberlich, Bläser und Beats und auch sehr selbstbestimmt. Also die sagt quasi, ey, nur weil du für mich Gefühle hast, ist doch nicht mein Problem. So ein kleiner Mittelfinger gegenüber dem Verehrer. So sind sie heute, die jungen Frauen.
0: Sehr gut, hören wir uns jetzt an. Anaïs mit Ciao Baby und das ist ja quasi der perfekte Zeitpunkt, um jetzt Adios zu sagen. Und wir hören uns nach der Sommerpause wieder mit viel neuer Musik. Das ist quasi, das sind die Hausaufgaben für Felix Hecklau aus unserer MDR Jump Musikredaktion. Hat Spaß gemacht wieder. Bis zum nächsten Mal.
1: Mir auch. Ciao, Baby.

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3: Um 19 Uhr mit Kerstin Hoffmann. Der Straßenbahnverkehr in Leipzig wird wegen der Hitzeschäden auch morgen noch gestört bleiben. Wie die Verkehrsbetriebe mitteilten, ist ein regulärer Betrieb bislang nicht möglich. Die Reparaturtrupps arbeiteten mit Hochdruck daran, die Schäden zu beseitigen. Ziel sei es, zunächst die Strecken in Richtung Innenstadt wieder befahrbar zu machen. Durch die extremen Temperaturen war gestern die Fugenmasse geschmolzen, die die Gleise mit dem Asphalt verbindet. Der Straßenbahnverkehr in Leipzig musste komplett eingestellt werden. In Deutschland ist den dritten Tag in Folge ein neuer Temperaturrekord erreicht worden. Wie der Deutsche Wetterdienst mitteilte, wurden am Nachmittag im brandenburgischen Neißemünde an der polnischen Grenze 41,7 Grad Celsius gemessen. Der Spitzenreiter gestern war Drewitz in Sachsen-Anhalt mit 41,5 Grad. In Sandersdorf-Brehna wurden nach MDR-Informationen sogar 41,6 Grad gemessen. Morgen werden in Mitteldeutschland niedrigere Temperaturen und Gewitter erwartet. Im Saalekreis in Sachsen-Anhalt ist ein neuer Landrat gewählt worden. Die Wahllokale haben um 18 Uhr geschlossen. Derzeit läuft die Auszählung. In der Stichwahl standen sich der CDU-Kandidat Sven Cekalla und der AfD-Bewerber Uwe Arendt gegenüber. Im ersten Wahlgang hatte Arendt vorn gelegen. Der Saalekreis rund um Halle ist gemessen an der Einwohnerzahl einer der größten in Sachsen-Anhalt. Die israelische Regierung hat den Völkermord an den Armeniern vor mehr als 110 Jahren anerkannt. Ein Sprecher des Außenministeriums teilte mit, das Kabinett habe einen entsprechenden Vorschlag angenommen. Es sei niemals zu spät, das Richtige zu tun. Im Ersten Weltkrieg waren bis zu 1,5 Millionen Armenier im damaligen Osmanischen Reich getötet worden. Die Türkei hat gezielte Tötungen anerkannt, lehnt den Begriff Völkermord aber ab. In einem Vorort der französischen Stadt Nancy sind beim Absturz eines Kleinflugzeugs alle 11 Menschen an Bord ums Leben gekommen. Das gaben die örtlichen Behörden bekannt. Bei den Opfern handele es sich um den Piloten sowie 5 Schüler und 5 Ausbilder einer Fallschirmspringerschule. Das waren die Nachrichten. Das Wetter in der Nacht, Wolkenaufzug und gebietsweise Schauer und Gewitter, 23 bis 18 Grad. Morgen dann nach Aufheiterungen Durchzug von kräftigen Schauern und Gewittern. Höchstwerte 23 bis 27 Grad, in Sachsen bis 31 Grad. Am Dienstag unbeständig mit Schauern und weiterhin sommerlich warm. Die Zeit, es ist 19.03 Uhr.
4: 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Zwei Meldungen aus dem Verkehrszentrum nur, mehr ist es nicht. Die A1 Trier Richtung Köln bzw. Koblenz bleibt zwischen dem Kreuz Wittlich und Wittlich-Mitte wegen Straßenschäden gesperrt. Die Umleitung ist die U90 und A8 München Richtung Stuttgart zwischen Märklingen und Mühlhausen. Streckenweise stockender Verkehr, Verzögerung hier so eine Viertelstunde. Kommt gut und sicher und bitte bald an.
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4: 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Hallo, schön, dass ihr da seid und noch nicht geschmolzen.
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0: Küss mich und dann falle ich vielleicht eventuell unter Umständen gegebenenfalls tot um. Oh. Hi. Seid ihr alle hydriert? Was? Nur halb? Na? Hallo Deutschland, hier ist Pop, eure Abendshow. Wir hoffen, es geht allen gut. Es ist immer noch warm. Nein, sag bloß mal im Radio. Wir können ja mal durchzählen. Kevin Frisch aus dem Abendshow-Team und ich. Kevin, man braucht, wir haben eben kurz darüber geredet, man braucht von diversen Dingen derzeit einfach mehrere.
1: Ja, das ist wirklich, also man kommt nicht ohne aus. Also mehrere Eise.
0: Eise.
1: T-Shirts. Das sind die richtigen Mehrzahlen,
0: oder? Das ist richtig, absolut korrekt. Absolut korrekt. Könnt ihr morgen im Unterricht, so ihr welchen habt, in Deutsch gleich anbringen.
1: Und duschen.
0: Ja.
1: Boah, wichtig.
0: Ja, Duschgänge.
1: Duschgänge.
0: Wir auch können gut. Ja Eiscount machen. Was hast du für einen Eiscount heute?
1: Heute ist mein Eiscount liegt bei 3. Ja,
0: 3?
1: Ich hatte erst
0: 3 Kugeln?
1: Das ist ein Witz. Ich bin doch kein Eisanfänger. 3 Eise.
0: So. 3 Komplett-Eise.
1: Ja, also ich stieg, also es ging los mit einem Bum-Bum heute Vormittag. Also mit auch
0: ekelerregend,
1: mit diesem Kaugummi.
0: Ekelerregend. Also was ist denn ganz in deinem Kopf ganz falsch? Das liegt sicher an der Temperatur.
1: Aber der Kaugummi da drin schmeckt immerhin 1,7 Sekunden.
0: Ja, das ist
1: ungefähr.
0: Habe ich einmal gegessen. Mir ist immer noch schlecht. Das war vor 30 Jahren.
1: Dann so ein blaues Wassereis. Ich weiß gar nicht mehr, was das genau für ein Geschmack war.
0: Kenne ich. Schlumpfo.
1: Nee, es war schlimmer. Okay. Und ein selbstgemachtes Pfirsicheis.
0: Was? Selbstgemacht? Du hast du eine Eismaschine?
1: Kannst du vorbeikommen? Unsere Nachbarin hat eine Eismaschine und sie kam erst, guck mal hier, das ist Schokolade. Und ich probierte, sie probierte und sie so, oh, das Rezept ist nix.
0: Oh,
1: hier, nimm lieber Pfirsich. Schade. Und das Pfirsich war super lecker. Gut, das war super lecker. Also Eiscount 3 bei dir heute?
0: Oh, nur ein einziges zum Frühstück.
1: Ich muss kurz warten. Gesunde Ernährung ist so wichtig.
0: Ja, und ich ging als erstes an den TK und dachte, was ist das denn hier? Kinder Bueno Eis, gib her. Keine Werbung, ihr wisst Bescheid, aber irgendwie. Ja. Kennst du das? Das hat obendrauf so eine Platte aus

0: Kinder Bueno Innenleben. Da muss man erstmal sich durchbeißen. Das dauert bei mir ungefähr 14 Sekunden, dann ist dieses Eis weg. Und es ist eine normale Größe, Cornetto-Größe, um andere Marken zu nennen. Versteht ihr?
1: Ja, und dann irgendwie Duschcount auch noch ganz wichtig. Ich bin heute nur bei 2 tatsächlich. Und
0: ich so 4 oder 5, weiß nicht genau.
1: Und T-Shirt auch nur 2.
0: Ja.
1: 2-mal T-Shirt-Wechsel. Ich war aber den ganzen Tag eigentlich draußen, deswegen ist man irgendwie...
0: Aber hast nichts gemacht? Hast dich nicht bewegt, außer Eis?
1: Wir hatten so einen Flohmarkt bei uns im Stadtteil und da hat man einfach den ganzen Tag in seinem Stand gesessen.
0: Ach, ist ja angenehm. Okay. Weißt du, was wir machen? Wir machen Hallo Deutschland. Wir machen euer Eis-Count, T-Shirt-Count, Dusch-Count vielleicht. 07221 2011. Habt ihr, wie viele Sachen habt ihr heute durchgeschwitzt? Oder wie viel Eise gab's? Oder wie viele Kugeln? 46? Vorsicht, das ist auch nicht gesund. Ne? T-Shirts durchgeschwitzt, Duschen genommen. Die große Pop, die Abendshow, es ist Bums-Warm-Statistik. Anrufen, Sprachnachricht an die 07221 2011. Wir freuen uns, reichen euch ein Handtuch, machen euch nass. 07221 2011. Okay,

0: Ice-Count, T-Shirt-Count, Dusch-Count, Pool-Count. Kevin und ich, wir machen gerade, weil es sehr warm ist in Deutschland, für all diejenigen, die es vielleicht noch nicht gemerkt haben, nee, da macht man keine Witze drüber, viele leiden sehr. Obergeschossbewohnerinnen und Bewohner. Kevin, du wohnst im zweiten Stock, hast du mir eben den zweiten Stock?
1: Zweiter Stock,
0: und ja. Ist, weißt du, wenn die Luft halt 35 Grad ist, was willst du machen den ganzen Tag? Die kommen trotzdem durchs Schlüsselloch rein.
1: Ja, 31 Sau. Grad im Wohnzimmer, was soll man machen?
0: Was soll man machen? Der Hund liegt die ganze Zeit debil rum. Ich weiß nicht, was ich machen soll, wow. Wir wollten euren Ice-Count oder euer sonstige Sachen, die ihr erzählen könnt heute, was ihr gemacht habt gegen die Hitze, Mark aus Schöckingen. Mögen wir den? Ja, Mark.
1: Ja, aber er hat einen Pool-Count. Mark hat einen Pool-Count.
0: War heute ungefähr 18 Mal in seinem Pool, schreibt Marki Mark aus Schöckingen. Na gut. Und jetzt kommt aber das Sympathische. Und jetzt jammer ich auf ganz hohem Niveau, schreibt er. Der Pool hat 32 Grad Wassertemperatur. Das ist nicht wirklich erfrischend. Schaff den Pool ab, Marki. Ja, das ist ja kein Zustand mit 32 Grad.
1: Vielleicht sollte er im Pool den Ice-Count erhöhen. Das hilft dann einfach.
0: Meinst du?
1: Ja.
0: Also so viel Eis essen, dass der Bauch vom Mark kalt wird und das Wasser kühlt.
1: Genau das.
0: Also ist ja genialer, geht's ja gar nicht. Hallo Katrin, wo bist du denn?
2: Wir sind auf dem Heimweg. Wir sind am Leonberger Tunnel.
0: Ja, ihr kommt vom Inn. Das ist ein Fluss, habe ich mir sagen lassen.
2: Genau.
0: Und da wart ihr, ihr habt geschrieben, euer T-Shirt-Count ist 2, aber erst... Nachdem ihr im Inn wart oder davor? Wie war das?
2: Eins davor und jetzt eins danach.
0: Und vor einem Eis noch, steht auch noch hier.
2: Genau,
0: Ice-Count Eis. Und heute wart ihr Canyoning machen. Da hatte es nur 8 Grad oder wie? Da war das Wasser 8 Grad?
2: Ja,
0: 8 Grad
2: kaltes Wasser, ja.
0: Ja, da friert er mir alles ab. Habt ihr da Neopren an?
2: Ja.
0: Schon, oder?
2: Neopren, Anzug, Socken.
1: Ja. Vielleicht könnt ihr Marc ein bisschen Wasser vorbeibringen für seinen Pool.
0: Habt ihr Wasser für Marc dabei und seinen pipiwarmen Pool? Oh. Gerade vergessen?
2: Nee, leider nicht.
0: Leider nicht. Sehr gute Antwort. Kommt gut an, ihr zwei. Grüße, Katrin.
2: Dankeschön. Schönen Abend noch.
0: Ciao. Euch auch.
1: Eis schmecken lassen.
0: Ja, wenn ihr auch was zum Zählen habt, 07221 2011.

ist auch guter relaxter Sound. Gegen eventuelle Hitze, Bruno Mars, Anderson .Paak. Leave the door open. Es ist 7:30. Damit ihr gut und sicher ankommt, hier das Neueste aus dem Verkehrszentrum. Vorsicht auf der A8 München Richtung Stuttgart. Zwischen Wendlingen und Esslingen, ungesicherte Unfallstelle auf der rechten Spur und dem Standstreifen. Vorsicht auf der B292 Mosbach Richtung Bad Schönborn zwischen Weibstadt und Sinsheim. Da liegen Glasflaschen auf der Fahrbahnhöhe. Die A1, letzte Meldung, Trier Richtung Köln bzw. Koblenz, bleibt zwischen dem Kreuz Wittlich und Wittlich Mitte wegen Straßenschäden gesperrt. Bitte der Umleitung U90 folgen. Kommt gut und sicher und bitte bald an. Hier ist Pop, eure Abendshow mit Markus Barsch und Teddy Swims. Hi.

0: Ey, Nico Santos war da, hat was abgegeben.
1: Neue Single.
0: Heiße Sommernächte, ja, haben wir. Und Nico Santos so, ja, ich habe einen Song dafür. Why Don't You Stay? Hey, warum bleibst du nicht? Heißt der, ne? Ist am Freitag rausgekommen. Und das ist so ein Autofenster runter. Mäßiger Song, wenn man so will. Oder wie Nico ihn selber beschreibt. Why Don't You Stay ist der Soundtrack zu einer Sommernacht, die eigentlich längst vorbei ist und einen trotzdem nicht loslässt. Autofenster runter. Wenn ihr gerade nicht im Auto seid, setzt euch bitte in eins. Hier ist Nico Santos. Why Don't You Stay?

Ja, ja, der Tee wirft auch Blasen, der Teer auch. Hier ist um 10 vor 8 noch was aus dem Verkehrszentrum für euch. Die A2 Magdeburg Richtung Berliner Ring ist zwischen Thesen und Brandenburg wegen Straßenschäden gesperrt.

Die Erinnerung malt mit goldener Feder. Ist auch so ein Satz, ne? Man erinnert sich immer, die blöden Sachen, das Hirn ist schon toll. Die blöden Sachen, die man erlebt hat, die werden so ein bisschen abgeblasst. Die verblassen leicht im besten Fall, dass man sich nicht mehr aufregt darüber oder so in der Zukunft. Aber die schönen Sachen, die werden in der Vergangenheit immer schöner. Die Erinnerung malt mit goldener Feder. Was ist das denn hier? Das will ich nicht, aber ich lese es euch trotzdem vor. Vorsicht auf der A81 Heilbronn Richtung Würzburg zwischen Weinsberg, Ellhofen und Kreuz Weinsberg. Da steht ein kaputtes Auto auf dem Beschleunigungsstreifen. Guck mal, ich habe was Tolles gefunden gerade. Eigentlich wäre jetzt Adele gekommen mit Oh My God. Aber zufällig liegt daneben Pearl Jam, Just Breathe. Ja, was sollte ich denn machen? Ich bin halt mit der Nase auf Pearl Jam gefallen, auf den Startknopf. La

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1: Um 20 Uhr mit Kerstin Hoffmann. Der Straßenbahnverkehr in Leipzig wird wegen der Hitzeschäden auch morgen noch gestört bleiben. Wie die Verkehrsbetriebe mitteilten, ist ein regulärer Betrieb bislang nicht möglich. Die Reparaturtrupps arbeiteten mit Hochdruck daran, die Schäden zu beseitigen. Ziel sei es, zunächst die Strecken in Richtung Innenstadt wieder befahrbar zu machen. Durch die extremen Temperaturen war gestern die Fugenmasse geschmolzen, die die Gleise mit dem Asphalt verbindet. Der Straßenbahnverkehr in Leipzig musste komplett eingestellt werden. Gewitter haben im Erzgebirge schwere Schäden angerichtet. Das bestätigte die Rettungsleitstelle Chemnitz dem MDR. Demnach wurden zahlreiche Bäume entwurzelt, zudem seien Straßen überflutet worden. Betroffen sind Schwarzenberg, Elterlein und Breitenbrunn. Es habe Einsätze im zweistelligen Bereich gegeben, eine genaue Zahl wurde nicht genannt. Die Feuerwehr hat für einige Gebiete eine Sonderlage ausgerufen. Damit können Einsätze effektiver koordiniert und abgearbeitet werden. Im Saalekreis in Sachsen-Anhalt ist ein neuer Landrat gewählt worden. Die Wahllokale haben um 18 Uhr geschlossen. Derzeit läuft die Auszählung. In der Stichwahl standen sich der CDU-Kandidat Sven Cekala und der AfD-Bewerber Uwe Arendt gegenüber. Im ersten Wahlgang hatte Arendt vorn gelegen. Der Saalekreis rund um Halle ist gemessen an der Einwohnerzahl einer der größten in Sachsen-Anhalt. Die israelische Regierung hat den Völkermord an den Armeniern vor mehr als 110 Jahren anerkannt. Ein Sprecher des Außenministeriums teilte mit, das Kabinett habe einen entsprechenden Vorschlag angenommen. Es sei niemals zu spät, das Richtige zu tun. Im Ersten Weltkrieg waren bis zu 1,5 Millionen Armenier im damaligen Osmanischen Reich getötet worden. Die Türkei hat gezielte Tötungen anerkannt, lehnt den Begriff Völkermord aber ab. In einem Vorort der französischen Stadt Nancy sind beim Absturz eines Kleinflugzeugs alle 11 Menschen an Bord ums Leben gekommen. Das gaben die örtlichen Behörden bekannt. Bei den Opfern handle es sich um den Piloten sowie 5 Schüler und 5 Ausbilder einer Fallschirmspringerschule. Das waren die Nachrichten. Das Wetter in der Nacht, gebietsweise Schauer und Gewitter, 23 bis 18 Grad. Morgen, nach Aufheiterungen, Durchzug von kräftigen Schauern und Gewittern, Höchstwerte bis 27 Grad, in Sachsen bis 31 Grad. Am Dienstag unbeständig mit Schauern und weiterhin sommerlich warm. Die Zeit, es ist 20.03 Uhr.
2: Damit ihr gut und sicher ankommt, hier das Neueste aus dem Verkehrszentrum. Die KI hat einen Sonnenstich. Selber lesen. Auch gut. Vorsicht auf der A6 Kaiserslautern Richtung Saarbrücken zwischen St. Ingbert West und Saarbrücken-Fechingen, ungesicherte Unfallstelle. Vorsicht auf der A7 Ulm Richtung Füssen zwischen Altenstadt und Dettingen, da liegen Kartons auf der Fahrbahn. Vorsicht auf der A48 Koblenz Richtung Dernbach zwischen Bendorf-Neuwied und Hörgernshausen, da steht ein kaputtes Auto auf der rechten Spur. Die A1 Trier Richtung Köln bzw. Koblenz bleibt zwischen dem Kreuz Wittlich und Wittlich-Mitte wegen Straßenschäden gesperrt. Bitte der Umleitung folgendes, die U90... A1 Bremen Richtung Osnabrück zwischen Uphusen, Bremen-Mahndorf und Bremen-Arsten, Baustelle 3 Kilometer, Stauverzögerung eine Viertelstunde. Die A2 Magdeburg Richtung Berliner Ring ist zwischen Thesen und Brandenburg wegen Straßenschäden auch gesperrt. Die A42 Kamp-Lindfort Richtung Dortmund ist zwischen Herne-Krange und Herne-Baukau wegen Brückenarbeiten bis morgen früh gesperrt. Die A43 Wuppertal-Recklinghausen ist zwischen Bochum-Riemke und Kreuz-Recklinghausen auch in beiden Richtungen wegen Brückenarbeiten gesperrt bis morgen früh. Und noch eine Sperrung bis morgen früh auf der A553 Bliesheim-Brühl. Da ist zwischen Brühl-Ost und Brühl-Nord in beiden Richtungen wegen der Baustelle gesperrt. Bis morgen früh. Kommt gut und sicher und bitte bald an.
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2: Am Sonntagabend, am heißen Sonntagabend. Schön, dass ihr da seid. Mein Name ist Markus Barsch. Wir fangen an mit Felix Jähn und Charles Walk With Me.
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Hey, 20.14 Uhr, hallo Deutschland. 20.14 Uhr, heißes Deutschland, oder? Hier ist Pop, eure gemeinsame Abendshow in der ARD von Bremen 4, HR3, MDR Jump, NDR 2, SR1 und WDR 2. Produziert für euch jetzt mit etwas Philosophie, vielleicht zum Abkühlen auch gut, oder? Von SWR 3. Alles, was den eventuell unter Umständen gegebenenfalls vielleicht den ganzen Tag genervt hat im Dachgeschoss. Ja, die Temperaturen, Mann. Ganz ruhig, atmet. Atmet ein, atmet aus. Macht euch vielleicht kalte, feuchte Umschläge um die Waden. Habe ich gestern gemacht übrigens. War so mittel. Also es ist am Anfang nicht schlecht, aber nach 10 Minuten ist das auch nichts mehr. Dann sind die genauso warm wie alles andere auch. Also, ne, die ganzen kleinen Problemchen des Tages. Vielleicht gibt es ja noch andere kleine Problemchen. Die vergessen wir jetzt mal für eine Minute, machen uns völlig andere Gedanken. Wir haben gerade bei diesen Temperaturen ohne Ende schon philosophiert über Sachen wie zum Beispiel, weil das auch ganz viel von euch geschickt wird, gerade wieder aktuell, das ganze heiße Zeug, von Olli aus Benningen, der schreibt uns hier, hey, darf ich 30 Grad Wäsche bei 36 Grad Außentemperatur zum Trocknen überhaupt aufhängen? Was passiert denn dann? Implodiert das Universum? Glaube ja. Oder was ist, wenn läuft 30 Grad Wäsche ein, wenn ich die jetzt im Sommer bei 40 Grad nass schwitze? Ja genau, die wird so am Oberkörper immer enger. Was ist los mit mir? Hilfe! Korsett! Ne? Muss eigentlich so ein Top mit Spaghetti-Trägern in die Kochwäsche? Ja, natürlich. So ein Spaghetti-Träger, Mann. Hallo. So. 778 Trilliarden von diesen kleinen Hirnaushängern stehen auch in der Barschen Philosophiegalerie. Die ist auf popabend.de. Popabend oder popabend.de, kann man auch sagen. Popabend.de. Auf popabend.de, da sind 60.000 kleine philosophische Hirnaushänger gesammelt. Könnt ihr euch durchklicken, bis es wieder

0: Winter ist. Wir verkabeln unsere Synapsen heute wunderbar neu, passt auch zum Wetter, über die Feststellung, die erboste Feststellung von Clemi aus Offenau. Hallo Clemi. Die ganze Woche im Radio trinken Sie ausreichend. Ich war mittlerweile in 5 Supermärkten. Keiner verkauft ausreichend.
1: Nicht schlecht. 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

0: Kurz vor halb neun ist es. Wir sind ja so entspannt. Hier ist Pop, eure Abendshow am heißen Sonntagabend. Hier und da gewittert es natürlich auch schon. Vorsichtig sein, ist auch ein bisschen abgekühlt teilweise im Norden der Republik. Ja, ja. Aber es ist natürlich trotzdem die Zeit für Hängematten-Hits. So Songs, bei denen man einfach nur in der Sonne ein wenig wegdösen und sich eventuell gut fühlen kann. Il Civetto, das kleine Eulchen. Il Civetto sind Profis, was so eine Musik angeht, ne? Freitag kam ihr neuer Song raus, der heißt Denglisch Lazy Tage. Leon von Il Civetto hat uns im Interview erzählt, worum es da wohl geht.
1: Es ist ein Song über eine Fernbeziehung, über meine Fernbeziehung und über die Sehnsucht danach, in diesen endlos heißen Tagen einfach irgendwo mit einem kühlen Getränk auf einer Terrasse zu sitzen, nichts zu tun und ja, Nähe und Schönheit zu genießen.
0: Ah. Der Song ist die mittlerweile vierte Vorab-Single von ihrem nächsten kommenden Album. Das heißt Träume aus Lava. Passt auch gut zu der Hitze. Es kommt Ende August. Bis dahin haben die noch einiges zu tun, die Jungs.
1: Bis dahin wird ein wilder Ritt für uns. Wir fahren durch Deutschland und spielen Konzerte. Wir haben ganz, ganz viel vor, bevor wir im Oktober auf Tour gehen.
0: Geil. Die ganze Zeit durch Deutschland fahren, Konzerte spielen und dann aber auf Tour gehen. Ihr lieben Il Civetto, Lazy Tage.
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4: Ja, es ist 9:30. Damit ihr gut und sicher ankommt, hier das Neueste aus dem Verkehrszentrum. Vorsicht erstmal auf der A6. Nürnberg Richtung Heilbronn zwischen Kreuz Weinsberg und Heilbronn-Neckarsulm. Ungesicherte Unfallstelle auf der linken Spur. Die A1 Trier Richtung Köln bzw. Koblenz bleibt zwischen dem Kreuz Wittlich und Wittlich Mitte wegen Straßenschäden gesperrt. Die Umleitung hier ist die U90. Die A2 Magdeburg Richtung Berliner Ring ist zwischen Thesen und Brandenburg auch wegen Straßenschäden gesperrt. Und noch einige Sperrungen bis morgen früh. Einmal die A42 Kamp-Lindfort Richtung Dortmund. Sperrung zwischen Herne-Krange und Herne-Baukau wegen Brückenarbeiten bis morgen früh. Die A43 auch, Wuppertal-Recklinghausen zwischen Bochum-Riemke und Kreuz-Recklinghausen in beiden Richtungen bis morgen früh gesperrt. Und die A553, letzte Meldung, Bliesheim-Brühl ist zwischen Brühl-Ost und Brühl-Nord in beiden Richtungen auch wegen einer Baustelle bis morgen früh gesperrt. Kommt gut und sicher und bald an. Jetzt Pop eure Abendshow mit Markus Bahr.

Die drei coolen Frauen von Flow. In eurer Abendshow Leak It. Immer wenn wir im Radio ein bisschen philosophieren, so wie wir das gemacht haben vor, was war das, vor einer halben Stunde, so knapp, ne? Mit Clemens aus Offenau, der sich aufregt. Die ganze Woche im Radio. Trinken Sie ausreichend? Er sagt, er war in 5 Supermärkten. Kein einziger verkauft ausreichend. Seht ihr, meine Daumen macht das rechte Auge zu und Zeige- und Mittelfinger macht das linke Auge gerade zu bei mir. Man massiert sich so ein bisschen die Nasenwurzel. Aber ist doch alles wunderbar. So sieht das aus. Da kommt immer ganz viel Zeug, wenn wir das im Radio machen, von euch. Dann wiederum an die 0720211. Thomas Leverkusen haut in dieselbe Kerbe. Lieber Tom. Hallo Baschi, mein Arzt sagte auch, ich soll bei der Hitze mehr trinken. Ich war auch jetzt eben noch an der Tankstelle mal wieder fragen. Habt ihr jetzt endlich dieses Meer? Ich soll es trinken. Nein, haben wir nicht. Was mache ich denn jetzt? Hilfe. Tom, schreib wirklich Hilfe. Tom, ganz ruhig, setz dich mal hin. Mach mal das Fenster auf, obwohl das nützt auch nicht. Ich weiß nicht, wie die aktuelle Temperatur in Leverkusen ist. Ich glaube, es ist immer noch so 26,9 Grad oder so wahrscheinlich. Die Frage ist ja immer, macht man einfach irgendein Fenster überhaupt jemals auf über einen Tag oder fängt man einfach irgendwann an zu miefen in der Bude, weil man nicht mehr lüften will, weil ja die heiße Luft von draußen reinkommt. Wie man es macht, ist verkehrt. Aber Leute, denkt dran, ab morgen, übermorgen, spätestens aus ist's. 10 Grad weniger. Gut, die kommen dann wieder so nach 8, 9, 10 Tagen, da wird es dann wieder wärmer. Aber erstmal schnaufen, ist doch gut. Hier Daniel aus Malbergweich schreibt auch, ähnliches Trinkding. Ausreichend war in der Schule ja schlecht. Deshalb trinke ich jetzt sehr gut. Es hört nicht auf. Seid ihr hydriert? Warte, seid ihr auch hydriert? Also. Oh. Braucht ihr auch eine Hupe? Braucht ihr eine Hupe? Habe ich. Hydriert? Hupe?

Lucian Love Bites back in eurer Abendshow. Hallo liebe Mitbürgerinnen und Mitbürger aus Südafrika, die ihr in Deutschland wohnt vielleicht oder den angrenzenden Ländern, wo man Deutsch spricht und mich verstehen könnt. Oder liebe Mitbürgerinnen und Mitbürger aus Kanada, die ihr uns auch hört, ihr verpasst hier nichts, wenn ihr gerade vielleicht irgendwo auf der Arbeit seid. In sieben Minuten und neun Sekunden sollte der Anpfiff pünktlich sein, beginnt das 16. Finale. Das haben wir auch noch nie gesagt, ne? 16. Finale. Ich habe ein lustiges Posting gesehen irgendwo. Das war so geil. Was regen sich alle so toll auf? Oh, weitergekommen. In die Runde der letzten 32. Früher nannte man das WM. Das ist ja nichts anderes gewesen. Die letzten 32, das war die Endrunde in allen in den ganzen Fußball-Weltmeisterschaften der letzten Jahre. Naja, Hauptsache Gianni E., vollständiger Name der Redaktion bekannt, wird

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1: Um 21 Uhr mit Kerstin Hoffmann. Der Straßenbahnverkehr in Leipzig wird wegen der Hitzeschäden auch morgen noch gestört bleiben. Wie die Verkehrsbetriebe mitteilten, ist ein regulärer Betrieb bislang nicht möglich. Die Reparaturtrupps arbeiteten mit Hochdruck daran, die Schäden zu beseitigen. Ziel sei es zunächst, die Strecken in Richtung Innenstadt wieder befahrbar zu machen. Durch die extremen Temperaturen war gestern die Fugenmasse geschmolzen, die die Gleise mit dem Asphalt verbindet. Der Straßenbahnverkehr in Leipzig musste komplett eingestellt werden. Im Saalekreis in Sachsen-Anhalt ist ein neuer Landrat gewählt worden. Nach Angaben der Wahlleitung setzte sich der CDU-Kandidat Sven Cekalla in der Stichwahl laut vorläufigem Endergebnis mit rund 54% der Stimmen gegen den AfD-Bewerber Uwe Arendt durch. Im ersten Wahlgang Anfang Juni hatte Arendt noch vorn gelegen, die absolute Mehrheit aber verfehlt. Der Saalekreis rund um Halle zählt zu den bevölkerungsreichsten Landkreisen Sachsen-Anhalts. In Deutschland ist den dritten Tag in Folge ein neuer Temperaturrekord gemessen worden. Nach Angaben des Deutschen Wetterdienstes wurden im brandenburgischen Neißemünde an der polnischen Grenze am Nachmittag 41,7 Grad Celsius erreicht. Im sächsischen Bad Muskau registrierte das MDR-Wetterstudio mit 41,5 Grad einen neuen Allzeithöchstwert für Sachsen. Morgen werden niedrigere Temperaturen und Gewitter erwartet. Kreml-Chef Wladimir Putin hat angesichts wachsender Versorgungsprobleme mit Treibstoff eine Krisensitzung einberufen. Hintergrund sind nach russischen Angaben wiederholte ukrainische Angriffe auf Raffinerien und Anlagen der Erdölindustrie. Putin sprach von terroristischen Anschlägen auf zivile Infrastruktur und forderte, die Folgen deutlich zu begrenzen. An Tankstellen bildeten sich Warteschlangen, teils seien Benzinsorten nicht verfügbar. Er bestätigte, dass über ein Exportverbot für Diesel nachgedacht werde. Zudem greife das Land auf Benzinreserven zurück. In einem Vorort der französischen Stadt Nancy sind beim Absturz eines Kleinflugzeugs alle 11 Menschen an Bord ums Leben gekommen. Das gaben die örtlichen Behörden bekannt. Bei den Opfern handelt es sich um den Piloten sowie 5 Schüler und 5 Ausbilder einer Fallschirmspringerschule. Das waren die Nachrichten. Das Wetter in der Nacht, gebietsweise Schauer und Gewitter, 23 bis 18 Grad. Morgen nach Aufheiterungen Durchzug von kräftigen Schauern und Gewittern, Höchstwerte bis 27 Grad, in Sachsen bis 31 Grad. Am Dienstag unbeständig mit Schauern, weiterhin sommerlich warm. Die Zeit, es ist 21.03 Uhr.
2: Das Neueste aus dem Verkehrszentrum, damit ihr gut und sicher ankommt. Die A1 Trier Richtung Köln bzw. Koblenz bleibt zwischen dem Kreuz Wittlich und Wittlich Mitte wegen Straßenschäden gesperrt. Hier gilt weiter die U90. A1 Lübeck Richtung Hamburg zwischen Rheinfeld und Kreuz Barkte Heide 5 Kilometer stockender Verkehr. Die A14 Magdeburg Richtung Dahlen-Warsleben ist zwischen Kreuz Magdeburg und Dahlen-Warsleben wegen Straßenschäden immer noch gesperrt. Die A2 Braunschweig Richtung Magdeburg ist zwischen Irxleben und Kreuz Magdeburg auch wegen Straßenschäden gesperrt. Da wälzt sich die Straße. Auch hier noch weiter auf der A2 Magdeburg Richtung Berliner Ring, Straßenschäden zwischen Thesen und Brandenburg. Die A20 Rostock Richtung Stettin ist zwischen Kreuz Rostock und Dummerstorf wegen Fahrbahnerneuerung bis morgen früh gesperrt. Die A42 Kamp-Lindfort Richtung Dortmund ist zwischen Herne-Krange und Herne-Baukau wegen Brückenarbeiten bis morgen früh gesperrt. Genauso wie die A43 Wuppertal-Recklinghausen zwischen Bochum-Riemke und Kreuz-Recklinghausen. Und die A553 Bliesheim-Brühl zwischen Brühl-Ost und Brühl-Nord. Auch hier Sperrung bis morgen früh in beiden Richtungen. Kommt gut und sicher und bald.
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2: Am Sonntagabend mit Markus Bahr, schön, dass ihr da seid. Machen wir erstmal ein Quiz gleich? Gute Idee.
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Seid ihr hydriert? Wir helfen. Wusstet ihr, dass Psychologen und Psychologinnen MWD festgestellt haben, dass, wenn man das nur hört, machen unsere Neuronen erfrischendes Zeug im Gehirn. So, Punkt. Das dazu. Hallo Deutschland, hier ist Pop, eure Abendshow. Wir wollten ein schnelles Quiz machen und ich gucke gerade, was der allwissende Abendshow-Kalender hergibt und da stoße ich doch gerade auf diese Sensation. Hey, seht mal, vor 33 Jahren, Jahrhunderträtsel der Mathematik gelöst. Hier, das steht, das Jahrhunderträtsel der Mathematik, das Fermatsche Theorem. Habt ihr auch noch nie davon gehört? Sagt bitte ja. Das Fermatsche Theorem wird von Andrew Wiles gelöst. Und zwar am 28. Juni 1993. Ich sitze da einfach mit Kuli und Papier, wisst ihr, und löst mal eben das im... wann hat das gemacht, der Herr Fermat? Warte mal, das Fermatsche Theorem besagt, dass die Entepotenz einer, nicht Ente, Entepotenz einer positiven ganzen Zahl nicht in die Summe zweier ebensolcher Potenzen zerlegt werden kann, wenn n größer als 2 ist. Ne? Wobei n, a, b und c, also a hoch n plus b hoch n, kann nie c hoch n werden. Wobei n, a, b, c positive ganze Zahlen sind. Die Gleichung wurde von Pierre de Fermat. Ich glaube, das T bleibt hinten stumm. Ich hatte in Französisch irgendwann nichts mehr, weil abgewählt. Pierre de Fermat. Das Fermatsche Theorem. Das ist ja super. Es gibt ganz tolle Mathe-Sachen. Komm, wir machen... Oh ja. Ihr braucht wie immer natürlich überhaupt keine Ahnung von Mathematik zu haben, wie der Moderator dieser Sendung. Also, so ein paar Grundregeln können wir schon, oder? Erste, zweite und vor allen Dingen meine Lieblingsbinomische Formel war die fünfte. Sofort anrufen 0722 1 2011. Ich hol schon mal einen Stift und einen Kuli, damit ich euch gleich in den Computer stecken kann hier. 0722 1 2011. Wir machen das Spontane. Ist es ein Mathematikproblem oder was völlig anderes? Da gibt es ja sagenhafte Sachen, ne? Die Riemannsche Vermutung fällt mir gerade noch ein. Keine Sorge, die kommt gleich natürlich nicht vor. Das ist auch ein Matheproblem. Was? Weiß ich nicht, was die sagt. Aber ich kenne noch die Riemannsche Vermutung. Wir machen das Spontane. Ist es ein Mathematikproblem oder was völlig anderes? Schnellstquiz. Ich weiß noch nicht, wie es wird. Kann sein, dass es schlimm wird. 0722 1 2011. Sofort anrufen. Ha!

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1: Sienna Spyro, Material Lover. Hallo, hier ist Pop, eure Abendshow mit dem spontanen Schnellspiss. Vorab die kleine Info: Südafrika mit Gastgeber Kanada in der Fußball-WM nach 20 Minuten knapp 0-0. So. Wir spielen das spontane Schnellstquiz. Ist es ein Mathe-Problem oder was völlig anderes? Keine Sorge, das hört sich schlimm an, Mathe-Problem und so. Aber heute, vor genau 33 Jahren, auf den Tag genau, 28. Juni 1993, hat Andrew Wiles mal eben aus dem Ärmel das seit Hunderten von Jahren bestehende Fermatsche Theorem, wie sagt man das, bewiesen, gelöst, kaputt gemacht? Nein. Wir spielen das Spontane. Ist es ein Mathe-Problem oder was völlig anderes? Schnellsquiz. Und das machen wir mit Marius in Arnsdorf bei Dresden. Mensch, Marius, hallo.
2: Hallo, Markus.
1: Hallo. Du hast mir gerade schon im Vorgespräch gesagt, weil du dich höflich mit deinem Nachnamen, darf ich dir im Radio sagen, meldetest?
2: Ja.
1: Albrecht. Du sagtest Albrecht, hallo. Ich so, guten Tag, Herr Albrecht. Und dann fragte ich spontan aus Spaß, hast du auch einen Doktortitel? Und du sagtest ja.
2: Ja.
1: Aber nicht in Mathe. Das habe ich dann auch gefragt. Du bist Mediziner, ne?
2: Ja.
1: Okay. Warst du auch gut in Mathe in der Schule und so?
2: Ja, ich bin leidenschaftlicher Mathematiker.
1: Oh mein Gott, für dich ist das jetzt alles ein ganz peinlicher. Jetzt wird es ganz peinlich für mich, weil ich natürlich immer, ich mache ja immer zwei Lösungsansätze, A und B. Und das ist natürlich ganz, ganz, für dich ist das sowas von trivial und Laiengeschwätz. Aber das macht nichts, wir machen es trotzdem, okay?
2: Ja.
1: Okay, geht los. Du sagst einfach, ich gebe dir immer zwei zur Auswahl und du sagst A oder B. PNP-Problem ist es, wenn man zu vorgerückter Stunde in der Stadt unterwegs war und so ein paar Sachen getrunken hat, immer auf dem Weg nach Hause, ist immer dasselbe. Gehe ich noch Pommes nehmen, schnell vorne in der Bude, P, oder gehe ich nicht Pommes nehmen und sofort nach Hause, NP? A, oder ist es B, eventuell ein Mathe-Problem, das PNP-Problem?
2: Das ist B, das ist ein Mathe-Problem, das ist noch ungelöst. Das ist ein sehr bekanntes Problem in der Informatik.
1: Ja, das stimmt. Da ist
2: auch ein sehr hoher Preis dafür ausgeschrieben, wenn das gelöst wird.
1: Wann setzt du dich dran, Marius?
2: Morgen? Das ist tatsächlich nicht so mein Fachgebiet in der Mathematik, aber ich weiß um die Existenz dieses Problems.
1: Ja, ich sehe schon, das wird ein lustiges Quiz. Das ist richtig, du hast Informatik schon genannt. Das hier steht immer so schön trivial für mich dargestellt und für andere Mathe trivialios. Das PNP-Problem beschreibt vereinfacht, ob jedes Problem, dessen Lösung man schnell überprüfen kann, auch schnell von einem Computer gefunden werden kann. Manchmal können die Dinge so einfach sein. Okay. Goldbarsche Vermutung. A, da hat sich jemand verhört, eigentlich Goldbarsche Vermutung, ne, die ja lautet, wenn man nur genügend Fische der Sorte Goldbarsch fragt, kannst du mir zwei, drei deiner goldenen Schuppen geben, lieber Fisch, dann kann man sich am Ende daraus einen schönen goldenen Ring schmieden. Oder B, ist das ein Mathe-Problem?
2: Das ist auch ein Mathe-Problem, das ist auch noch ungelöst.
1: Ja.
2: Es gibt dann noch die schwache Goldbarsche Vermutung, da geht's um die Teilerzerlegung von Zahlen.
1: Jetzt, wo du es sagst, Marius. Also, ne, die Goldbachsche Vermutung, aufgestellt von Christian Goldbach und Leonhard Euler, das ist vielleicht der mit der Eulerschen Zahl, im Jahr 1742, besagt, dass jede gerade Zahl größer als 2 als die Summe zweier Primzahlen dargestellt werden kann. Nicht schlecht. Könnte man ja auch mal beweisen. Fang mal morgen Nachmittag an. Hier für dich die letzte, du bist auf der Siegerstraße, Marius. Das Vier-Farben-Problem. Ha! A, ein sehr bekanntes Problem beim Abends-Ausgehen. Wenn man schöne Klamotten in 4 Farben hat, dann geht man am Ende nämlich gar nicht aus, weil man sich natürlich nie entscheiden kann, welche Farbe man nimmt. Dann bleibt man zu Hause heulend. B, Mathe-Problem.
2: Das ist auch ein Mathe-Problem.
1: Natürlich.
2: Das Problem wurde gelöst, der Vierfarbensatz. Der wurde aber unter Zuhilfenahme von Computern gelöst. Darüber sind die Mathematiker sehr unzufrieden, weil dieser Beweis sehr schlecht von Menschen ohne Computerhilfe nachvollzogen werden kann.
1: Sensationell.
2: Aber das wurde gelöst.
1: Das ist ein mathematischer Satz. Das Vierfarbenproblem besagt, dass 4 Farben immer ausreichen. Die ist ja vereinfacht dargestellt hier bei mir. 4 Farben reichen immer aus. Zum Beispiel eine beliebige Landkarte so einzufärben, dass keine 2 angrenzende Länder die gleiche Farbe bekommen. Es funktioniert immer. Wichtig ist, dass wenn sie nur an einer Spitze aufeinandertreffen, gilt das nicht als Grenze. Sagenhaft. Du bist ja ein Teufelskerl, Marius Albrecht in Arnsdorf hinter Dresden. Respekt.
2: Danke.
1: Das war das abgefahrenste Quiz, was ich je gemacht habe. Kannst du mal ein Quiz mit mir machen irgendwann, Marius? Bitte.
2: Gern. Ich komme darauf zurück.
1: Okay. Bleib dran, wir checken dir erstmal was. Oh, toll.
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4: Es ist 9:30.
0: Verkehr für den Osten und Deutschlandwetter. 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
5: Heute Nacht gibt es in Deutschland gebietsweise Schauer und Gewitter. Dabei drohen lokale Unwetter. Morgen scheint die Sonne in den nordwestlichen Landesteilen für längere Zeit. Ansonsten gibt es mehr Wolken als Sonne. Dazu sind einige Schauer und Gewitter unterwegs, die teilweise unwetterartig verlaufen. Die Höchstwerte reichen von 21 bis 33 Grad.
0: Das Neueste aus dem MDR Jump Verkehrszentrum.
6: Die A2 Richtung Berlin ist zwischen Teesen und Brandenburg wegen Fahrbahnschäden gesperrt. A4 Richtung Görlitz. Zwischen Ottendorf-Vokrilla und Pulsnitz Behinderungen durch einen defekten LKW im Baustellenbereich. Die A14 Richtung Schwerin ist zwischen Kreuz Magdeburg und Dahlen-Worsleben wegen Reparaturarbeiten gesperrt. A72 Richtung Leipzig. Zwischen Zwickau-Ost und Hartenstein ist die rechte Fahrspur nach einem Unfall gesperrt. Auf der B181 Merseburg-Leipzig zwischen der A9 Leipzig-West und Rückmarsdorf laufen in beiden Richtungen Schafe auf der Fahrbahn. Die B250 Querfurt-Eckartsberger ist zwischen Nebra und dem Abzweig Birkicht in beiden Richtungen wegen eines Feuerwehreinsatzes gesperrt. Im Landkreis Gotha ist die Straße zwischen Friedrichroder und Schnepfenthal wegen Straßenschäden gesperrt. Im Landkreis Schmalkalden-Meiningen ist die Straße zwischen Mittelsdorf und Kaltenwestheim nach einem Unfall gesperrt. Im Erzgebirgskreis ist die Straße zwischen Langenberg und Elterlein in beiden Richtungen wegen umgestürzter Bäume bis morgen 11 Uhr gesperrt. Im Stadtverkehr Leipzig ist der Straßenbahnbetrieb wegen Hitzeschäden bis auf Weiteres eingestellt.
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0: Es ist 21.42 Uhr für alle, die noch nach der Uhr tasten. 42 Minuten gespielt bei Südafrika, Kanada 0:0 immer noch. Werden wir hier gleich die erste Verlängerung und womöglich das erste Elfmeterschießen in diese WM erleben? Jetzt wartet doch mal, ist doch noch Zeit. Hab gar nicht gesehen, das eben, aber ich gucke auch nicht die ganze Zeit auf die Glotze. Ich mache hier Radio. Ist immer ganz gefährlich. Wenn ihr Radio macht und vielleicht noch so am Anfang eurer kleinen Radiokarriere seid, ich drücke euch alle Daumen. Denkt dran, wenn ihr eine Glotze im Studio habt, ist nicht gut. Es ist einfach, man glotzt dann dahin und ist nicht bei der Sendung, ne? Kann man so ein bisschen, ne, aus dem Herzen kommt das so. Es ist nicht in Ordnung. Ich finde den Glotzer auch doof, aber ich muss euch natürlich immer sagen, was hier los ist, weil das ist ja auch wichtig. Jetzt machen wir was Tolles Neues, so. Neuer Song in der Abendshow-Playlist hier, nämlich. Von Tove Lo, das ist die, ne? 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Tove Lo. Der Song heißt Des Fleurs. Den hat sie zusammen gemacht mit Endlich mal, mit Stromae hier. Dites-moi d'où il vient, enfin je saurai où je vais. Papaoute, zum Beispiel, noch viele andere sagenhafte, tolle Stücke hat Stromae gemacht. Mit ihm wollte Tove Lo schon ganz lange zusammenarbeiten. Und sie ist auch Riesenfan von Stromae. Und sie haben sich jahrelang so Musikschnipsel hin und her geschickt. Und sie war immer ganz aufgeregt, gefällt ihm das vielleicht? Vielleicht machen wir da was mit? Und irgendwann gab es einfach ein Match. Haha! Hier, das war ganz aufgeregt, war sie ganz aufgeregt, war sie total aufgeregt.
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2: als er mir diesen Track schickte, dieses Klavier und der Beat, erinnere ich mich, dass ich dachte, das ist so anders als alles, was ich bisher gemacht habe. Ich wollte einfach versuchen, etwas dazu zu schreiben und zu sehen, was dabei herauskommt. Und dann hatte ich das Gefühl, dass mir etwas ganz Besonderes eingefallen war. Und ich schickte es ihm zurück und zum Glück fand er es toll. Wir hatten vorher noch nie zusammen in einem Studio gearbeitet. Ich hatte ihn zu diesem Zeitpunkt noch nicht einmal persönlich getroffen, aber es war eine sehr positive Erfahrung. Er ist einfach ein so aufrichtiger Künstler. Deshalb vertraue ich auch wirklich darauf, dass, wenn ich glücklich bin und er glücklich ist, wir dann etwas ganz Besonderes haben.
0: Das ist doch schön, oder? Wenn Menschen sowas fühlen, die sich noch gar nicht gesehen haben vorher. Bei Tove Lo und Stromae kam dann so eine ganz eigene Form von, ja, sollen wir sagen, Sommersong raus, hat sie noch erzählt.
2: Es ist eher hypnotisch, eindringlich und romantisch als fröhlich und sommerlich. Die Widersprüche verleihen dem Song vielleicht eine Art geheimnisvolle Energie für den Sommer. Ich liebe ihn. Ich bin so stolz auf den Song. Ich bin einfach sehr glücklich, einen Song mit ihm zu haben. Stromae ist einer meiner Lieblingskünstler.
0: Hier, Tove Lo, Stromae, Des Fleurs.
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zwei, drei, eins, zwei. Das ist ein schneller Walzer. Habt ihr es auch gemerkt? Tove Lo. Zum ersten Mal mit ihrem, na, Idol, so viel gesagt, aber sie ist großer Fan von Stromae und viele Jahre schon hat sie den Traum gehabt, den Wunsch gehabt, mal was zu machen mit Stromae. Jetzt ist es ihr gelungen. Tove Lo zusammen mit Stromae. De Fleur. Wir sind immer erreichbar für euch und an eurer Seite, wo immer ihr seid. Guck mal, André aus Thüringen. Herr Markus, könntest du mal vielleicht meiner Frau, die heute Geburtstag hat, einen schönen Gruß aus dem Radio schicken? Habe ich sehr gerne gemacht.

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1: So, es ist 8 vor. Halbzeit übrigens bei Südafrika, Kanada 0-0. Es ist 8 vor 10. Hier kommt noch einiges aus dem Verkehrszentrum. Wir bringen euch nach Hause hier. Vorsicht auf der A49, Gießen Richtung Kassel zwischen Schwalmstadt und Neuental. Da liegen mehrere Plastikteile auf allen Fahrstreifen. Und Vorsicht auf der A64, Luxemburg Richtung Trier zwischen Sauertalbrücke und Rastplatz Markusberg steht ein defektes Fahrzeug. Kommt gut und sicher und bald an.

0: Guck mal, die Chainsmokers, so schön. Paris, mal wieder in der Abendshow. Die sind aber einfach zu kurz. Das ist eine Unverschämtheit, finde ich. Kommt ein Pferd in die Bar, sagt der Barkeeper, hey, warum so ein langes Gesicht? Der einzige Witz, den ich kenne.
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2: Um 22 Uhr mit Kerstin Hoffmann. Der Straßenbahnverkehr in Leipzig wird wegen der Hitzeschäden auch morgen noch gestört bleiben. Wie die Verkehrsbetriebe mitteilten, ist ein regulärer Betrieb bislang nicht möglich. Die Reparaturtrupps arbeiteten mit Hochdruck daran, die Schäden zu beseitigen. Ziel sei es zunächst, die Strecken in Richtung Innenstadt wieder befahrbar zu machen. Durch die extremen Temperaturen war gestern die Fugenmasse geschmolzen, die die Gleise mit dem Asphalt verbindet. Der Straßenbahnverkehr in Leipzig musste komplett eingestellt werden. Im Saalekreis in Sachsen-Anhalt ist ein neuer Landrat gewählt worden. Nach Angaben der Wahlleitung setzte sich der CDU-Kandidat Sven Cekala in der Stichwahl laut vorläufigem Endergebnis mit rund 54% der Stimmen gegen den AfD-Bewerber Uwe Arendt durch. Im ersten Wahlgang Anfang Juni hatte Arendt noch vorn gelegen, die absolute Mehrheit aber verfehlt. Der Saalekreis rund um Halle zählt zu den bevölkerungsreichsten Landkreisen Sachsen-Anhalts. In Deutschland ist den dritten Tag in Folge ein neuer Temperaturrekord gemessen worden. Nach Angaben des Deutschen Wetterdienstes wurden im brandenburgischen Neißemünde an der polnischen Grenze am Nachmittag 41,7 Grad Celsius erreicht. Im sächsischen Bad Muskau registrierte das MDR-Wetterstudio mit 41,5 Grad einen neuen Allzeithöchstwert für Sachsen. Morgen werden niedrigere Temperaturen und Gewitter erwartet. Kreml-Chef Wladimir Putin hat angesichts wachsender Versorgungsprobleme mit Treibstoff eine Krisensitzung einberufen. Hintergrund sind nach russischen Angaben wiederholte ukrainische Angriffe auf Raffinerien und Anlagen der Erdölindustrie. Putin sprach von terroristischen Anschlägen auf zivile Infrastruktur und forderte, die Folgen deutlich zu begrenzen. An Tankstellen bildeten sich Warteschlangen, teils seien Benzinsorten nicht verfügbar. Er bestätigte, dass über ein Exportverbot für Diesel nachgedacht werde. Zudem greife das Land auf Benzinreserven zurück. In einem Vorort der französischen Stadt Nancy sind beim Absturz eines Kleinflugzeugs alle 11 Menschen an Bord ums Leben gekommen. Das gaben die örtlichen Behörden bekannt. Bei den Opfern handle es sich um den Piloten sowie 5 Schüler und 5 Ausbilder einer Fallschirmspringerschule. Das waren die Nachrichten. Das Wetter in der Nacht, gebietsweise Schauer und Gewitter, 23 bis 18 Grad. Morgen nach Aufheiterungen Durchzug von kräftigen Schauern und Gewittern, Höchstwerte bis 27 Grad, in Sachsen bis 31 Grad. Am Dienstag unbeständig mit Schauern, weiterhin sommerlich warm. Die Zeit, es ist 22.03 Uhr.
0: Das Neueste aus dem Verkehrszentrum, damit ihr gut und sicher ankommt. Immer noch Vorsicht auf der A44 Dortmund-Kassel zwischen Zierenberg und Kassel-Bad Wilhelmshöhe. Da werden Steine auf die Fahrbahn geschmissen. Vorsicht auf der A3 Würzburg Richtung Nürnberg zwischen Rottendorf und Kreuz Biebelried. Defektes Auto, rechte Spur gesperrt. Vorsicht auf der A7 Hannover Richtung Hamburg zwischen Berghof und Schwarmstedt ist eine ungesicherte Unfallstelle. Die A1 Trier Richtung Köln bzw. Koblenz bleibt zwischen dem Kreuz Wittlich und Wittlich-Mitte wegen Straßenschäden gesperrt. Bitte weiterhin der U90 folgen. Auch Straßenschäden aus der A14 Magdeburg Richtung Dahlen-Warsleben ist zwischen Kreuz Magdeburg und Dahlen-Warsleben. Hä? Ich komme noch mal im ganzen Satz rein. Die A14 Magdeburg Richtung Dahlen-Warsleben ist zwischen Kreuz Magdeburg und Dahlen-Warsleben wegen Straßenschäden gesperrt. Geht doch. Die A2 Braunschweig Richtung Magdeburg ist auch zwischen Irxleben und Kreuz Magdeburg wegen Straßenschäden gesperrt. Nochmal Sperrung auf der A2 Magdeburg Richtung Berlinerring zwischen Thesen und Brandenburg. Die A20 Rostock Richtung Stettin ist zwischen Kreuz Rostock und Dummersdorf wegen Fahrbahnerneuerung bis morgen früh gesperrt. Und noch zweimal die A42 Kamp-Lindfort Richtung Dortmund zwischen Herne-Krange und Herne-Baukau Brückenarbeiten und A43 Wuppertal-Recklinghausen zwischen Bochum-Riemke und Kreuz-Recklinghausen auch Sperrung in beiden Richtungen wegen Brückenarbeiten. Letzte Meldung. Die A81 Heilbronn Richtung Stuttgart, da ist zwischen Stuttgart-Feuerbach und Dreieck-Leonberg an der Baustelle nur eine Spur frei, 4 Kilometer Stau. Allen unterwegs, gute und sichere Fahrt. Kommt gut an.
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0: Mit Markus Barsch, hallo, schön, dass ihr da seid. Was? Ihr hattet heute einen schlechten Tag? Dann gibt's jetzt für euch hier Offenbach.
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Hallo Deutschland, hier ist Pop, eure Abendshow. Die gemeinsame Abendshow von Bremen 4, HR3, MDR Jump, NDR 2. SR1 und WDR 2 produziert für euch von SWR3 mit Liebe, Herzblut, Hingabe. Immer einen Blick auf den aktuellen Sport. 57 Minuten gespielt. Beim ersten 16. Finale dieser WM Südafrika-Kanada. Es steht 0:0. Und die DFB 11 so. Was machen die denn? Die Jungs spielen womöglich gerade Verstecken im Flieger vielleicht. Die fliegen gerade vom WM-Quartier in North Carolina nach Boston.

0: rüber. Da geht's ja morgen gegen Paraguay. Kevin Frisch aus dem, was spielen eigentlich Erwachsene so, Abendshow-Team, die Nationalmannschaft, die deutsche Fußball-Nationalmannschaft, und das ist sehr sympathisch, die spielen verstecken, warum nicht, wa?
1: Ja, warum auch nicht, also es ist ja so für einen Team-Spirit einfach eine gute Sache, die haben einfach mal mit 12 Leuten verstecken gespielt, das haben Nick Woltemade und Kai Havertz im Podcast erzählt, das ist schön.
0: Wir fragen uns, spielen Fußballprofis irgendwie anders verstecken als wir Normalsterblichen, die sind ja natürlich athletisch, die können schnell rennen oder so, haben die auch ein Mal oder wie jetzt in der Mitte bei denen auch immer heißt?
1: Also auch gar nicht. Die spielen immer noch wie auf Klassenfahrt. Die haben vielleicht ein bisschen anders. Da suchen zwei. Oh. Alle anderen haben nur, also haben 2 Minuten Zeit, sich zu verstecken.
0: Oh, sogar schön lang.
1: Das ist schon lang. Und dann 7 Minuten Zeit zu suchen, haben sie erzählt. Was nicht überliefert ist, ja, ob auch gerufen wird, Eckstein, Eckstein, alles muss versteckt sein. Auch wichtig.
0: Das heißt doch gar kein Eckstein. Oh, warte mal, da ist ja Potenzial. Warte mal. Hm. Die könnten ja, weiß ich, Nagelsmann, es versteckt sich jeder, wie er kann. Schlechtes Metro, ja, egal.
1: Und wenn du dann jemanden findest, dann sagst du, Havertz ich dich.
0: Oder ja, wenn dann, tata, hab dich gefunden. Oder da bist du ja, Musiala, la la la la la la la.
1: Super schlecht. Aber dabei war das versteckt doch erste Sané.
0: Oh Gott, wird immer schlimmer, hör auf. Warte mal, oder... Wenn einer ein total gutes Versteck hat und wartet und wartet und wartet, aber die zwei Sucher kommen einfach nicht, kann er mal rufen. Hey Leute, wird's bald!
1: Der sitzt wahrscheinlich auf dem Baumann.
0: Okay, ich hab's.
1: Ja.
0: Und wenn alle gefunden sind, dann sucht halt ein neuer. Oh. Tut alles weh.

Noch was aus dem Verkehrszentrum. Vorsicht bitte auf der A5, Frankfurt Richtung Karlsruhe. Zwischen Karlsruhe, Dörlach und 3 Karlsruhe ist eine ungesicherte Unfallstelle. Und Vorsicht auf der A10, westlicher Berliner Ring, zwischen Berlin-Spandau und Leest. Personen auf der Fahrt.

Es ist 10:30. Damit ihr gut und sicher ankommt, hier das Neueste aus dem Verkehrszentrum. Erstmal eine Meldung des Deutschen Wetterdienstes. In weiten Teilen Baden-Württembergs sowie südwestlich von Hamburg und auch in Franken. Da muss mit heftigem Starkregen, mit Sturmböen und Hagel gerechnet werden. Auch auf den Straßen ist mit Aquaplaning zu rechnen. Die A1 Lübeck Richtung Hamburg zwischen Rheinfeld und Kreuzbergte Heide, aktuell 4 Kilometer stockender Verkehr. A1 Osnabrück Richtung Münster zwischen Kreuz Lotte Osnabrück und Längerich 3 Kilometer Stau. Letzte Meldung, A6 Heilbronn Richtung Nürnberg zwischen Roth und Kreuz Nürnberg Süd. Da wird der Verkehr jetzt über den Standstreifen geleitet, dadurch 5 Kilometer Stau. Kommt gut und sicher und bitte bald an. Hier ist Pop, eure Abendshow mit Markus Barsch. Hallo.

City Self-Aware in eurer Abendshow. Am Sonntagabend noch 9 Minuten zur reguläre Spielzeit bei Südafrika, Kanada, dem ersten K.O.-Spiel im 16. Finale. Wir freuen uns übrigens schon, lustige Postings heute, habt ihr es auch gesehen oder gestern, vorgestern oder so, schon gesammelt. Wir freuen uns auch in den nächsten WMs dann auch auf das 32. Finale oder in der übernächsten WM vielleicht auch auf das 64. Finale. Dann werden die WMs dauern dann 3 Monate lang. Okay, jetzt was Schönes Neues von Grace. Ich schweife ab. 0-0. 0-0 immer noch bei Südafrika, Kanada. 9 Minuten vor Schluss der regulären Spielzeit. Wir freuen uns immer sehr, wenn neue Songs von Gracie Abrams bei uns in der Abendshow-Playlist erscheinen. Die ist ja eine der weltweit, zu Recht, weltweit erfolgreichsten Singer-Songwriterinnen gerade. Am 17. Juli, ich musste kurz nachgucken, am 17. Juli kommt das 3. Studioalbum von Gracie Abrams raus. Netter Titel übrigens auch. Daughter from Hell. Okay. Töchterchen aus der Hölle, du. Hier ist die 2. Vorab-Single, Gracie Abrams. Look at my life.

Holly Humberstone, To Love Somebody. Jetzt gleich Chris de Serandi, Good Old Days. Doch Moment einmal. Hier ist ja wohl euer Wochenausklang, euer Wochenendausklang. Schlimmes Wort, nicht wahr? Es tut förmlich weh. Morgen früh ist wieder ernstes Leben. Aber wisst ihr, was wir hier gefunden haben in unserem Abendshow-Studio? Einen Glückskeks. Braucht ihr ein bisschen Weisheit aus dem Glückskeks? Der Moderator würde sich aufopfern und den Keks fressen. Also ich. Und ihr kriegt aber den hervorragenden Spruch aus dem Glückskeks, oder? Ein bisschen Weisheit für den Start in die Woche. Kann doch jeder mal brauchen. Soll ich schon mal vorsichtig aufmachen? Jetzt bitte sofort anrufen. 07221 2011. Jetzt anrufen für eine Weisheit, für die Weisheit aus diesem wunderbaren Keks. Ich weiß gar nicht, wie alt er ist. Soll ich mal gucken? Das kann man am Knuspertest, kann man es mal. Oh nö, der ist noch gar nicht so schlimm, glaube ich. Den kann ich essen für euch, würde ich tun. 07221 2011. Jetzt anrufen. Für die Weisheit aus diesem wunderbaren Glückskeks. Für euch. Persönlich zusammengestrickt aus dem Keks. Der arbeitet noch dran, der Keks. 07221 2011. Jetzt anrufen, gleich ein bisschen Weisheit erhalten hier.

0: Chris De Serrani, Good Old Days. Einer der Gastgeber könnte hier was Tolles für, wie gesagt, Kanada geschafft haben, denn in der 90 plus 2. 5 Minuten Nachspielzeit gibt's und gerade in der 90 plus 2. Minute hat Kanada das 1-0 gegen Südafrika. Oh Gott, da blutet allen Menschen in Südafrika das Herz. Sollten die jetzt deswegen rausfliegen? Weißt du, so Tore kurz vor Schluss, aber so ist nun mal der Sport, so ist Fußball. Jetzt was völlig anderes. Wir begrüßen erstmal Achim, der kommt eigentlich aus dem Bergischen Land in Nordrhein-Westfalen, aus der Nähe von Neunkirchen-Seelscheid, aus Krawinkel. Hallo Achim, mein Lieber.
1: Ja, hallo, ich grüße euch.
0: Na, sag mal, aber du bist gar nicht in Neunkirchen-Seelscheid, du bist in Südfrankreich. Wie cool ist das?
1: Wir sitzen gerade schön hier in der Nähe von Sète, also direkt am Meer.
0: Sète, da war ich mal. Da hieß das, also ich war ich mal vor 1000 Jahren, da gab es so eine Feriensiedlung, die ist Cap d'Agde. Gibt's die noch?
1: Ja, die gibt's hier immer noch.
0: Wie lustig.
1: Du Schlingel.
0: Okay. Alles klar, da habe ich mal, glaube ich, einen Schlüssel verloren. Kannst du mal nachsehen? Das war so circa 1907.
1: Ich werde ihn morgen suchen.
0: Oh, dankeschön. Macht ihr da gerade Urlaub quasi oder so?
1: Ja, quasi der vorletzte Abend. Morgen Abend nochmal schön Fußball gucken und dann geht's wieder Richtung Heimat.
0: Und ihr kriegt mal schön einen Glückskeks für den Start in die Woche, auch wenn ihr eine Urlaubswoche, aber vielleicht dafür die Rückfahrt oder so, damit alles glatt geht, kein Stau oder so.
1: Ich mach
0: mal auf. So, ich mach jetzt mal auf. Ich brösel den mal auf, den Keks. Wir haben ja magische Glückskeks. In dem Moment, wo man den Keks öffnet, materialisiert sich der Name des Rezipienten. Hier steht. Okay, alles klar. Keine Ahnung, was das bedeuten soll. Hier steht, lieber Achim, du kannst dir jetzt erlauben, etwas kürzer zu treten. Ach so, arbeite nicht mehr so viel. Ja, du bist ja in Urlaub, das passt ja.
1: Das passt doch gut. Okay, das passt doch gut.
0: Bleib einfach da.
1: Ich bleib hier, für immer.
0: Liebe Grüße, danke für den Anruf aus Südfrankreich.
1: Ja, sehr, sehr gerne. Danke fürs Durchstellen. Tschüss.

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1: Um 23 Uhr mit Christine Beidt. Nach den schweren Erdbeben in Venezuela wächst die Kritik an der Regierung des Landes. Ihr wird vorgeworfen, Helfer nicht ausreichend zu unterstützen. Südamerika-Korrespondentin Jenny Barke berichtet.
2: Vielerorts seien die zivilen Helfer auf sich alleine gestellt, graben mit bloßen Händen nach den Verschütteten. Tausende Bürger organisierten wegen fehlender staatlicher Präsenz selbst spontane Hilfsaktionen, knüpften improvisierte Netzwerke und bildeten Konvois mit Spenden und Lebensmitteln, die sie in die betroffenen Regionen brachten. Die Regierung schränkte den Zugang zum Bundesstaat La Guaira ein und entsandte Militär in die Region. Freiwillige Helfer mussten für den Zugang einen Sicherheitspass beantragen. Oftmals stehen sie aber vor den Registrierungsstellen vor verschlossenen Türen, wie Videos in sozialen Netzwerken zeigen.
1: Russlands Präsident Putin will die Luftabwehr gegen ukrainische Drohnenangriffe auf die Ölinfrastruktur des Landes verstärken. Er sagte in einem Interview, man müsse die Produktion der am dringendsten benötigten Systeme schnell hochfahren. Gleichzeitig erklärte Putin, auf die Lage an der Front hätten die Angriffe keine Auswirkungen. Zuvor hatte er ein Krisentreffen im Kreml einberufen. Dort soll auch im Gespräch gewesen sein, Treibstoffexporte wegen der eigenen Engpässe zu stoppen. Mitarbeiter eines privaten Rettungsdienstes in Duisburg sollen Patienten verhöhnt und gefährdet haben. Das haben Recherchen des WDR ergeben. Es handelt sich demnach um Mitarbeiter der dänischen Firma Falk. Details von Felix Mannheim.
3: Sie fahren im Auftrag der Stadt Notfalleinsätze. 5 Mitarbeiter sollen nach WDR-Informationen zu einer Gruppe gehören, die Fotos von bewusstlosen Patienten gemacht und geteilt haben sollen. In mindestens einem Fall soll eine Patientin bewusst gefährdet worden sein. Sie sei im Rettungswagen nicht angeschnallt worden, dann soll einer der Mitarbeiter extra gebremst haben. So schildern es Insider. Falk betont, das Unternehmen gehe den Vorwürfen nach. Sie hätten sich aber nicht ausreichend erhärten lassen. Ein Mitarbeiter wurde jetzt, nach der Anfrage des WDR, entlassen.
1: Das deutsche Fußballteam ist zum Austragungsort des WM-16-Finales morgen gegen Paraguay gereist. Vor dem Abflug nach Boston absolvierte die Mannschaft ihr Abschlusstraining und zwar mit allen noch verbliebenen Kaderspielern, auch dem zuletzt angeschlagenen Nathaniel Brown. Und noch ein WM-Ergebnis. Co-Gastgeber Kanada hat das erste 16-Finalspiel gegen Südafrika mit 1:0 gewonnen. Das Wetter für Deutschland. In der Nacht vor allem von Südwest nach Nordost ziehende Schauer, teils kräftige Gewitter mit Hagel und Sturmböen, sonst aufgelockert. Die Tiefstwerte 24 bis 17 Grad. Morgen im Nordwesten zeitweise bewölkt, vereinzelt Schauer, im Südosten kaum Sonne, Schauer und teils kräftige Gewitter mit Hagel. Dazu maximal bis 32 Grad. Die Zeit 23.03 Uhr.
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4: Die A2 Hannover Richtung Berlin ist zwischen Thesen und Brandenburg an der Havel wegen Reparaturarbeiten gesperrt. A2 Magdeburg Richtung Berlin. Zwischen Thesen und Wollin ist die Autobahn wegen Fahrbahnschäden gesperrt. Die A14 Magdeburg Richtung Schwerin ist zwischen Kreuz Magdeburg und Dahlen-Worsleben wegen Fahrbahnschäden gesperrt. Die B2 Bad Düben-Leipzig ist zwischen dem Abzweig Schwemsaal und Bad Düben in beiden Richtungen wegen umgestürzter Bäume gesperrt. Im Landkreis Gotha ist die Straße zwischen Friedrichroda und Schnepfenthal wegen Straßenschäden gesperrt. Im Landkreis Schmalkalden-Meiningen ist die Straße zwischen Mittelsdorf und Kaltenwestheim nach einem Unfall gesperrt. Im Erzgebirgskreis ist die Straße zwischen Langenberg und Elterlein in beiden Richtungen wegen umgestürzter Bäume gesperrt. Im Stadtverkehr Leipzig ist der Straßenbahnbetrieb wegen Hitzeschäden bis auf Weiteres eingestellt. Auf der A4 Dresden-Frankfurt wird zwischen Hohenstein-Ernsthal und Glauchau-West bis Dezember die Fahrbahn auf der Richtungsfahrbahn Frankfurt erneuert. Der gesamte Verkehr wird mit je 2 Spuren auf der Richtungsfahrbahn Dresden geführt. Die Anschlussstelle Hohenstein-Ernsthal ist in Richtung Frankfurt bis Anfang Juli gesperrt.
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5: Am Sonntagabend mit Markus Barsch und Harry Styles fängt an. American Girls.
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0: Hallo Deutschland, hier ist Pop, eure Abendshow. Jetzt was Lustiges. Das macht Fabian Lampert für uns. Der kommt ursprünglich aus Bayern, der Bub. Und der hat da im Einzelhandel früher gearbeitet, in den knallharten Discountern. Hat er da geschafft. Und das sagt er, weil er jetzt ja Comedian ist, hauptberuflich. Das sagt er, es war eine gute Zeit. Die Zeit war eine sehr gute Schule, in den Discountern zu arbeiten und zu gucken, dass da alles läuft, weil er da ganz viel Kontakt hatte mit Menschen, mit ganz normalen Menschen, er konnte denen auf die Finger und auf die Nase gucken, auf den Mund und so, Alltagssituation, hat er ganz viel Material für seine Comedy-Sachen rausgezogen und extra, um dann Comedy besser betreiben zu können, das ging wohl hinten in Bayern nicht so gut, ist er extra nach Köln gezogen, ist lustig, ne, viele Pop- Künstlerinnen und Künstler aus Deutschland, die irgendwo aus Dörfern kommen, sind irgendwann in Berlin. Viele Comedy-Leute ziehen lustigerweise nach Köln. Köln ist die offensichtlich lustigere Stadt als Berlin. Edge, Badge, so. Und das Problem ist halt, es ist gut für seine Comedy-Karriere, dass er jetzt in Köln wohnt vielleicht, aber er ist halt weiter weg von seiner Oma, der Fabian Lampert.
1: Jetzt ist meine Oma auch sehr viel am Handy, die ist so eine kleine Zockerin. Hat sie Weihnachten angegeben mit ihrer Kniffel-App, hat sie so eine Kniffel-Online-App, ist sie da am Chatten, meinte sie, guck mal Fabi, das ist der Volker. Das ist ein pensionierter Zahnarzt, der hat mich jetzt eingeladen auf seine Finca nach Mallorca. Und ich meinte, Oma, der Volker ist nicht real. Oder sind wir doch mal ehrlich, niemand zahlt ein Flugticket, weil du eine große Straße in der App gewürfelt hast, oder? Passiert nicht. Und dann habe ich mir aber umgekehrt mal das Profil von meiner Oma angeguckt und ich schwöre euch, meine Oma hatte da nur Fotos von sich drin, wo sie noch keine Oma war. Meine Oma ist einfach der Catfish. Ich muss den Volker vor meiner Oma warnen, weil sie dem da einfach die Rente aus der Tasche zieht mit irgendwelchen alten Urlaubsfotos aus dem Ägyptenurlaub. Da siehst du noch Tutanchamun im Hintergrund am Winken, Alter. Ich meine, ich würde es ja gönnen. Es gibt ja keine so Dating-Show für Senioren, so ein Temptation Island für Rentner. Was schade ist, wie wär's denn mal mit Are You The Last One? So, ich habe das meiner Oma auch geschrieben, ich so, Oma, bitte sei einfach vorsichtig, tu dir den Gefallen, mach keine Scheiße, so. Und dann hat sie mir einfach ein Nasen-Emoji geschickt, einfach eine Nase. Und ich war so, Oma, warum schickst du mir eine Nase? Dann meinte sie, ja, Junge, das ist deine Nase, die habe ich gerade in meinen Angelegenheiten gefunden.
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Es ist 23.23 Uhr. Hier noch was aus dem Verkehrszentrum. Vorsicht bitte auf der A7 Hannover Richtung Kassel. Zwischen Göttingen und Dreieck-Drammetal, da ist eine ungesicherte Unfallstelle. Und Vorsicht bitte auch auf der A11 Berliner Ring Richtung Kreuz Uckermark. Zwischen Pfingstberg und Warnitz, da steht ein kaputtes Fahrzeug.

0: Gleich Alex Warren, Fever Dream. Jetzt ist erstmal 11:30.
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2: Heute Nacht gibt es in Deutschland regional Schauer und Gewitter. Wie am südlichen Oberrhein, besonders aber um Mittelfranken und im Nordosten Niedersachsens. Dabei drohen lokal Unwetter. Morgen gibt es neben Sonne einige Schauer und Gewitter, die lokal unwetterartig verlaufen mit Starkregen, Hagel und Sturmböen. Nur im Nordwesten bleibt es länger trocken bei 21 bis 33 Grad.
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3: Meuselwitz-Mammsdorf. Starke Rauchentwicklung. Meuselwitz-Mammsdorf. Aktuell kommt es aufgrund eines andauernden Brandes zu einer starken Rauchentwicklung. Waldbrand, achten Sie auf Durchsagen von Polizei und Feuerwehr. Folgen Sie den Anweisungen der Einsatzkräfte. Schließen Sie Fenster und Türen und schalten Sie Lüftungen und Klimaanlagen ab. Halten Sie sämtliche Zugangswege zur Brandstelle frei. Meiden Sie das betroffene Gebiet. Die A2 Hannover Richtung Berlin ist zwischen Thesen und Brandenburg an der Havel wegen Reparaturarbeiten gesperrt. Die A14 Magdeburg Richtung Schwerin ist zwischen Kreuz Magdeburg und Dahlen-Worsleben wegen Fahrbahnschäden gesperrt. Die B2 Bad Düben-Leipzig ist zwischen dem Abzweig Schwemsaal und Bad Düben in beiden Richtungen wegen umgestürzter Bäume gesperrt. Im Landkreis Gotha ist die Straße zwischen Friedrichroda und Schnepfenthal wegen Straßenschäden gesperrt. Im Landkreis Schmalkalden-Meiningen ist die Straße zwischen Mittelsdorf und Kaltenwestheim nach einem Unfall gesperrt. Im Erzgebirgskreis ist die Straße zwischen Langenberg und Elterlein in beiden Richtungen wegen umgestürzter Bäume gesperrt. Im Stadtverkehr Leipzig ist der Straßenbahnbetrieb wegen Hitzeschäden bis auf Weiteres eingestellt.
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0: Und hier ist Pop, eure Abendshow am Sonntagabend mit Markus Barsch. Hi!

0: 12. Hallo, hier ist Pop, eure Abendshow. Käthe macht ernst. Also in ihren Songs. Ihr neuer Song. Und mit ihr meinen wir Katy Perry. Ihr neuer Song, Watch It Burn, guck wie es brennt, kam am Freitag raus. Und es geht wieder um Trennung, um Loslassen, um Neuanfang und persönliche Weiterentwicklung und so. Das war ja schon in ihrer letzten Single, Band-Aids, so ne Heftpflaster fürs Herz. Die Trennung von Orlando Bloom ist ziemlich genau ein Jahr her. Jetzt und all die Gedanken und Gefühle aus diesem vergangenen Jahr, die werden da wohl gerade bei Katy Perry in Hits gegossen. Ihr Neuanfang in Sachen Beziehung, der läuft ja auch schon. Ne? Kanadas Ex-Premier Justin Trudeau ist ja der Typ ihres Herzens. Hoffen wir mal, dass aus dieser Beziehung irgendwann dann auch mal nur Liebeslieder kommen, Katy, ja? Jetzt aber erstmal guck, wie es brennt. Watch It Burn, Katy Perry. Neu in der Abendshow.
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Ist ja gleich 12. Was poppt denn hier noch für ein Posting auf? Wie ein Pilz aus dem Boden in unseren Lieblings-Sozial-O-Netzwerken. Hier, das ist süß. Herr Schnurrbert und ich postet. Hab der Postzustellerin vorhin ein Eis angeboten. Sie hat abgelehnt. Sie hatte schon 4 heute. Gute Welt. Das ist schön. Gleich ist Ben Sträubel hier für euch in der Popnacht. Mein Name ist Markus Barsch. Habt eine gute Nacht.

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1: Um 0 Uhr mit Heike Lüttich. Knapp 4 Tage nach den verheerenden Erdbeben in Venezuela sind ein Vater und sein Sohn lebend aus den Trümmern gerettet worden. Rettungsteams haben sie aus einem Trümmerberg befreit. Im selben Gebiet nördlich von Caracas sind auch 48 Helfer des THW auf der Suche nach Überlebenden. Die venezolanischen Behörden haben bisher 1450 Tote und rund 50.000 Vermisste bestätigt. Die Weltgesundheitsorganisation sieht in Europa großen Nachholbedarf beim Hitzeschutz. WHO-Chef Tedros schrieb in einer Internetbotschaft, Europa sei der Kontinent, der sich weltweit am schnellsten erwärme. Darauf sei man aber nicht eingerichtet. Tedros forderte die europäischen Länder auf, mehr für die Gesundheitsvorsorge zu tun. In vielen Ländern sind an diesem Wochenende neue Höchsttemperaturen gemessen worden. In Deutschland gab es den 3. Tag in Folge einen Rekordwert. Im brandenburgischen war es 41,7 Grad heiß. Die USA und der Iran einigen sich einem Medienbericht zufolge auf ein Ende ihrer gegenseitigen Angriffe. Beide Seiten planen laut dem US-Nachrichtenportal Axios für morgen ein Treffen in der katarischen Hauptstadt Doha, um ihren Streit um die Straße von Hormuz beizulegen. Die deutsche Presseagentur schreibt, es seien technische Gespräche geplant. Stellungnahmen der beiden Länder liegen zunächst nicht vor. Bei der Fußball-Weltmeisterschaft in Nordamerika steht der erste Achtelfinalist fest. Kanada hat in Los Angeles Südafrika mit 1:0 besiegt und ist eine Runde weiter. Südafrika ist ausgeschieden. Florian Winkler.
2: Kanada schreibt weiter an seiner Fußballgeschichte. Der Co-Gastgeber dieser WM, der zum ersten Mal in der K.O.-Phase dabei ist, mühte sich in einem Spiel auf sehr überschaubarem Niveau gegen defensiv unangenehme Südafrikaner und vergab vor allem in der zweiten Hälfte gute Möglichkeiten. Als sich die 70.000 Fans im Stadion von Los Angeles schon auf die Verlängerung eingestellt hatten, traf Kanadas Kapitän Ustak sehenswert in der zweiten Minute der Nachspielzeit zum Sieg und löste damit das Ticket für das erste WM-Achtelfinale der Canucks. Dort wartet dann am 4. Juli der Gewinner der Partie Niederlande gegen Marokko.
1: Bei der Fußball-WM ist erneut eine Drohne gesichtet worden, diesmal über dem Camp von Co-Gastgeber Mexiko. Das berichtet ein örtlicher Fernsehsender. Das mexikanische Team bereitet sich in Mexiko-Stadt auf das 16-Finale gegen Ecuador vor. Auch in der Nähe des Trainingslagers der ausgeschiedenen Südkoreaner waren bereits Drohnen gesehen worden. Das Wetter für Deutschland. In der Nacht vor allem von Südwest nach Nordost ziehende Schauer, teils kräftige Gewitter mit Hagel- und Sturmböen, sonst aufgelockert. Tiefstwerte 24 bis 17 Grad. Tagsüber im Nordwesten zeitweise bewölkt, vereinzelt Schauer. Im Südosten kaum Sonne, Schauer und teils kräftige Gewitter mit Hagel. Schwacher bis mäßiger in Gewitternähe, teils stürmischer Nordwestwind 25 bis 32 Grad. 0:03 Uhr.
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3: Meuselwitz-Mammsdorf. Starke Rauchentwicklung. Meuselwitz-Mammsdorf. Aktuell kommt es aufgrund eines andauernden Brandes zu einer starken Rauchentwicklung. Waldbrand, achten Sie auf Durchsagen von Polizei und Feuerwehr. Folgen Sie den Anweisungen der Einsatzkräfte. Schließen Sie Fenster und Türen und schalten Sie Lüftungen und Klimaanlagen ab. Halten Sie sämtliche Zugangswege zur Brandstelle frei. Meiden Sie das betroffene Gebiet. Vorsicht bitte auf der A10, A2, Dreieck Havelland Richtung Magdeburg. Zwischen Großkreuz und Lenin liegt ein Tier. Die A2 Hannover Richtung Berlin ist zwischen Thesen und Brandenburg an der Havel wegen Reparaturarbeiten gesperrt. Die A14 Magdeburg Richtung Schwerin ist zwischen Kreuz Magdeburg und Dahlen-Worsleben wegen Fahrbahnschäden gesperrt. Im Landkreis Gotha ist die Straße zwischen Friedrichroda und Schnepfenthal wegen Straßenschäden gesperrt. Im Landkreis Schmalkalden-Meiningen ist die Straße zwischen Mittelsdorf und Kaltenwestheim nach einem Unfall gesperrt. Im Erzgebirgskreis ist die Straße zwischen Langenberg und Elterlein in beiden Richtungen wegen umgestürzter Bäume bis 11 Uhr gesperrt. Im Stadtverkehr Leipzig ist der Straßenbahnbetrieb wegen Hitzeschäden bis auf Weiteres eingestellt.
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4: 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Und wenn ihr meine Stimme hört, wisst ihr, das Wochenende ist rum und wir haben es sogar beide überlebt. Also ich freue mich auf die nächsten Stunden.
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Justin Timberlake. Ist doch gut. Ah, ich habe den Song extra gespielt, weil am Anfang Regen kam. Das war das hier. Erinnert ihr euch? Ist das schön? Ich hörte das, dachte, das muss ich auf jeden Fall spielen, weil das ist einfach bei diesen Temperaturen. Heute ist der 29.06. Schön, dass ihr das Wochenende hinter euch bekommen habt, so, und das nächste auch noch hinter euch bekommt. Dann bin ich dann auch wieder da, wenn es vorbei ist. Und das war super heiß, oder? Ich habe so einen Ventilator mitgenommen, der so einen Sprühnebel verbreitet, auch im Zug. Auf den Beifahrersitz gestellt sozusagen, ja. Und dann, ich meine, es konnte sich niemand hinsetzen, wollte auch niemand, weil es eben so gewindet hat bei mir in der Ecke. Ne? Manchen ist das dann auch zu viel. Heute ist der Tag der Umarmung. Und das ist eigentlich eine schöne Sache. Umarmen ist sehr wichtig. Da gibt es ja auch

Die geht er so lange umarmt. Aber wenn man zuguckt, wie auf der jeweiligen Seite, auf der anderen Seite der Blick desjenigen ist, also wenn man sich so umarmt, dann sieht man also oft die heulende Frau. Ja, oh Schatz, ist das schlimm. Und dann auf der anderen Seite, wenn man so einmal um die rumgeht, um das Pärchen, ja dann, hör doch auf. Wann steigst du endlich in den Flieger? Umgekehrt gibt es das natürlich genauso. Und da gibt es auch Umarm-Weltmeisterschaften bei Bäumen, was ich auch schön finde. Da ist, glaube ich, ganz aus, ne, wenn man mal so weit ist, dass man also stundenlang Bäume umarmt. Vielleicht macht es sowas mit einem. Gibt es ja Stimmen darüber, die sagen, da geht eine Energie über. Das habe ich jetzt auch noch nicht erkundet, aber wir machen das, wenn dann, gemeinsam. Ja? Wenn wir nachts mal nicht schlafen können, irgendwann mal, dann umarmen wir Bäume. Und jetzt ein schöner Hit von 30 Seconds to Mars, Seasons. Und den hat sich Barbara ausgesucht, die heute ihren 34. Geburtstag feiert. Die braucht den unbedingt. 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

0.20 Uhr ist es. Vorsicht auf der A1. Trier in Richtung Saarbrücken. Ein defektes Fahrzeug steht zwischen Illingen und dem Kreuz Saarbrücken. Nach diesem kultische, romantische Hit Baby Can I Hold You, ein Spiel für das erste Pop-Nacht-Package diese Nacht.

0: Gold, You und Tracy Chapmans Kulthit. 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
0: Ein Nummer 1 Hit, der vor genau 8 Jahren auf die Nacht genau Nummer 1 war in den Charts auf diesem Planeten irgendwo auf der Welt. Und wenn du mir sagen könnt, welcher Song das ist, der hier leiert. Ihr kennt ihn alle. 07221 2011, wer ihn raushört.

0: Wie heißt denn dieser Song?
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0: 0722211, wenn ihr mir sagen könnt, welcher Nummer 1 Hit das war, dann bekommt ihr das erste Pop-Nach-Package. Das ist der neue von Niall Horan, Chase.

Es ist 0:29 Uhr. Vorsicht auf der A14 Leipzig Richtung Nossen im Dreieck Nossen. In der Überleitung zur A4 in Richtung Dresden liegt ein Reifen auf der Fahrbahn. Ihr passt da bitte auf. Hier ist die Popnacht.

0: 0:32 Uhr.
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2: Heute scheint die Sonne in den nordwestlichen Landesteilen Deutschlands für längere Zeit und dort bleibt es meistens trocken. Ansonsten gibt es aber mehr Wolken als Sonne. Dazu sind einige Schauer und Gewitter unterwegs, die teilweise unwetterartig mit Starkregen, Hagel und Sturmböen verlaufen. Die Höchstwerte reichen von 21 bis 33 Grad.
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3: Meuselwitz-Mammsdorf. Starke Rauchentwicklung. Meuselwitz-Mammsdorf. Aktuell kommt es aufgrund eines andauernden Brandes zu einer starken Rauchentwicklung. Waldbrand, achten Sie auf Durchsagen von Polizei und Feuerwehr. Folgen Sie den Anweisungen der Einsatzkräfte. Schließen Sie Fenster und Türen und schalten Sie Lüftungen und Klimaanlagen ab. Halten Sie sämtliche Zugangswege zur Brandstelle frei. Meiden Sie das betroffene Gebiet. Vorsicht bitte auf der A10, A2, Dreieck Havelland Richtung Magdeburg. Zwischen Großkreuz und Lenin liegt ein Tier. Vorsicht bitte auf der A14 Leipzig Richtung Nossen. Im Dreieck Nossen in der Überleitung zur A4 Richtung Dresden liegt ein Reifen. Die A2 Hannover Richtung Berlin ist zwischen Thesen und Brandenburg an der Havel wegen Reparaturarbeiten gesperrt. Die A14 Magdeburg Richtung Schwerin ist zwischen Kreuz Magdeburg und Dahlen-Worsleben wegen Fahrbahnschäden gesperrt. Im Landkreis Gotha ist die Straße zwischen Friedrichroda und Schnepfenthal wegen Straßenschäden gesperrt. Im Landkreis Schmalkalden-Meiningen ist die Straße zwischen Mittelsdorf und Kaltenwestheim nach einem Unfall gesperrt. Im Erzgebirgskreis ist die Straße zwischen Langenberg und Elterlein in beiden Richtungen wegen umgestürzter Bäume bis 11 Uhr gesperrt. Im Stadtverkehr Leipzig ist der Straßenbahnbetrieb wegen Hitzeschäden bis auf Weiteres eingestellt.
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0: Und die am meisten unterschätzte Höchsttemperatur heute? In der Eifel, in Rheinland-Pfalz, in Keppeshausen werden es 25 Grad. Hier ist die Popnacht. Ich bin Ben Streubel.

0: Kaleo, way down, we go in der Pop. Nach.
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0: 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Und da suchen wir diesen Song hier, der heute Geburtstag hat. Oh, wer ist denn das? Wer singt denn diesen Hit? Wie heißt der Song? Michael aus Tabernes de la Valdinia in España. Hallo Michael, guten Morgen.
2: Hola. Hallo, hallo.
0: Ja, lass mal hören.
2: Was ja, ich denke, das war Donna Summer mit Hot Stuff.
0: Nee. Nee.
2: Das ist aber schade.
0: Nein, das war nicht Donna Summer, Hot Stuff. Interessant, interessant. Wie kommst du denn da? Also ich würde sagen, das Wort Hot kommt in dem Song auch drin vor, irgendwo. Das würde ich mal sagen, aber das ist nicht Donna Summer Hot Stuff. Also 07221 20 weiß. Und du bist mit einem LKW gerade dabei, noch Sachen auszuladen von den Toten Hosen? Oder habt ihr schon alles schon hinter euch?
2: Nein, wir haben geladen gestern Nacht oder heute Morgen.
0: Ja.
2: Und die LKWs bleiben jetzt stehen. Donnerstag geht's weiter.
0: Also du hast ja einen Traumjob. Ne? Also vorgestern war ja das Konzert in Frankfurt von den Toten Hosen. Du darfst also die Stars rumfahren oder die Sachen der Stars. Und dann lebst du auch noch in der anderen Zeit in Spanien. Was ein ja. Leben. Du. Wie kamst du dazu eigentlich, dass du so das hinbekommen hast?
2: Ach ja, das. Wir haben Fahrer, die wohnen in Slowenien, in Italien, ja,
0: ich
2: in Rumänien,
0: du,
2: in Bulgarien.
0: Ich meine du.
2: Ich?
0: Ja.
2: Ja, ja mei. Bin so frei.
0: Also hast du einfach dir ein Häuschen gekauft, hast gedacht, okay, du machst das richtig, ne?
2: Nee, so schön habe ich es nicht. Ich wohne zur Miete.
0: Aber am Meer?
2: 50 Meter.
0: Ja, und dann fährst du jetzt dann, wenn die Tour jetzt eine Pause macht, oder dann fährst du dann nach Spanien erstmal. Mach dort auch für dich was Schönes.
2: Ich werde wohl im Oktober wieder nach Hause fliegen, Oktober, November.
0: Ja.
2: Dann habe ich ein halbes Jahr gearbeitet.
0: Schön.
2: Und danach sollen andere
0: ja, und
2: sich plagen.
0: Von den Temperaturen kriegst du das hin einigermaßen. LKW läuft jetzt, Klimaanlage auf Hochtouren.
2: Oh, der hängt an ja. der Stromversorgung, aber die Klimaanlage packt es nicht dauernd.
0: Ja.
2: Man muss zwischendurch den Motor laufen lassen.
0: Da werden die Straßenlaternen da, wo du bist, ein bisschen dunkler, ne? wenn du ordentlich die Klima hochfährst. Dann wünsche ich dir auf jeden Fall ein gutes Durchhalten, auch allen anderen, die da jetzt unterwegs sind, gerade mit den Toten Hosen, mit den großen
2: ja,
0: LKW. Und
2: 19 LKWs sind wir.
0: Und wer es weiß jetzt, wer denn da heute Geburtstag hat, welcher Song? 07221 2011. Und gute Zeit. Ciao.

Shave Me Tonight, noch was Kultisches? Mhm, Backstreet Boys. Die müssen es auch langsam angehen lassen bei diesen Temperaturen noch. Ne? I Want It That Way. Hier ist die Popnacht.

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0: Jetzt lösen wir das mal auf. Welcher Song war denn Nummer 1 heute vor 8 Jahren auf diesem Planeten hier? Der steckt hier drin im Leierkasten, das weiß Markus aus Arnsberg. Guten Morgen, Markus.
3: Und ja, einen wunderschönen,
0: ist es.
3: Einen wunderschönen guten Morgen. Das ist Shotgun von George Ezra.
0: So ist es.
3: Sehr schön.
0: Shotgun. Ja, ja, ja, sehr fein. Damit hast du das erste Popnacht-Package verdient und du hängst Wäsche auf oder wäschst doch zu Hause um 0.50 Uhr. Wie kommt es dazu?
3: Ja, ich war tagsüber sehr viel unterwegs. Ich war heute Morgen erst im Fitnessstudio, hat entsprechend dann Wäsche produziert sozusagen. Ja. Und anschließend war ich noch Radfahren bei uns im Sauerland im Ruhrtal. Und ja, da fällt dann das eine oder andere an und die wollte ich noch wegmachen und war dann im Grunde genommen am Warten, dass die Waschmaschine fertig wird, dass ich sie aufhängen kann. Und da habe ich dann den Song gehört. So,
0: zumindest braucht man ja keinen Trockner in diesen Nächten und Tagen, ne? Das ist das
3: nicht so wirklich. Nee. Nein, ich habe jetzt selber keinen und da ich draußen nicht aufhängen kann, ist das halt.
0: Das macht dir auch gar nichts aus, wenn du bei diesen Temperaturen mit dem Fahrrad irgendwelche Höchstleistungen erbringst oder im Fitnessstudio rumeierst. Ich meine, gut, das ist klimatisiert.
3: Nicht so wirklich. Also zum einen, sogar beim Radfahren mag ich hohe Temperaturen und Fitnessstudio war ich bewusst vormittags dann, wo es noch einigermaßen erträglich war. Weil nachmittags ist das dann natürlich
0: das ist ja klar.
3: So
0: der Hit. Also Markus macht uns Angst, ja, er ist von einem anderen Stern, aber es muss ein guter Stern sein bei der guten Laune, die du versprühst. Dann wünsche ich dir sehr viel Spaß.
3: Also das denken meine Freunde auch.
0: Ja, beim Wäschemachen, hab viel Spaß, ich spiele deinen Lieblingssong und schicke dir was zu, ja?
3: Okay, ciao, ciao. Danke.

Taylor Swifts neuer Hit jetzt in der Popnacht. Ein Happy Birthday noch für Ralf Giesner in Erftstadt. Der feiert den 35. Geburtstag. Und würde gerne die Dandy Warhols hören hier in der Popnacht sehr viel lauter. Ein Happy Birthday dorthin. Bohemian Like You.

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1: Um 1 Uhr mit Heike Lüttich. Knapp 4 Tage nach den verheerenden Erdbeben in Venezuela sind ein Vater und sein Sohn lebend aus den Trümmern gerettet worden. US- und französische Rettungsteams haben sie befreit. In dem Gebiet nördlich von Caracas sind auch 48 Helfer des THW im Einsatz. Jenny Barke.
2: Eine große Unterstützung bei der Suche sind die ausländischen Teams. Laut der venezolanischen Übergangspräsidentin Daisy Rodriguez entsandten inzwischen 24 Länder Rettungsteams in das südamerikanische Land. Insgesamt hätten diese Länder mehr als 2.700 Helfer und 521 Tonnen an Hilfsgütern geschickt. Offiziell liegt die Zahl der Todesopfer bislang bei 1.430. Mehr als 3.200 Menschen sind verletzt worden, Zehntausende werden weiter vermisst, Hunderttausende gelten als langfristig obdachlos.
1: Im Westen der USA sind 3 Feuerwehrleute beim Löschen von Waldbränden ums Leben gekommen. Der zuständigen Bundesbehörde zufolge sind sie bei ihrem Einsatz von den Flammen eingeschlossen worden und konnten nicht mehr fliehen. Im Bundesstaat Utah hat sich das sogenannte Cottonwood Fire auf einer Fläche von über 37.000 Hektar ausgebreitet. Im benachbarten Colorado sind mehr als 11.000 Hektar betroffen. Mitarbeiter eines privaten Rettungsdienstes in Duisburg sollen Patienten verhöhnt und sogar gefährdet haben. Das haben Recherchen des WDR ergeben. Demnach geht es um Mitarbeiter der dänischen Firma Falk, die im Auftrag der Stadt Notfalleinsätze fahren. 5 von ihnen sollen laut Bericht unter anderem Fotos von bewusstlosen Patienten gemacht und geteilt haben. Falk betont, man gehe den Vorwürfen nach. Sie hätten sich aber nicht ausreichend erhärten lassen. Ein Mitarbeiter wurde nach der Anfrage des WDR entlassen. Bei der Fußball-Weltmeisterschaft in Nordamerika steht der erste Achtelfinalist fest. Co-Gastgeber Kanada hat in Los Angeles Südafrika mit 1:0 besiegt und ist eine Runde weiter. Südafrika ist ausgeschieden. Hendrik Lückhoff.
3: Kanada und Südafrika hatten beide zum ersten Mal die K.O.-Phase einer WM erreicht und bis in die Nachspielzeit stand es 0:0. Dann aber traf Steffen Ölstack zum 1:0 Siegtreffer für die Kanadier, bei denen zuvor auch erstmals Bayern-Profi Alfonso Davies bei dieser WM nach seiner Verletzung eingewechselt worden war. Im Achtelfinale bekommen es die Kanadier mit den Niederlanden oder Marokko zu tun. Für die deutsche Mannschaft steht am heutigen späten Montagabend deutscher Zeit ihr 16-Finale gegen Paraguay an.
1: Das Wetter für Deutschland. In der Nacht vor allem von Südwest nach Nordost ziehende Schauer. Teils kräftige Gewitter mit Hagel- und Sturmböen, sonst aufgelockert. Tiefstwerte 24 bis 17 Grad. Tagsüber im Nordwesten zeitweise bewölkt, vereinzelt Schauer. Im Südosten kaum Sonne, Schauer und teils kräftige Gewitter mit Hagel. Schwacher bis mäßiger, in Gewitternähe teils stürmischer Nordwestwind. Maximal 25 bis 32 Grad. 1:03 Uhr.
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4: Meuselwitz-Mammsdorf. Starke Rauchentwicklung. Meuselwitz-Mammsdorf. Aktuell kommt es aufgrund eines andauernden Brandes zu einer starken Rauchentwicklung. Waldbrand, achten Sie auf Durchsagen von Polizei und Feuerwehr. Folgen Sie den Anweisungen der Einsatzkräfte. Schließen Sie Fenster und Türen und schalten Sie Lüftungen und Klimaanlagen ab. Halten Sie sämtliche Zugangswege zur Brandstelle frei. Meiden Sie das betroffene Gebiet. Vorsicht bitte auf der B1 Braunschweig-Magdeburg. Zwischen Eichenbarleben und Irksleben befindet sich eine ungesicherte Unfallstelle. Die A2 Hannover Richtung Berlin ist zwischen Thesen und Brandenburg an der Havel wegen Reparaturarbeiten gesperrt. Die A14 Magdeburg Richtung Schwerin ist zwischen Kreuz Magdeburg und Dahlen-Worsleben wegen Fahrbahnschäden gesperrt. Die B173 Dresden-Chemnitz ist zwischen Freiberg und Oberschöna nach einem Unfall in beiden Richtungen gesperrt. Im Landkreis Gotha ist die Straße zwischen Friedrichroda und Schnepfenthal wegen Straßenschäden gesperrt. Im Landkreis Schmalkalden-Meiningen ist die Straße zwischen Mittelsdorf und Kaltenwestheim nach einem Unfall gesperrt. Im Erzgebirgskreis ist die Straße zwischen Langenberg und Elterlein in beiden Richtungen wegen umgestürzter Bäume bis 11 Uhr gesperrt. Im Stadtverkehr Leipzig ist der Straßenbahnbetrieb wegen Hitzeschäden bis auf Weiteres eingestellt.
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5: Mit Ben Sträubel, dann machen wir es uns gleich ein bisschen lauter. Der lauteste Hit in dieser Show ist der Lenkradklopfer. Wenn die Klimaanlage mal nicht läuft, dann vibrieren die Boxen. Und unter 07221 2011. Welchen Song würdet ihr denn gerne lauter hören als alle anderen Hits hier in dieser Show? 07221 2011. Natürlich spiele ich diese Songs klimaneutral. und mit einem Ventilator, sodass dann die Energie auch auf euch übergreift. 0722 1 2011. Welchen Hit würdet ihr gerne lauter hören?

0: Lena Wild and Free in der Popnacht. Laut, laut, laut.
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0: Nein, nein, nein. Der Lenkradklopfer ist doch der lauteste Hit der Nacht. So, den suchen wir. Und den spiele ich 5,7932% lauter als alle anderen Songs. Also welchen Titel würdet ihr gerne hören? Das ist die Frage. Und die Vorschläge heute kommen aus Nordrhein-Westfalen und Baden-Württemberg. Christian aus Stuttgart, guten Morgen.
2: Guten Morgen.
0: Und du machst dir es einigermaßen kühl. In der Badewanne oder was hast du geschrieben?
2: In der Dusche. Mit einem Kübel,
0: ja.
2: In dem ich stehe und den so lange volllaufen lasse, bis es eiskalt ist. Und dann hast den Rest des Körpers heiß geduscht.
0: Also du baust dir eine Stehwanne sozusagen. Könntest du ein Fass reinstellen in die Dusche und dann, dann im Fass stehen. Von oben kommt es runter.
2: Fußballmäßig.
0: Wenn du natürlich dann so gefunden wirst, ja, hoffentlich noch lebendig. Also es klingt ein bisschen komisch. Was ist das für ein Kübel?
2: Ja, das ist so ein Plastikkübel. Ja. Also zum Fußbad, glaube ich, von meiner Großmutter ist der noch übrig geblieben.
0: Aha, was man also zu Hause findet. Na gut, also Hauptsache es hilft. Kann sich auch reinsetzen. Du hast ja auch gesucht von Bryan Adams, auch passend dazu. Heat of the Night.

0: Vorschlag Nummer 1 von Brian Adams. Und dann gibt es auch noch den Magus aus Bonn. Guten Morgen, Magus.
1: Grüß dich.
0: Und du bist gerade mal nicht mit Hitze beschäftigt oder machst du auch irgendwas Schönes, was damit zu tun hat?
1: Ja, ich versuche gerade die Eismaschine KI-unterstützt in Betrieb zu nehmen.
0: Aha, was hast du denn für eine Eismaschine?
1: Das ist so eine, ich weiß nicht, wie heißt die so, keine Ahnung, Siemens oder was. Darf man ja gar nicht sagen, ne?
0: Weiß ich nicht, kannst du alles sagen. Ich kenne sie nicht, denn es gibt viele Eismaschinen. Aber ich habe auch schon einige gekauft, so kleine, die für zu Hause sind. Da musst du aber immer alles vorher tief frieren. Und da habe ich keinen Bock drauf. Ich meine, in diese großen Eismaschinen in Eiscafés, da zieht der doch am Hebel und

Oder vielleicht doch Heat of the Night von Bryan Adams. Also ich bin gespannt, wie es ausgeht. 07221 2011, Bryan Adams, Heat of the Night oder The Boys of Summer. 07221 2011. Der Lenkradklopfer wird gesucht in der Popnacht.

Es ist 1.17 Uhr. Vorsicht auf der A6 Heilbronn Richtung Mannheim. Da gefährdet eine Bodenwelle den Verkehr zwischen Mannheim, Schwetzingen und Kreuz Mannheim. Eine sehr große Bodenwelle von die Hitze. Das ist der neue Hit von Bruno Mars.

0: Bruno Mars, neuer Song On My Soul in der Popnacht.
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0: Die Vorschläge kamen aus Baden-Württemberg und Nordrhein-Westfalen. The Boys of Summer, Don Henley, das hat sich aus Stuttgart Christian ausgesucht. Und Markus aus Bonn, der war für Heat of the Night von Bryan Adams. Jetzt ging es hin und her. Ich zähle gerade hier nochmal durch, weil online kam da auch noch einiges. Und da kommt hier gerade nochmal Don Henley. Also, gewonnen hat Don Henley mit 57% aller Stimmen.

of Summer. Um 1.24 Uhr piept's hier mal Vorsicht auf der A72 Plauen, Zwickau, da gefährdet Aquaplaning die Fahrt. Es ist stellenweise sehr gewitterig in Deutschland, da kommt auch einiges runter. Zwischen Plauen Ost und Treuen Aquaplaning, ihr fahrt da bitte vorsichtig. So.

Sorry an Anmeldung an Falschfahrer. Auf der B93 Borna Schneeberg zwischen A4 Merane und Rastplatz B93 Zwickau kommt ein Fahrzeug entgegen. Bitte äußerst rechts fahren, nicht überholen. Wir melden es, wenn die Gefahr dort vorüber ist. Auf der B93 Borna Schneeberg zwischen A4 Merane und Rastplatz B93 Zwickau kommt ein Falschfahrer entgegen.

was ist denn hier los? Noch ein Falschfahrer. Auf der A620 Saarlouis-Saarbrücken zwischen Saarbrücken-Gersweiler und St. Ingbert-West kommt ein Fahrzeug entgegen. Auch hier bitte äußerst rechts fahren, nicht überholen. Auf der A620 Saarlouis-Saarbrücken zwischen Saarbrücken-Gersweiler und St. Ingbert-West ein Falschfahrer.

0: Jason Mraz und The Remedy ist es 1.31 Uhr.
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5: Heute Morgen ziehen im Westen Deutschlands kräftige Gewitter auf und auch von Oberfranken bis Sachsen sind starke Gewitter unterwegs. Im Laufe des Tages verlagern sich die Gewitter in die Mitte und den Osten weiter und können lokal unwetterartig verlaufen. Dazwischen zeigt sich bei maximal 21 bis 33 Grad öfter die Sonne, vor allem im Nordwesten.
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6: Meuselwitz-Mammsdorf. Starke Rauchentwicklung. Meuselwitz-Mammsdorf. Aktuell kommt es aufgrund eines andauernden Brandes zu einer starken Rauchentwicklung. Waldbrand, achten Sie auf Durchsagen von Polizei und Feuerwehr. Folgen Sie den Anweisungen der Einsatzkräfte. Schließen Sie Fenster und Türen und schalten Sie Lüftungen und Klimaanlagen ab. Halten Sie sämtliche Zugangswege zur Brandstelle frei. Meiden Sie das betroffene Gebiet. Vorsicht bitte auf der A72 Plauen-Zwickau. Zwischen Plauen-Ost und Treuen gefährdet Aquaplaning die Fahrt. Die A2 Hannover Richtung Berlin ist zwischen Thesen und Brandenburg an der Havel wegen Reparaturarbeiten gesperrt. Die A14 Magdeburg Richtung Schwerin ist zwischen Kreuz Magdeburg und Dahlen-Worsleben wegen Fahrbahnschäden gesperrt. Kreis Börde, die B1, ist zwischen Mammendorf und Wellen in beiden Richtungen nach einem Unfall gesperrt. Die B173 Dresden-Chemnitz ist zwischen Freiberg und Oberschöna nach einem Unfall in beiden Richtungen gesperrt. Im Landkreis Gotha ist die Straße zwischen Friedrichroder und Schnepfenthal wegen Straßenschäden gesperrt. Im Landkreis Schmalkalden-Meiningen ist die Straße zwischen Mittelsdorf und Kaltenwestheim nach einem Unfall gesperrt. Im Erzgebirgskreis ist die Straße zwischen Langenberg und Elterlein in beiden Richtungen wegen umgestürzter Bäume bis 11 Uhr gesperrt. Im Stadtverkehr Leipzig ist der Straßenbahnbetrieb wegen Hitzeschäden bis auf Weiteres eingestellt.
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0: Und die am meisten unterschätzte Höchsttemperatur heute in Deutschland? Moorhusen in Schleswig-Holstein. Da werden es 25 angenehm Grad. Hier ist die Popnacht. Mein Name Ben Streubel.

Hey, Tofalon, cool girl, hier ist die Popner. Um 1.40 Uhr eine Gefahrenstelle von der A13 Dresden Richtung Schönefelder Kreuz. Rauch behindert dort die Sicht zwischen Bronco und Karlau, bitte aufpassen. Und Rehe auf der Fahrbahn auf der B47 Worms Richtung Bensheim zwischen Bürstadt Ost und Einshausen. Hattet ihr noch nichts zu lachen in den vergangenen 1 Stunde und 40 Minuten, dann wird's gleich lustig werden. Von einer Comedian, Florentine Osche. Ja, wenn's nicht lustig ist, gibt's ja bei uns Geld zurück. Sie hat so ein paar Selbstfindungsproblemchen als junger Mensch gehabt, mit den Eltern besprochen. Und was da Lustiges rauskam, das haben wir dann gleich nach BTS.

0: 1.44 Uhr und dann zwei Entwarnungen. Die Falschfahrer sind jetzt auf den Bundesstraßen und Autobahnen verschwunden. B93 Borna-Schneeberg ist kein Falschfahrer mehr. Zwischen der A4 Merano und Grossen und auf der A620 Saarlouis-Saarbrücken auch kein Falschfahrer mehr. Zwischen Saarbrücken, Gersweiler und St. Ingbert West. So, jetzt wird es hoffentlich lustig werden mit Florentine Osche und ihren Selbstfindungsproblemen.
1: Ich erinnere mich da immer an so eine Geschichte zurück. Ich war ein kleines Mädchen und es ist wirklich passiert. Ich hatte früher als kleines Mädchen die reelle Angst, dass mit mir irgendwas nicht stimmt, aber meine Eltern sagen es mir einfach nicht, weil sie mich nicht verletzen wollen. Und dann bin ich mit 8 Jahren, ich habe all meinen Mut zusammengenommen, ich bin zu meiner Mutter gegangen und habe sie wortwörtlich gefragt: Mama, kann es sein, dass ich behindert bin? Und ihr sagt's mir nur nicht. Und sie meinte: Schatz, du kamst auf die Welt und wir haben dich geliebt. Das war ein Jahr. Das war ein richtig lautes Jahr. Und das ist gar nicht mal so weit hergeholt, weil ich habe wirklich so eine ganz kleine Anomalie an meinem Körper. Aber die ist so klein, man sieht die nicht. Meine Zehen sind zusammengewachsen. Ja, und ihr merkt es an der Stimmung im Raum. Das ist so ein Problem, das hat gar keine Lobby. Wirklich. Wenn ich das Leuten erzähle, ist so das höchste der Gefühle so: Oh mein Gott, du kannst bestimmt schneller schwimmen, oder? Und nein, ich komme nicht mal so richtig in die Flipflops rein, um bis zum Beckenrand zu kommen. Ist wirklich traurig. Ich bin so Berlin, selbst meine Zehen wissen nicht. Na, sind wir jetzt zusammen oder nicht? Oder was ist es denn jetzt?

Bastille, Save My Soul. Aus welchem Song stammt Hey Darling, How You Doing? Du da hinten, letzte Reihe? Genau, aus diesem kultischen Hit.

0: schöne Geschichte, ne? 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Hier ist die Popnacht am Montag. Und wir haben ein hartes Wochenende hinter uns. Ihr wahrscheinlich auch schwitzend und unter Klimaanlagen wahrscheinlich oder irgendwelchen Verdunstern. Ein Hitzerekord nach dem anderen gab es auch. Neue Höchstmarke gestern Sonntag 41,7 Grad. Gemessen im Landkreis Oder-Spree in Brandenburg. Aber ab heute macht diese ganz besondere extreme Hitze mal eine Pause. Und wir bekommen erstmal wieder, in Anführungszeichen, normale Sommertemperaturen. Aber eben auch teilweise starke Unwetter. Eben hat ein Hörer aus Flensburg angerufen. Der sagte, da fegt es ordentlich was weg. Und da kommt auch jede Menge Regen runter und Bäume fallen um. Julia Buchmeier aus dem Popnacht-Team. Seit gestern Nachmittag zum Beispiel, das Erzgebirge ist ja betroffen.
1: Ja, da wurden Bäume entwurzelt und Straßen überflutet. Und weil Bäume eben auch auf Stromleitungen gefallen sind, war da teilweise auch der Strom weg. Wir haben ja auch schon Meldungen bekommen von Aquaplaning im Raum Plauen. Die Unwetterwarnung vom Deutschen Wetterdienst für den Süden von zum Beispiel Sachsen und Thüringen, die gilt auch noch bis 3 Uhr nachts.
0: Wo könnte es ansonsten noch ein bisschen ungemütlicher werden in der Nacht?
1: Ja, vor allem im Nordosten von Bayern und da vor allem in der Oberpfalz. So für den Raum Amberg gibt es aktuell die einzige Unwetterwarnung in ganz Deutschland. Da waren die Experten vom Deutschen Wetterdienst vor heftigem Starkregen und Hagel auch. Aber auch so rund um Stuttgart, Schwäbisch Hall, Offenburg in Baden-Württemberg oder im Raum Trier und Kaiserslautern in Rheinland-Pfalz und auch im Saarland können die Gewitter in der Nacht noch ein bisschen heftiger ausfallen. Bevor es für die allermeisten losgeht zur Arbeit, sollte dann aber wirklich alles durch sein.
0: Also wenn es nicht unbedingt sein muss, bleibt zu Hause und wenn ihr dann doch auf den Straßen unterwegs seid, passt auf euch auf. Wer es irgendwo ganz heftig hat in seinem Umfeld, gerne auch mal hier durchklingeln und andere warnen unter 07221 2011. Hier ist die Popnacht.

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1: Um 2 Uhr mit Heike Lüttich. Wegen der Hitze und Trockenheit der letzten Tage sind an mehreren Stellen in Deutschland Waldbrände ausgebrochen. An mindestens 3 Stellen erschwert im Boden liegende Munition die Löscharbeiten. So wurde gestern ein Ort mit 650 Einwohnern im rheinland-pfälzischen Kreis Bad Kreuznach komplett geräumt, weil sich ein Feuer in einem schwer zugänglichen Waldgebiet ausgebreitet hat, in dem früher Munition entsorgt wurde. Auch in der munitionsbelasteten Gorischheide in Sachsen brennt es seit Samstag. In Mecklenburg-Vorpommern ist unter anderem ein ehemaliger Panzerschießplatz der Sowjets bei Neustrelitz betroffen. Die israelische Armee hat im Süden des Libanon einen Tunnel der Hisbollah-Miliz zerstört, in dem hunderte Waffen und Abschussrampen versteckt waren. Das teilten Ministerpräsident Netanyahu und Verteidigungsminister Katz mit. Die USA habe man vorab über die Aktion informiert. Israel und der Libanon haben am Freitag ein Rahmenabkommen unterzeichnet, mit dem auf lange Sicht Frieden zwischen den Nachbarländern erreicht werden soll. Die Hisbollah war nicht an den Verhandlungen beteiligt. Knapp 4 Tage nach den verheerenden Erdbeben in Venezuela sind ein Vater und sein Sohn lebend aus den Trümmern gerettet worden. US- und französische Rettungsteams haben sie befreit. Allerdings gehen Experten davon aus, dass kaum noch weitere Überlebende gefunden werden. Das kritische Zeitfenster sei verstrichen. Nach offiziellen Angaben sind mindestens 1.450 Menschen gestorben. Zehntausende werden noch vermisst. Mittlerweile sind mehr als 2.600 ausländische Einsatzkräfte in Venezuela, um bei den Rettungsarbeiten zu helfen. Im Londoner Stadtteil Wimbledon beginnt heute das Grand Slam Tennisturnier. Auf dem Center Court tritt Titelverteidiger Jannik Sinner am Mittag gegen den Serben Miomir Kecmanovic an. Im Turnier sind auch 9 deutsche Tennisprofis. 3 spielen schon heute. Matthias Kammann.
2: 3 von 9 Deutschen sind im Einsatz. Die härteste Aufgabe hat Tamara Korpatsch aus Hamburg. Sie spielt auf Court Number 2 gegen die Nummer 7 der Welt, gegen Coco Gauff aus den USA. Deutlich bessere Chancen auf ein Weiterkommen haben Tatjana Maria und Jan-Lennard Struff. Rasenspezialistin Maria spielt gegen die Kasachin Julia Putintseva und wird ihren Lauf vom Vorbereitungsturnier in Eastbourne, bei dem sie das Finale erreichte, fortsetzen. Struff steht in der Weltrangliste zwar hinter seinem argentinischen Gegner Sebastian Baez, auf Rasen allerdings ist Struff leicht favorisiert.
1: Das Wetter für Deutschland. In der Nacht vor allem von Südwest nach Nordost ziehende Schauer, teils kräftige Gewitter mit Hagel- und Sturmböen, sonst aufgelockert bei 24 bis 17 Grad. Tagsüber im Nordwesten zeitweise bewölkt, vereinzelt Schauer, im Südosten kaum Sonne, Schauer und teils kräftige Gewitter mit Hagel, dazu schwacher bis mäßiger, teils auch stürmischer Nordwestwind. 2:03 Uhr.
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3: KI unterstützt. Meuselwitz-Mammsdorf. Starke Rauchentwicklung. Meuselwitz-Mammsdorf. Aktuell kommt es aufgrund eines andauernden Brandes zu einer starken Rauchentwicklung. Waldbrand, achten Sie auf Durchsagen von Polizei und Feuerwehr. Folgen Sie den Anweisungen der Einsatzkräfte. Schließen Sie Fenster und Türen und schalten Sie Lüftungen und Klimaanlagen ab. Halten Sie sämtliche Zugangswege zur Brandstelle frei. Meiden Sie das betroffene Gebiet. Vorsicht bitte auf der A72 Plauen-Zwickau. Zwischen Plauen-Ost und Treuen gefährdet Aquaplaning die Fahrt. Die A2 Hannover Richtung Berlin ist zwischen Thesen und Brandenburg an der Havel wegen Reparaturarbeiten gesperrt. Die A14 Magdeburg Richtung Schwerin ist zwischen Kreuz Magdeburg und Dahlen-Worsleben wegen Fahrbahnschäden gesperrt. Kreis Börde, die B1, ist zwischen Mammendorf und Wellen in beiden Richtungen nach einem Unfall gesperrt. Die B173 Dresden-Chemnitz ist zwischen Freiberg und Oberschöner nach einem Unfall in beiden Richtungen gesperrt. Im Landkreis Gotha ist die Straße zwischen Friedrichroda und Schnepfenthal wegen Straßenschäden gesperrt.